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1: Kurz vor 3:30. Ich bin Anna Löwer. Nach dem Hauseinsturz in Görlitz suchen die Retter weiter mit Hochdruck nach 3 Vermissten. Es handelt sich um 2 Frauen aus Rumänien und einen Deutsch-Bulgaren. Laut Feuerwehr und THW werden die Trümmer per Hand durchsucht. Auch Spürhunde sind im Einsatz. Die Polizei vermutet eine Gasexplosion hinter dem Einsturz. Privathaushalte können ab sofort die neue staatliche Prämie für E-Autos beantragen. Je nach Einkommen, Haushaltsgröße und Fahrzeugmodell gibt es Zuschüsse zwischen 1.500 und 6.000 Euro. Schon kurz nach dem Start gingen hunderte Anträge ein. Den deutschen Wäldern geht's weiter schlecht. Nur jeder 5. Baum ist gesund, zeigt der aktuelle Waldzustandsbericht. Vom Schock der Dürrejahre 2018 bis 2020 haben sich die Wälder bis heute nicht erholt. Immerhin schlimmer ist es im vergangenen Jahr nicht geworden. Verbraucherschützer haben in Lebensmitteln aus deutschen Supermärkten Rückstände von Pestiziden gefunden, die in der EU teils seit Jahren verboten sind. Stark belastet waren vor allem Paprikapulver, grüner Tee und Basmati-Reis. Foodwatch fordert einen umgehenden Rückruf der Produkte. 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
2: Wolkig ist es gerade und es bleibt meist trocken. Nur ab und zu kann es ein bisschen nieseln oder kurz regnen. Die Temperaturen liegen aktuell zwischen 11 und 6 Grad. Tagsüber wird es dann wechselhaft. Immer wieder Wolken, vereinzelt Schauer und in Westsachsen kann auch mal ein Gewitter mit Graupel dabei sein. Bei höchstens 21 Grad.
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2: Nichts los auf den Straßen, überall freie Fahrt. Staus oder Blitzer einfach melden unter 0800 023 und 4x4.

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6: Kurz vor drei. Ich bin Anna Löwer. In Görlitz geht nach der Hausexplosion die Suche nach drei Vermissten weiter. Zwei Frauen und ein Mann werden unter den Trümmern vermutet. Retter durchsuchen die Ruine von Hand. Unterdessen wird die Gaszufuhr in dem betroffenen Gebiet abgestellt. Innenminister Armin Schuster hat noch Hoffnung für die Vermissten.
7: Wir können nichts weiter tun als intensiv arbeiten. Und ich bedanke mich bei den Einsatzleitern, Reichsbrandmeister, die hiesige Feuerwehr, der Oberbürgermeister, das technische Hilfswerk, das hier mit einer enormen Stärke vor Ort ist. Mehr können wir nicht tun, obwohl es einem das Herz zerreißt, wenn ein Lebenspartner hier 3 Meter neben uns mit dieser Situation fertig werden muss. Und das motiviert natürlich auch zu kämpfen bis zum Schluss.
6: Die Bundesregierung will mehr Tempo bei der E-Mobilität machen. Deswegen ist jetzt die neue E-Auto-Prämie an den Start gegangen. Je nach Einkommen und Fahrzeug gibt es bis zu 6.000 Euro Zuschuss. Die Prämie gilt auch rückwirkend für Autos, die dieses Jahr neu zugelassen wurden. Bundesumweltminister Carsten Schneider sagt mit Blick auf E-Autos gerade aus Europa und Deutschland:
8: Mit ihnen haben wir die Chance, uns unabhängig von Diesel und Benzin zu machen, von den Weltmärkten, aber vor allen Dingen auch von den Kriegen und unserer Erpressbarkeit, die wir in Teilen haben. Wir werden resilienter als Bundesrepublik Deutschland.
6: Die USA verkleinern ihre Militärpräsenz in Europa noch weiter. Nach Angaben des Pentagons sollen künftig nur noch 3 statt bisher 4 Kampfbrigaden dauerhaft stationiert in Europa sein. Bereits Anfang Mai hatte Washington den Abzug von 5.000 Soldatinnen und Soldaten aus Deutschland angekündigt. Die EU hat den Weg für die Umsetzung ihres Zolldeals mit den USA freigemacht. Unterhändler von Europaparlament und Mitgliedstaaten haben sich in der Nacht auf den Abbau von Zöllen auf US-Industriewaren geeinigt. Damit setzt die EU eine Vereinbarung mit US-Präsident Trump um. 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
9: Wolkig ist es gerade und es bleibt meist trocken. Nur ab und zu kann es ein bisschen nieseln oder kurz regnen. Die Temperaturen liegen aktuell zwischen 11 und 6 Grad. Tagsüber wird es dann wechselhaft. Immer wieder Wolken, vereinzelt Schauer und in Westsachsen kann auch mal ein Gewitter mit Graupel dabei sein. Bei höchstens 21 Grad.
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9: Nichts los auf den Straßen, überall freie Fahrt. Staus oder Blitzer einfach melden unter 0800 023 und 4x die 4.
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1: Kurz vor 3:30. Ich bin Anna Löwer. Nach dem Hauseinsturz in Görlitz fehlt von den Vermissten weiter jede Spur. Dabei handelt es sich um zwei Frauen und einen Mann. Laut Feuerwehr und THW werden die Trümmer per Hand durchsucht. Vorsichtshalber wurde jetzt auch die Gaszufuhr abgestellt. Auch Spürhunde sind im Einsatz, bislang noch ohne Erfolg. Die EU hat den Weg für die Umsetzung ihres Zolldeals mit den USA freigemacht. Unterhändler von Europaparlament und Mitgliedstaaten haben sich in der Nacht auf den Abbau von Zöllen auf US-Industriewaren geeinigt. Damit setzt die EU eine Vereinbarung mit US-Präsident Trump um. Die Bundesregierung will mehr Tempo bei der E-Mobilität machen. Deswegen ist jetzt die neue E-Auto-Prämie an den Start gegangen. Je nach Einkommen und Fahrzeug gibt es bis zu 6.000 Euro Zuschuss. Die Prämie gilt auch rückwirkend für Autos, die dieses Jahr neu zugelassen wurden. Die USA verkleinern ihre Militärpräsenz in Europa noch weiter. Nach Angaben des Pentagons sollen künftig nur noch 3 statt bisher 4 Kampfbrigaden dauerhaft stationiert in Europa sein. Bereits Anfang Mai hatte Washington den Abzug von 5.000 Soldatinnen und Soldaten aus Deutschland angekündigt. 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
2: Wolkig ist es gerade und es bleibt meist trocken. Nur ab und zu kann es ein bisschen nieseln oder kurz regnen. Die Temperaturen liegen aktuell zwischen 11 und 6 Grad. Tagsüber wird es dann wechselhaft. Immer wieder Wolken, vereinzelt Schauer und in Westsachsen kann auch mal ein Gewitter mit Graupel dabei sein. Bei höchstens 21 Grad.
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2: Nichts los im Moment, die Straßen in Sachsen sind frei. Staus oder Blitzer einfach melden unter 0800 023 und 4 mal die 4.

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3: Kurz vor vier. Ich bin Anna Löwer. Guten Morgen. Die EU kann ihre Zollvereinbarung mit den USA jetzt umsetzen. Vertreter von Europaparlament und Mitgliedstaaten haben sich auf den Abbau von Zöllen auf US-Industriewaren wie zum Beispiel Autos und Maschinen geeinigt. Im Gegenzug wollen die USA ihre Zölle auf die meisten EU-Produkte auf höchstens 15% begrenzen. Mit dem Kompromiss soll ein neuer Handelskonflikt mit den Vereinigten Staaten vermieden werden. Das EU-Parlament und die Mitgliedstaaten müssen noch formal zustimmen. Nach dem Hauseinsturz in Görlitz suchen die Retter weiter mit Hochdruck nach drei Vermissten. Es handelt sich um zwei Frauen und einen Mann. Laut Feuerwehr und THW werden die Trümmer per Hand durchsucht. Auch Spürhunde sind im Einsatz. Dazu sagte Sebastian Schramm von der Görlitzer Feuerwehr.
4: Wir haben also die Hunde aus der Drehleiter heruntergelassen, damit die den Trümmerhaufen suchen konnten. Die sind in kleinste Höhlen gekrochen. Also das war schon beeindruckend und zählen genauso zu den Einsatzkräften wie wir.
3: Die Polizei vermutet eine Gasexplosion hinter dem Einsturz. Erste Anwohner der umliegenden Häuser können jetzt auch wieder zurück in ihre Häuser. Sie waren nach der Explosion geräumt worden. Privathaushalte können ab sofort die neue staatliche Prämie für E-Autos beantragen. Je nach Einkommen, Haushaltsgröße und Fahrzeugmodell gibt es Zuschüsse zwischen 1.500 und 6.000 Euro. Bundesumweltminister Carsten Schneider sagt:
5: Wir haben ein Förderprogramm aufgelegt, das das Ziel hat, für breite Bevölkerungsschichten, nicht nur für die Spitze, sondern gerade für diejenigen, die über mittlere, auch geringere Einkommen verfügen, es möglich zu machen, sich umweltfreundlich, nachhaltig und kostengünstig zu bewegen.
3: Und die neue staatliche Förderung kommt offenbar gut an. Schon kurz nach dem Start gingen hunderte Anträge ein. Die USA verkleinern ihre Militärpräsenz in Europa noch weiter. Nach Angaben des Pentagons sollen künftig nur noch 3 statt bisher 4 Kampfbrigaden dauerhaft stationiert in Europa sein. Bereits Anfang Mai hatte Washington den Abzug von 5.000 Soldatinnen und Soldaten aus Deutschland angekündigt. 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
6: Wolkig ist es gerade und es bleibt meist trocken. Nur ab und zu kann es ein bisschen nieseln oder kurz regnen. Die Temperaturen liegen aktuell zwischen 11 und 6 Grad. Tagsüber wird es dann wechselhaft. Immer wieder Wolken, vereinzelt Schauer. Und in Westsachsen kann auch mal ein Gewitter mit Graupel dabei sein. Bei höchstens 21 Grad.
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6: Nichts los im Moment. Die Straßen in Sachsen sind frei. Staus oder Blitzer einfach melden unter 0800 023 und 4x4.

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1: Kurz vor 16:30. Ich bin Anna Löwer. Guten Morgen. Der Weg zur Umsetzung des US-Zolldeals mit der EU ist frei. In der Nacht gab es nach monatelangen Verhandlungen eine Einigung. Die EU-Zölle auf Industriewaren aus den USA, die werden wieder abgeschafft. Damit soll ein neuer Handelsstreit mit den Vereinigten Staaten verhindert werden. Nach dem Hauseinsturz in Görlitz fehlt von den Vermissten weiter jede Spur. Dabei handelt es sich um zwei Frauen und einen Mann. Laut Feuerwehr und THW werden die Trümmer per Hand durchsucht. Vorsichtshalber wurde jetzt auch die Gaszufuhr abgestellt. Auch Spürhunde sind im Einsatz, bislang noch ohne Erfolg. Privathaushalte können ab sofort die neue staatliche Prämie für E-Autos beantragen. Je nach Einkommen, Haushaltsgröße und Fahrzeugmodell gibt es Zuschüsse zwischen 1.500 und 6.000 Euro. Schon kurz nach dem Start gingen hunderte Anträge ein. Die USA verkleinern ihre Militärpräsenz in Europa noch weiter. Nach Angaben des Pentagons sollen künftig nur noch 3 statt bisher 4 Kampfbrigaden dauerhaft stationiert in Europa sein. Bereits Anfang Mai hatte Washington den Abzug von 5.000 Soldatinnen und Soldaten aus Deutschland angekündigt. 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
2: Wolkig ist es gerade und es bleibt meist trocken. Nur ab und zu kann es ein bisschen nieseln oder kurz regnen. Die Temperaturen liegen aktuell zwischen 11 und 6 Grad. Tagsüber wird es dann wechselhaft. Immer wieder Wolken, vereinzelt Schauer. Und in Westsachsen kann auch mal ein Gewitter mit Graupel dabei sein. Bei höchstens 21 Grad.
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2: Im Moment ist alles frei auf den Straßen bei uns in Sachsen. Es gibt keine Staus. Staus oder Blitzer einfach melden unter 0800 023 und 4x die 4.

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6: Kurz vor 5. Ich bin Anna Löwer. Guten Morgen. Die EU kann ihre Zollvereinbarung mit den USA jetzt umsetzen. Vertreter von Europaparlament und Mitgliedstaaten haben sich auf den Abbau von Zöllen auf US-Industriewaren, wie zum Beispiel Autos und Maschinen, geeinigt. Im Gegenzug wollen die USA ihre Zölle auf die meisten EU-Produkte auf höchstens 15% begrenzen. Mit dem Kompromiss soll ein neuer Handelskonflikt mit den Vereinigten Staaten vermieden werden. Das EU-Parlament und die Mitgliedstaaten müssen noch formal zustimmen. Nach der Hausexplosion in Görlitz ist das Schicksal von drei Menschen nach wie vor ungewiss. Bei den Vermissten handelt es sich um zwei Frauen und einen Mann. Nach ihnen wird nun unter anderem mit Spürhunden gesucht. Die Retter durchsuchen die Trümmer per Hand. Denn es besteht weiter die Gefahr, dass der Schutt weiter in sich zusammensackt. Sachsens Innenminister Armin Schuster bedankte sich bei den Helfern.
7: Die sehen alle aus, wie man nach so einem Einsatz aussieht, komplett verstaubt. Du siehst ihnen an, wie sie kämpfen mit dieser Situation. Und wir haben halt immer noch die große Hoffnung, dass wir noch Menschenleben retten können.
6: Die Bundesregierung will mehr Tempo bei der E-Mobilität machen. Deswegen ist jetzt die neue E-Auto-Prämie an den Start gegangen. Je nach Einkommen und Fahrzeug gibt es bis zu 6.000 Euro Zuschuss. Die Prämie gilt auch rückwirkend für Autos, die dieses Jahr neu zugelassen wurden. Bundesumweltminister Carsten Schneider sagt mit Blick auf E-Autos gerade aus Europa und Deutschland:
8: Mit ihnen haben wir die Chance, uns unabhängig von Diesel und Benzin zu machen, von den Weltmärkten, aber vor allen Dingen auch von den Kriegen und unserer Erpressbarkeit, die wir in Teilen haben. Wir werden resilienter als Bundesrepublik Deutschland.
6: Die USA verkleinern ihre Militärpräsenz in Europa noch weiter. Nach Angaben des Pentagons sollen künftig nur noch 3 statt bisher 4 Kampfbrigaden dauerhaft stationiert in Europa sein. Bereits Anfang Mai hatte Washington den Abzug von 5.000 Soldatinnen und Soldaten aus Deutschland angekündigt. 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
9: Viele Wolken sind heute Morgen am Start und im Lauf des Tages kommen von Westen her immer mal wieder Schauer runter. Vereinzelt kann auch mal ein Gewitter dabei sein. Dazu wird's angenehm mild mit Höchstwerten zwischen 18 und 22 Grad. Morgen dann Sonne und Wolken im Mix, meist trocken, maximal 22 Grad.
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9: Im Moment ist alles frei auf den Straßen bei uns in Sachsen. Es gibt keine Staus. Staus oder Blitzer einfach melden unter 0800 023 und 4x die 4.
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10: Herzlich willkommen zur Wochenmitte. Mittwoch haben wir es um 5, das sind wir wieder.
11: Guten Morgen zusammen.
10: Ich weiß nicht, ob ihr es mitbekommen habt, Altkanzlerin Merkel, die wurde ja jetzt in dem Podcast gefragt, wo sie sich in 10 Jahren sieht und was das mit den Kaulitz-Brüdern zu tun hat. Das hört ihr hier bei uns in 15 Minuten.
11: So, und mit guter Laune starten wir rein in den Mittwoch. 3. Arbeitstag von 5 haben wir schon so gut wie geschafft. Jetzt mit Mike Smith, Stargazing, einer der besten Hits von heute. Schönes Wachwerden.

0: kurz nach 5. Die Radio PSA Morning Show ist hier. Guten Morgen und mal viele Grüße an alle Mopedfahrer. Also falls ihr noch auf der Suche nach einem Club seid, wir hätten da was.
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2: Bitte?
3: Hallo?
2: Ja?
3: Ist dort Ruhland?
2: Ja, bitte.
3: Klaus?
2: Ja?
3: Mein Name ist Mirko Krawitzke. Ich bin der Kralle. Ich will bei euch mitmachen im Club. Ist das möglich?
2: Was für ein Club?
3: Ein Moped-Club.
2: Bitte?
3: Ein Moped-Club.
2: Das ist falsch verbunden. Da bin ich nicht.
3: Wieso?
2: Das bin ich nicht hier.
3: Klaus Ruhland.
2: Ja, ich kann auch gar kein Moped fahren, nicht hier.
3: Na, ich habe ja hier eine Visitenkarte von einem Kumpel gekriegt bei einem Moped-Club. Moped-Club Heiße Feile Leipzig.
2: Nee.
3: Seid ihr auf was?
2: Nee, mein Guter, da gibt's bestimmt doch ein Klaus Ruhland.
3: Ich hab doch deine Telefonnummer noch gekriegt.
2: Nee.
3: Oh, ich will bei euch mitmachen. Ich habe S50 mit Bananentank.
2: Ja, ich kann dir da bloß sagen, ich weiß davon gar nicht.
3: Oh, ihr nehmt gar keine Mitglieder mehr neu.
2: Nee, ich bin gar nicht da drinnen.
3: Was muss man da an Beitrag bezahlen im Monat?
2: Ich hab damit gar nichts zu tun. Das ist falsch.
3: Was? Ist das ein Motorradclub oder was?
2: Gar nichts. Das ist falsch verbunden hier. Ich hab damit nichts zu tun.
3: Na, aber Sie haben doch gesagt, Sie sind dort laut, Ruhland.
2: Ja, aber das gibt doch bestimmt noch einen oder was. Ich hab damit nichts zu tun.
3: Seibelweg 6. Steht hier noch.
2: Das ist irgendwie falsch hier, mein Guter.
3: Klaus Ruhland, Seibelweg 6. Moped-Club Heiße Feile Leipzig.
2: Nee, das ist falsch.
3: Ich will aber auch mitmachen. Ich habe S50, ich habe jetzt die ganze Zeit gespart seit der Jugendweihe. Oh, das hat er aufgelesen, ich muss nochmal anrufen.
2: Bitte lass mich jetzt in Ruhe. Ich hab dir gesagt, ich hab damit nichts zu tun. Das ist eine Verwechslung.
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2: Ach so.
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0: Morgen, hier ist die Radio PSA Morning Show mit Rocky, Mandy und der Merkel-Raute.
1: Die Kaulitz-Zwillinge, die wünschen sich ja unbedingt Angela Merkel als Gast in ihrem Podcast Kaulitz Hills. Ja, Bill Kaulitz, der hat ja auch selber mal gesagt, wenn er für einen Tag mit jemandem die Rolle tauschen dürfte, dann wäre er gern für einen Tag Angela Merkel. Jetzt wurde unsere Altkanzlerin bei einem Termin gefragt, wo sie sich eigentlich so in 10 Jahren sieht. Und dabei hat sie tatsächlich auch zu der Idee mit dem Podcast-Auftritt bei den Kaulitz-Brüdern sich geäußert.
2: In 10 Jahren habe ich die Kaulitz-Brüder.
3: Immer noch nicht im Podcast besucht.
1: Ist irgendwie sympathisch, oder?
0: Also gut, bei den Kaulitz-Brüdern sieht sie sich nicht, aber weißt du, worauf ich tippe? Ich denke, sie sieht sich in 10 Jahren als Fitnesstrainerin. Ich meine, geübt hat sie ja schon.
4: Vielleicht macht man auch mal eine kleine Kniebeuge oder so oder klatscht in die Hände, damit man ein bisschen warm wird.

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1: Kurz vor 5:30. Ich bin Hajo Wilken. Schönen guten Morgen. Nach dem Hauseinsturz in Görlitz suchen die Retter weiter nach drei Vermissten. Es handelt sich um zwei Frauen aus Rumänien und einen Deutsch-Bulgaren. Es gibt weiter Hoffnung, sie noch leben zu finden. Die Helfer müssen aber sehr vorsichtig sein und die Trümmer von Hand durchsuchen. Auch Spürhunde sind im Einsatz. Die ersten Anwohner konnten unterdessen in ihre Häuser zurück, die etwas weiter von der Unglücksstelle entfernt sind. Sachsen rechnet in den kommenden Jahren mit sinkenden Schülerzahlen. Bis Anfang der 2030er Jahre will der Freistaat trotzdem keine Lehrerstellen abbauen. Das hat Kultusminister Clemens zugesagt. Ziel ist, den Unterrichtsausfall zu senken und die Schulstunden auszuweiten, so der Minister.
2: Wir haben ja Zeiten des Lehrermangels Stunden gekürzt. Am prominentesten sicherlich die dritte Sportstunde in der 4. Klasse, die wir zurückholen wollen. Wir wollen auch ab nächstem Jahr schon eine Stunde Sachunterricht zusätzlich bringen und wir wollen eine Stunde individuelle Förderung, die es auch schon mal gegeben hat, in der Grundschule zurückbringen.
1: Die EU kann ihre Zollvereinbarung mit den USA jetzt umsetzen. Vertreter von Europaparlament und Mitgliedstaaten haben sich darauf geeinigt, die Zölle auf US-Industriewaren wie Autos und Maschinen abzuschaffen. Im Gegenzug begrenzen die USA ihre Zölle auf die meisten EU-Produkte auf höchstens 15%. Mit dem Kompromiss soll ein neuer Handelskonflikt vermieden werden. Das EU-Parlament und die Mitgliedstaaten müssen noch formal zustimmen. Nach dem Tigerausbruch in Schkeuditz stellt sich der Zooverband gegen ein generelles Haltungsverbot. Es gibt klare Regeln für die private Wildtierhaltung. Es muss aber besser kontrolliert werden, ob die eingehalten werden, so der Verband. Am Sonntag war ein Tiger aus einer privaten Haltung in Schkeuditz ausgebrochen und hatte einen Mann schwer verletzt. Das Tier wurde von der Polizei erschossen. Das Rundkino Dresden verkauft heute seine roten Kinosessel. Sie müssen wegen Umbauarbeiten im Saal 1 raus. Einzelsitze gibt's für 5 Euro. Der Erlös soll an die AWO Kinder- und Jugendhilfe gehen. Im Kristallpalast gab es Ende April eine ähnliche Aktion. Der Ansturm war riesig. 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
3: Da sind heute deutlich mehr Wolken bei uns in Sachsen unterwegs. Im Verlauf des Tages gibt es auch immer wieder Regenschauer, stellenweise Gewitter und auch windig wird es besonders heute bei euch in Westsachsen. Das alles bei maximal 22 Grad. Sonne guckt auch immer wieder raus. Donnerstag auch wechselnd bewölkt, aber nur noch weniger Regenschauer bei ebenfalls 22 Grad. Freitag sieht dann schon stellenweise sehr sommerlich aus. Da wird es relativ schön bei Temperaturen bis zu 26 Grad.
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4: Allen unterwegs eine gute Fahrt in Richtung Arbeit oder vielleicht von der Nachtschicht auch nach Hause. Wenn ihr irgendwas entdeckt, was wichtig ist für alle anderen, sagt kurz Bescheid unter 0800 023 4x4.
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4: Mit Rocky und Mandy um 5:30. Guten Morgen.
3: Guten Morgen.
4: Und auch gleich wieder mit eurem Lieblingskollegen Jan Zerbst aus unserer Alltagskomödie. Und da lernt ihr heute drei Menschengruppen kennen, die sich selber ganz toll finden, aber meist den anderen damit auf den Keks gehen. wer diese drei Menschengruppen sind, hört ihr in 15 Minuten.
3: Jetzt haben wir uns aber alle erstmal lieb. Kommt entspannt rein in diesen Mittwoch. Das machen wir mit der Popnummer von Klock Klock. Hier ist Adore aktuell bei uns bei Radio PSR. 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

0: Coldplay bei Radio PSR um kurz nach 5:30. Schönen guten Morgen. Und Coldplay-Frontmann Chris Martin, der plant ja die Halbzeitshow zur Fußball-Weltmeisterschaft, die jetzt im Juni anfängt. Aber mit so Kleinigkeiten geben wir uns ja nicht ab. Wir planen hier ja was ganz anderes.
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0: Ja, wir nehmen die Herausforderung wieder an. Wir wollen an einem Wochenende 42 Partys mit euch gemeinsam hintereinander wegfeiern. Also die Outfits stehen, das Wochenende auch, und zwar vom 5. bis 7. Juni. Jetzt fehlen nur noch eure Partyeinladungen und die nehmen wir hier fleißig entgegen auf radiopsr.de. Stefanie, guten Morgen. Wo wäre denn deine Party?
2: Na, beim Dorffest in Ehrenberg. Also es ist ein ganz überschaubares Dorf. Und da feiert man jedes Jahr so ein kleines Dorffest mit Hüpfburg, viel für die Kinder, leckerem Essen.
3: Bei Hüpfburg, da hast du mich ja wirklich.
2: Immer richtig schön gemacht, wir sind ja jedes Jahr immer mit dabei und macht echt Spaß. Die Musik, das Zusammensein, ist einfach das Gesamtpaket, muss ich sagen. Und ich habe einfach gedacht, das passt, das ist, wäre mal so ein Highlight, wenn ihr dabei seid.
3: Du bist auf jeden Fall in unserem Party-Lostopf mit drin und falls wir mit unserer Route bei euch vorbeikommen, sagen wir auf jeden Fall rechtzeitig Bescheid.
2: Das wäre super. Vielen Dank. Ich würde mich sehr freuen. Die Ehrenberger würden sich freuen.
0: Dann richtet Ihnen jetzt erst schon mal unbekannterweise schöne Grüße aus. Und wie gesagt, wir drücken natürlich allen die Daumen.
2: Vielen Dank.
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0: Morgen, schönen Dienstag, haben wir euch gestern gewünscht. Heute machen wir die Mittwochsausgabe, die Radio PSA Morning Show mit Rocky und Mandy und unserem Kollegen Jan Zerbst, der jetzt auch drei Menschengruppen euch nochmal vorstellt, die uns allen immer schön auf den Keks gehen.
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2: Was du angenehm findest, könnte für andere das Gegenteil sein. Das gilt vor allem für drei Menschengruppen. Natürlich frisch Verliebte. Es kann sein, dass es schön für die ist, gegenseitig die Zunge im Hals zu haben. Aber die Welt ringsrum will das eher nicht sehen. Dann Kleinkindeltern mit ihren Babys.
3: Hoppala, da hat ja der Finlay die ganze Milch wieder ausgekotzt. Ach, haben Sie auch was auf der Hose? Ist ja süß.
2: Nee. Und schließlich Hundebesitzer draußen im Café, deren Kampfhund sich den Wolf bellt, während Herrchen und Frauchen lachen und sagen, ja, sie ist einfach temperamentvoll. Ach, sie hat ihren Schuh gefressen. Ja, das tut mir leid. Niedlich.
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4: Aber zu dem Verliebten mal zu sagen, lass die doch einfach. Ist doch schön, wenn die miteinander verliebt sind und wenn die da knutschen und sich einen Dreck drum scheren, was um sie herum passiert, sie einfach mal alles vergessen haben. Ist doch schön. Das hält ja eh nicht ewig an, diese Verliebtheitsphase. Sollen sie doch machen.
0: Ja, aber du hast ja völlig recht. In diesem Sinne, einen wunderschönen guten Morgen und denk dir mal dran, Gefühle muss man zulassen und Bier muss man aufmachen.
4: Dass du, egal über was wir sprechen, du immer die Verbindung entweder zu Essen herstellst oder zu Alkohol. Das ist ja Wahnsinn.
0: Ja, Liebe geht durch den Magen.

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1: Hallo, ich bin Daniel Heinzer. Wenn du anfängst, hinter allem Gott zu sehen, dann ändert sich der Blick auf dein gesamtes Leben. Diesen Tipp hat mir mal ein Freund gegeben. Hinter allem Gott sehen, also alles, was auf der Welt ist, mit dem Hintergedanken betrachten, dass Gott da ist, das ist radikaler, als es erstmal klingt. Gott sehen hinter den großen Nachrichten des Tages, den Tragödien, dem Schönen, dem Guten und Wichtigen. Gott auch sehen hinter vermeintlichen Kleinigkeiten und zufälligen Begegnungen im Alltag, dem spielenden Kind im Hof, der netten Kassiererin im Supermarkt oder dem hilfsbereiten Kollegen. Es geht nicht darum, Gott für alles die Schuld zuzuschieben, was wir Menschen so machen oder dafür, wie wir sind. Und auch nicht ständig mit einer frommen rosa Brille rumzulaufen. Sondern anzuerkennen, dass alle anderen Menschen, genau wie ich, von Gott gewollt und geliebt sind. Und dass Gott allen, also mir, euch, einfach allen, die Freiheit schenkt, das Leben so zu gestalten, wie wir es für richtig halten. Ja, das macht was mit meinem Blick auf die Welt. Das relativiert so manchen Streit. Und ja, es lässt mich auch schon mal ratlos oder traurig zurück, gerade bei schlechten Nachrichten oder bei Menschen, deren Verhalten ich falsch finde, Menschen, die mir Kopfzerbrechen bereiten. Auch hier, nicht ich bin der Maßstab aller Dinge, Gott ist es. Und ich darf ihn ruhig auch mit meinen Fragezeichen und Sorgen bewerfen, genau wie mit meinem Dank. Also wirklich eine Sichtweise, die sich lohnt. Hinter allen Dingen Gott sehen.
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4: Kurz vor 6. Ich bin Hajo Wilken. Schönen guten Morgen. Zwei Nächte sind nach dem Hauseinsturz in Görditz inzwischen vergangen. Dennoch haben die Helfer weiter Hoffnung, die drei Vermissten noch lebend zu finden. Die Suche geht auch heute früh weiter. Inzwischen wurden die Gasleitungen, die zu dem Gebäude führen, komplett geleert. Das macht es für die Einsatzkräfte etwas einfacher. Die ersten Anwohner konnten unterdessen in ihre Wohnungen zurück. Nur die Häuser in unmittelbarer Nachbarschaft der Unglücksstelle sind weiter gesperrt. Der Freistaat vereinfacht die Wirtschaftsförderung für Unternehmen und Kommunen. Zusätzliche Umwelt- und Sozialkriterien zum Beispiel sollen entfallen. Branchen wie der Großhandel sind künftig nicht mehr ausgeschlossen. Die Kommunen können auf mehr Unterstützung für neue Gewerbegebiete hoffen. Wirtschaftsminister Dirk Panther.
5: Da gibt es Fördersätze von bis zu 90% in der Zukunft. Dort werden wir auch die Chance nutzen, dass wir in Teilen Grunderwerbskosten für die Kommunen mit unterstützen können, weil die oft, gerade kleinere Kommunen, auch da schnell an ihre Grenzen kommen, weil wir da schon über große Vorhaben sprechen.
4: Online-Unterricht, Fahrsimulatoren und weniger Fragen in der Theorieprüfung. So will die Bundesregierung den Führerschein billiger machen. Das Kabinett will die Reform heute auf den Weg bringen. Die neuen Regeln sollen ab 2027 gelten. Verkehrsminister Schnieder hatte sie schon vor einiger Zeit angekündigt. Danach hatte es bei den Fahrschulen zunächst weniger Anmeldungen gegeben. Die USA verkleinern ihre Militärpräsenz in Europa. Nach Angaben des Pentagons sollen künftig nur noch 3 statt bisher 4 Kampfbrigaden in Europa stationiert sein. Eine Brigade umfasst etwa 4.000 bis 4.700 Soldaten. Einen konkreten Zeitplan gibt es noch nicht. US-Präsident Trump fordert seit langem, dass Europa mehr Verantwortung für die eigene Verteidigung übernimmt. Zuletzt hatte er angekündigt, 5.000 Soldaten aus Deutschland abzuziehen. Der Auenhainer Strand am Markkleeberger See ist wieder freigegeben. Seit Anfang März wurden hier unter anderem 14 Holzbuhnen aufgestellt. Die sollen verhindern, dass Wind und Wellen den Sand abtragen. Außerdem wurde das Ufer verbreitert mit mehr als 1200 Tonnen Kies. Rund 300.000 Euro hat das gekostet. 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
3: Also in der Oberlausitz ist gerade die Sonne am Aufgehen. Ansonsten ist das hier momentan in Sachsen wirklich super bedeckt. Es gibt immer wieder Regenschauer heute zwischendurch. Aber Richtung Nachmittag gibt es dann auch mal größere Auflockerungen überall. Da zeigt sich auch mal überall die Sonne. Ansonsten, wie gesagt, zwischendurch ein paar Schauer, ein paar Gewitter sind heute auch dabei. Und das alles bei maximal 23 Grad. Morgen ist es auch noch wechselhaft, vereinzelt mit ein bisschen Regen. Freitag und Samstag sieht super aus. Also es bleibt da weitestgehend trocken. Freitag gehen die Temperaturen hoch auf 26 Grad, Samstag auf 30.
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6: So, es ist wieder entspannt heute Morgen. Straßen sind frei, gute Fahrt.
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6: Eine Minute noch, dann ist es um 6 Uhr. Schönen guten Morgen am Mittwoch.
3: Guten Morgen.
6: Viele Grüße an die Filmfans. Ihr könnt gleich mal dranbleiben, weil wir haben einen Tipp für euch. Wenn ihr euch schon immer mal einen echten Kinosessel nach Hause holen wolltet, also nicht so ein Plagiat, einen echten Kinosessel, dann habt ihr heute die Chance dazu. Wo hört ihr gleich in 5 Minuten?
3: So, und damit ein schönes Wachwerden. Jetzt mit einem Powerhit von Clean Bandit. Hier ist Solo.

0: kurz nach sechs am Mittwoch. Hier ist Radio PSR. Guten Morgen. Zu Hause wie im Kino sitzen, das könnt ihr jetzt, wenn ihr ein bisschen Glück habt. Das Rundkino Dresden verkauft ab heute um 11 Uhr 900 alte Kinosessel aus Saal 1, weil der wird nämlich renoviert.
1: Ja, die Einzelsessel kosten 5 Euro, Doppelsessel 10 Euro. Reservierung gibt's nicht. Bezahlt werden kann nur bar. Maximal 5 Sessel pro Person. Und das sind diese schönen großen roten Kinosessel. Die kann man auch super als Lesesessel benutzen. Und der gesamte Erlös geht übrigens an die AWO Kinder- und Jugendhilfe.
0: Also früh da sein lohnt sich. Es wird mit einem großen Ansturm gerechnet. So wie vor einem Monat schon im Kristallpalast, da gab es auch Kinosessel zu kaufen. Da sind dann viele leer ausgegangen. Andere wiederum, die haben halt richtige Schnäppchen gemacht, weißt du? Das Kinosessel gekauft und dann noch ein paar Popcorn und Nacho 6er dazugekriegt in der Ritze.
1: Oh Gott, ey, wir drücken die Daumen, dass da nichts bei euch in der Ritze ist, wirklich.

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0: Es ist 6.14 Uhr, gleich 6:45 Uhr. Guten Morgen, Radio PSR ist hier.
1: Heute deutlich wechselhafter mit vielen Wolken, immer wieder Regenschauer. Sonne ist auch am Start, zwischendurch bei maximal 23 Grad.
0: Zwei Nächte sind nach dem Hauseinsturz in Görlitz inzwischen vergangen. Noch immer haben die Helfer aber Hoffnung, die drei Vermissten lebend zu finden. Bei uns ist jetzt unser Nachrichtenmann Hajo Wilken. Hajo, guten Morgen.
2: Schönen guten Morgen.
0: Wie ist denn der aktuelle Stand der Dinge?
2: Die gute Nachricht, es ist inzwischen gelungen, die Gasleitungen, die zu dem eingestürzten Gebäude führen, komplett zu leeren. Das macht es für die Einsatzkräfte etwas einfacher. Trotzdem müssen sie nach wie vor sehr vorsichtig sein. Und an den Einsatz schwerer Technik ist weiterhin kaum zu denken. Die müssen also sich sehr, sehr langsam immer noch von Hand vorarbeiten. 72 Stunden, so sagen Experten, können Menschen unter den Trümmern eingestürzter Häuser überleben. Bis morgen Abend gibt es also auf jeden Fall noch Hoffnung.
0: Vielen Dank, Hajo. Also die Suche nach den Vermissten geht weiter. Mehr dazu auch wieder in den Radio PSR Nachrichten. Die nächsten gibt's um kurz vor 6:30 Uhr.

0: 6.22 Uhr. Guten Morgen, hier ist die Radio PSR Morning Show mit vielen Grüßen auf die Straßen, besonders in den Schulbus von Christine, die bei Kirchberg gerade unterwegs ist, mit Plüschtier Kroko auf dem Armaturenbrett.
1: Es ist mittlerweile mein Erkennungszeichen. Die Kinder sagen schon immer, ach, gucke mal, da ist mein Kroko, eine kleine Junge, den ich nachmittags zum Schluss fahre. Der kuschelt immer mit ihm eine ganze Runde. Also die sind alle hinweg begeistert. Ich wünsche euch weiterhin alles Gute. Bleibt so, wie ihr seid. Ihr seid klasse. Ich muss immer schön lachen, wenn ich euch höre. Und Rocky sowieso, du bist echt eine Granate. Du hast immer einen Witz auf den Lippen. Das hat mir schon immer gefallen.
2: Ja, eine Granate bist du.
0: Die einen sagen so, die anderen so.
2: Ja. Kein Kommentar.
0: Aber wir gucken gleich nochmal gemeinsam auf die Straßen, wie es aussieht. Ob er gut zur Arbeit kommt, das machen wir in 6 Minuten. Schönen guten Morgen.

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7: Kurz vor 6:30. Ich bin Hajo Wilken. Schönen guten Morgen. Nach dem Hauseinsturz in Görlitz suchen die Retter weiter nach drei Vermissten. Es handelt sich um zwei Frauen aus Rumänien und einen Deutsch-Bulgaren. Es gibt weiter Hoffnung, sie noch leben zu finden. Die Helfer müssen aber sehr vorsichtig sein und die Trümmer von Hand durchsuchen. Auch Spürhunde sind im Einsatz. Die ersten Anwohner konnten unterdessen in ihre Häuser zurück, die etwas weiter von der Unglücksstelle entfernt sind. Der Freistaat will trotz sinkender Schülerzahlen keine Lehrerstellen streichen. Zumindest bis Anfang der 2030er Jahre nicht. Das hat Kultusminister Konrad Clemens angekündigt. Ziel ist, den Unterrichtsausfall zu senken und die Schulstunden auszuweiten. Zudem soll flächendeckend eine Klassenstunde eingeführt werden. Trotzdem werden auf Sicht weniger Nachwuchslehrer gebraucht. Konrad Clemens betont aber,
8: wenn sie bereit sind, bestimmte Fächerkombinationen und auch bestimmte Regionen zu wählen, dann werden sie in Sachsen auch noch im Jahr 2033 einen Job bekommen. Wir brauchen zu jedem Zeitpunkt Lehrerinnen und Lehrer. Es gibt keinen Zeitpunkt, in dem wir niemanden einstellen.
7: Sozialleistungen soll man künftig einfacher beantragen können. Die Bundesregierung arbeitet an einem digitalen Sozialportal. Das haben Arbeitsministerin Baas und Digitalminister Wildberger bei T-Online angekündigt. Egal ob arbeitslos melden, Bürgergeld beantragen oder Elternzeit, alles soll über dieses Portal laufen, unabhängig davon, welche Behörde genau zuständig ist. Heute berät erstmals eine Expertenkommission dazu. Fast 3000 Fachoberschüler in Sachsen starten heute in ihre schriftliche bzw. praktische zentrale Abschlussprüfung. Einige von ihnen erwerben zusätzlich noch die Fachhochschulreife. Los geht's mit den Fächern der einzelnen Fachrichtungen, wie Volks- und Betriebswirtschaftslehre oder sozialer Arbeit. Um die 3000 Haushalte in Leipzig Mitte und Süd müssen bald ein paar Tage auf warmes Wasser verzichten. Die Stadtwerke schließen das neue Fernwärmenetz in der Südvorstadt an das bestehende an. Deshalb wird die Versorgung vom 31. Mai bis zum 5. Juni unterbrochen. Die Stadt stellt den Haushalten Gutscheine für die Schwimmbäder zur Verfügung, damit sie dort zweimal kostenlos duschen können. Trinkwasser gibt es weiterhin uneingeschränkt. 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
9: Das ist heute auf jeden Fall deutlich nasser als gestern. Da sind viele Wolken unterwegs. Kleine Ausnahme, ihr in der Oberlausitz. Bei euch ist blauer Himmel und die Sonne aufgegangen. Ansonsten drücken sich immer wieder Regenschauer heute rein. Besonders Richtung Nachmittag, da kann es dann auch Gewitter geben. Aber die Sonne drückt sich auch immer wieder raus. Also ist heute wirklich sehr wechselhaft und das alles bei maximal 23 Grad. Morgen vereinzelt noch ein paar Regenschauer. Dazwischen immer wieder auch ein bisschen Sonne bei 22 Grad. Und das Wochenende, das sieht ja ganz groß großartig aus. Freitag 26 Grad Sonnenschein, Samstag bis 30 Grad.
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2: A72 Chemnitz Richtung Leipzig zwischen Borner Nord und Espenhain. Passt auf, da gab es einen Wildunfall. Und in Chemnitz auf der Nevestraße, da sind in Höhe der Stadthalle stadteinwärts zwei Spuren nach dem Unfall gesperrt. Wenn ihr mehr habt für uns, dann ruft kurz durch, kostenfrei unter 0800 023 4x4.
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11: Ich war eigentlich so am Telefon mit dem Kino. Ja, das geht mir so vor. Jetzt war ich jetzt vor und ich bin nach
12: Hause. Bitte?
11: Ich bin schon schon Frau Höhme. Ja, das ist ja bekannt, dass wir alle Steuerrückzieher machen. Wir können ja nicht machen, das ist ja Steuerrückhinterziehung. Das ist ja komisch.
9: Ja. Ihr habt super viel verstanden.
2: Das Finanzamt ruft gleich bei der Frau Höhme an.
9: Oh Gott. Ne?
2: Nuschelsteuer. Gucken wir mal, wie das ausgeht in 6 Minuten im Sinnlos-Telefon.
9: Oh, jetzt machen wir aber erstmal entspannt rein in diesen Mittwoch. Ihr dabei, euch fertig zu machen. Damit Grüße ins Badezimmer. Dazu einer der besten Hits von heute von Samba Undressed. 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

0: Kurz nach 6:30 haben wir es wieder. Das ist eure Lieblingszeit hier in der Radio PSA Morning Show, denn da kommt die Kultkomödie. Sinnlos Telefon. So, wenn ihr jetzt das Radio lauter dreht und die Hälfte nicht versteht, also euer Radio ist nicht kaputt. Wir verstehen auch bloß die Hälfte und Frau Höhme versteht schon gleich gar nichts.
1: Das Radio PSA Sinnlos Telefon. Höhme?
2: Guten Tag, Frau Höhme, hier ist Finanzamt Leipzig 3. Ja? Finanzamt Leipzig 3, mein Name ist Hackenbach.
1: Ja?
2: Ich frage Sie auf jeden Fall mit den Fragen und Steuererklärung.
1: Wir sind Rentner.
2: Ja, wir sind Rentenbescheid. Hm? Ja, das gibt mir so ein paar Fragen zu mir Rentenbescheid, mit Steuerrückerstattung bei Ihnen.
1: Ja?
2: Und zwar folgende Frage, wir sind jetzt an einem Finanzdienstleister eine Steuer.
1: Och, das kann ich Ihnen jetzt nicht als ein Stegreif raus,
2: so. Ja, ich war auch jetzt vorgefallen.
1: Bitte?
2: Haben Sie uns das Gesetz, eine Gesetzesverordnung, eine Steuerrückerstattung, Abgabe. Also, man kann Probleme geben mit Dauerfristverlängerung. Weiß ich jetzt nicht, wie die das geregelt haben.
1: Wir haben gar nicht geregelt.
2: Aber das ist aber nicht gut. Ja. Also, folgen wir mal. Wir haben das Gesetzblatt. Wir haben eine Steuerrückerstattung Gutschrift für Sie. Wir haben einen Rentenbescheid.
1: Ja.
2: Was schlagen Sie denn vor?
1: Ich schlage gar nicht vor, weil ich da überhaupt keine Ahnung davon habe.
2: Ja, das ist aber ein Problem mit so einem Kohlepfennig.
1: Also, ich kann Sie ganz schlecht verstehen.
2: Haben wir so einen Sonderzug? Zulage?
1: Nee.
2: Frau Höhme. Ja, das ist ja bekannt, dass wir alle Steuerrückzieher machen. Können Sie ja nicht machen, das ist ja Steuerrückhinterziehung. Das ist ja komisch.
1: Ja.
2: Ja, wir wissen ja, wir machen sie jetzt zum Sparen, wir sind ja Finanzamt. Ja?
1: Naja.
2: Sehr schön. Haben wir so ein paar, das brauche ich nächsten Dienstag.
1: Sie wollen ja herkommen?
2: Würden wir mal gemeinsam essen gehen oder so? Nee, Scherz beiseite.
1: Nee.
2: Also praktisch immer
1: Also am besten, mein Mann schläft jetzt. Tut sich da mit meinem Mann mal unterhalten, nicht mit mir.
2: Ja, Frau Höhme, Reisgericht?
1: Hm?
2: Also, warte, was wird das? Wir haben ein sinnloses Telefon.
1: Oh, nee. Nun, das ist ja gut.
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0: So, und jetzt spielen wir Radio PSR Star Kamrat. Als der das letzte Mal vom Finanzamt angerufen wurde, hat er gesagt:
4: Weißt du was? Leck mich am Arsch.
5: Boah, das würde ich mich nicht trauen. Mach das ja nicht.
0: Nein, mach das nicht. 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

0: 6.46 Uhr, kurz nach 6:45. Guten Morgen am Mittwoch. Hier ist die Radio PSR Morning Show.
1: Und das heute bei wechselhaftem Wetter. Viele Wolken, immer wieder Regenschauer, später Gewitter, Sonne ist aber auch am Start. Bei maximal 23 Grad.
0: So, und es geht bald wieder los mit der wilden Fahrt.
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0: Ja, wir wollen alle 42 Partys hintereinander weg an einem Wochenende abreisen. Und zwar vom 5. bis 7. Juni.
1: Ja, letztes Jahr hatte der Party-Marathon Premiere und es war einfach so großartig, mit euch zusammen zu feiern. 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Das müssen wir dieses Jahr einfach wieder wiederholen.
0: 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So, was lädst du ein? Wo sollen wir hinkommen?
3: Oh, nach Selversdorf wäre toll. Mein Sohn, der wird Papa demnächst. Vermutlich in 2 Wochen.
0: Am Ende ist es genau an dem Wochenende, wo wir unterwegs sind.
3: Ach, das wäre natürlich toll.
0: Also wird eine Pullerparty dann?
3: Ja, genau. So ist der Plan. Und ich hoffe, dass das auch klappt. Es gibt ja auch Babys, die einfach mal 2 Wochen später kommen.
0: Ja.
1: Ja, aber wenn das Baby weiß, dass wir im Anmarsch sind, ansonsten feiern wir auch einfach das Leben oder machen halt eine Babyparty statt einer Pullerparty.
3: Genau, das wäre der Plan. Das war super.
1: Ich war noch nie auf einer Pullerparty. Ich möchte bitte, dass das klappt.
0: Hast du keine gemacht?
1: Das ist eine Babyparty. Eine Pullerparty machen die Männer, wenn sie frisch gebackene Väter sind. Babyparty machen die Frauen, kurz bevor sie dann das Baby
0: entbinden. Das heißt, glaube ich, bei manchen auch Babyschauer oder irgendwie so.
1: Oder ja.
3: Das ist doch vollkommen egal. Hauptsache, das Baby ist gesund und man kann feiern, oder?
0: Ja, genau, ja, so ist es. Absolut. Bei dem Thema jetzt gerade eben, irgendwie hast du den Rest von Sachsen inspiriert. Die Conny ist dran. Conny, was ist denn los?
4: Ich muss mal pullern.
3: Ich dachte, ich will auch ein Kind.
0: Ach so.
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0: 6.53 Uhr ist es. Guten Morgen am Mittwoch wünscht Radio PSR. Die Bundesregierung will den Führerschein billiger machen. Und wie genau, das hört ihr gleich in unseren Radio PSR Nachrichten in guten 60 Sekunden. Und alle, die den Führerschein schon haben und auf den Straßen unterwegs sind, die begleiten wir natürlich mit den besten Hits von heute und der größten Abwechslung.
1: Genau, und da ist aktuelle Popmusik dabei von Lola Young und Messi. Ja, und alle da draußen, die um diese Zeit vor der Arbeit eine Runde Sport treiben, ich verstehe es nicht, aber ich finde es gut für euch, die Sporthymne aus dem Jahr 2004, Eric Prydz, Call on Me, gibt's ja alles ab um 7.
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8: Kurz vor sieben, ich bin Hajo Wilken. Schönen guten Morgen. Zwei Nächte sind nach dem Hauseinsturz in Görditz inzwischen vergangen. Dennoch haben die Helfer weiter Hoffnung, die drei Vermissten noch lebend zu finden. Die Suche geht auch heute früh weiter. Inzwischen wurden die Gasleitungen, die zu dem Gebäude führen, komplett geleert. Das macht es für die Einsatzkräfte etwas einfacher. Die ersten Anwohner konnten unterdessen in ihre Wohnungen zurück. Nur die Häuser in unmittelbarer Nachbarschaft der Unglücksstelle sind weiter gesperrt. Der Freistaat geht weitere Schritte für den Bürokratieabbau und will die Wirtschaftsförderung vereinfachen. Die Kommunen etwa können auf mehr Unterstützung für Gewerbegebiete hoffen. Tourismusbetriebe sollen leichter an Geld kommen als bisher. Branchen wie der Großhandel werden nicht mehr ausgeschlossen. Zudem entfallen Umwelt- und Sozialkriterien, sagt Wirtschaftsminister Panther.
9: Nicht, weil wir hier einfach irgendwas abschneiden wollen, sondern weil wir den Regelungsinhalt schon erreicht haben. Fast 100% aller Unternehmen, die beantragen, erfüllen die ökologischen Kriterien sowieso, weil wir die über anderem Wege, zum Beispiel bei einer Kreditvergabe etc., werden die sowieso gefordert. Und es ist auch mittlerweile ein Bewusstsein da.
8: Online-Unterricht, Fahrsimulatoren und weniger Fragen in der Theorieprüfung. So will die Bundesregierung den Führerschein billiger machen. Das Kabinett will die Reform heute auf den Weg bringen. Die neuen Regeln sollen ab 2027 gelten. Verkehrsminister Schnieder hatte sie schon vor einiger Zeit angekündigt. Danach hatte es bei den Fahrschulen zunächst weniger Anmeldungen gegeben. Der Zolldeal zwischen der EU und den USA kann kommen. Vertreter des EU-Parlaments und der Mitgliedstaaten haben sich darauf geeinigt, die Zölle auf Industriewaren aus den USA abzuschaffen. Im Gegenzug wollen die Amerikaner die Zölle auf EU-Produkte begrenzen. So hatte es EU-Kommissionspräsidentin von der Leyen schon im letzten Jahr mit US-Präsident Trump vereinbart. Dann verzögerte sich die Umsetzung aber immer wieder. Trump hatte zuletzt mit höheren Zöllen gedroht. Das Rundkino Dresden verkauft heute seine roten Kinosessel. Sie müssen wegen Umbauarbeiten im Saal 1 raus. Einzelsitze gibt's für 5 Euro. Der Erlös soll an die AWO Kinder- und Jugendhilfe gehen. Im Kristallpalast gab es Ende April eine ähnliche Aktion. Der Ansturm war riesig. 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Neue Nachrichten wieder in einer halben Stunde.
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1: Das ist heute auf jeden Fall deutlich nasser als gestern. Da sind viele Wolken unterwegs. Kleine Ausnahme, ihr in der Oberlausitz, bei euch ist blauer Himmel und die Sonne aufgegangen. Ansonsten drücken sich immer wieder Regenschauer heute rein, besonders Richtung Nachmittag. Da kann es dann auch Gewitter geben, aber die Sonne drückt sich auch immer wieder raus. Also ist heute wirklich sehr wechselhaft und das alles bei maximal 23 Grad. Morgen vereinzelt noch ein paar Regenschauer, dazwischen immer wieder auch ein bisschen Sonne bei 22 Grad. Und das Wochenende, das sieht ja ganz großartig aus. Freitag 26 Grad Sonnenschein, Samstag bis 30 Grad.
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0: A4 Dresden Richtung Chemnitz. Zwischen Wilsdruff und dem Dreiknossen steht ein kaputter Laster. Passt auf, Reifenteile liegen da auch rum. A72 Chemnitz Richtung Leipzig. Zwischen Borner Nord und Espenheim. Wildunfall und in Chemnitz auf der Nefestraße sind in Höhe der Messehalle stadteinwärts zwei Spuren nach einem Unfall gesperrt. Da wird es jetzt ein bisschen klemmen. Wenn ihr was zum Ergänzen habt, sagt kurz Bescheid, kostenfrei unter 0800 023 4x4.
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0: Es ist um 7. Schönen guten Morgen zusammen.
1: Guten Morgen.
0: Ein Lolli mit Hackbällchengeschmack. Ja, der kommt noch diese Woche nach Sachsen. Und wo ihr dieses kulinarische Highlight kostenlos probieren könnt, das hört ihr in 5 Minuten.
1: So, und in den ersten Büros geht das Licht an. Starten zusammen rein in den Mittwoch. Dazu der Mann jetzt mit der Ukulele für einen ruhigen Arbeitsbeginn. Hier ist Alex Warren, Ordinary.
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0: Kurz nach sieben, guten Morgen, hier ist die Radio PSR Morning Show. Es war erst ein April-Scherz, aber jetzt wird's Realität. IKEA bringt den ungewöhnlichen Köttbullar-Lolli raus. Also Köttbullar, ja, oder wie die Profis sagen, ich glaube, das spricht man Schöttbullar oder okay. So. Aber wir bleiben bei Köttbullar, da weiß jeder, was ihr meint. Der schmeckt allerdings nur danach. Der Lolli selbst ist komplett vegan. Das ist eine Mischung aus herzhaften und süßen Aromen. Also der hat zwei Farben und der schmeckt eben nach Hackfleischbällchen mit einer Preiselbeere. Erfüllung. Und diesen Samstag könnt ihr die Lollis kostenlos testen und zwar bei IKEA Leipzig.
1: Okay, ich weiß so. Noch nicht so richtig.
0: Ich habe mich jetzt allerdings gefragt, hat denn dieser Lolli auch einen Namen so in Anlehnung, wie die Möbel halt auch heißen? Die haben doch alle so lustige Namen wie Gutfig und Kallax und so weiter.
1: Nee, ich glaube nicht. Der heißt einfach nur Lolli. Vielleicht hast du ja eine Idee, Rocky.
0: Wie könnte der heißen?
1: Ich weiß es nicht.
0: Leckleck.
1: Leckleck?
0: Ja, oder... Gutschmeck.
1: Aber Gutschmeck gibt's schon.
0: Gutschmeck gibt's schon.
1: Gutschmeck, ist das nicht eine Wurst?
0: Das ist Gutfried.
1: Nee, das ist Gutfried. Entschuldigung. Entschuldigung.
0: Leckleck, Gutschmeck oder Hacksteck?
1: Ich finde, du solltest für das Marketing für IKEA arbeiten. Du hast so fantastisch großartige Ideen. Ja. So, und damit wünschen wir euch jetzt ein schönes Frühstück mit einem der besten Hits von heute. Hier ist Lola Young und Messi bei Radio PSR. 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

0: Morgen, schönen Dienstag, haben wir euch gestern gewünscht. Heute machen wir die Mittwochsausgausgabe, die Radio PSA Morning Show mit Rocky und Mandy und unserem Kollegen Jan Zerbst, der jetzt auch drei Menschengruppen euch nochmal vorstellt, die uns allen immer schön auf den Keks gehen.
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2: Was du angenehm findest, könnte für andere das Gegenteil sein. Das gilt vor allem für drei Menschengruppen. Natürlich frisch Verliebte. Es kann sein, dass es schön für die ist, gegenseitig die Zunge im Hals zu haben. Aber die Welt ringsrum will das eher nicht sehen. Dann Kleinkindeltern mit ihren Babys.
3: Hoppala, da hat ja der Finlay die ganze Milch wieder ausgekotzt. Ach, haben Sie auch was auf der Hose? Ist ja süß.
2: Nee. Und schließlich Hundebesitzer draußen im Café, deren Kampfhund sich den Wolf bellt, während Herrchen und Frauchen lachen und sagen, ja, sie ist einfach temperamentvoll. Ach, sie hat ihren Schuh gefressen. Ja, es tut mir leid. Niedlich.
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4: Aber zu dem Verliebten mal zu sagen, lass die doch einfach. Ist doch schön, wenn die miteinander verliebt sind und wenn die da knutschen und sich einen Dreck drum scheren, was um sie herum passiert, sie einfach mal alles vergessen haben. Ist doch schön. Das hält ja eh nicht ewig an, diese Verliebtheitsphase. Sollen sie doch machen.
0: Ja, aber du hast ja völlig recht. In diesem Sinne, einen wunderschönen guten Morgen und denk dir mal dran, Gefühle muss man zulassen und Bier muss man aufmachen.
4: Dass du, egal über was wir sprechen, du immer die Verbindung entweder zu Essen herstellst oder zu Alkohol. Das ist ja Wahnsinn.
0: Ja, Liebe geht durch den Magen.

0: 7.23 Uhr. Guten Morgen, hier ist Radio PSR. Zwei Nächte sind nach dem Hauseinsturz in Görlitz inzwischen vergangen und noch immer aber haben die Helfer Hoffnung, die drei Vermissten leben zu finden.
1: Von einer Vermissten wissen wir, das ist ein Pärchen. Der Mann, der ist schnell zur Apotheke gegangen, kam zurück und seitdem sitzt er vor diesem Trümmerhaufen und hofft, dass die Helfer seine Freundin finden.
0: Das ist, da hast du keine Worte für. Nee. Das ist unvorstellbar. Das ist ein absoluter Albtraum. Da kannst du nur, wie unsere Hörerin Jenny gestern auch gesagt hat, du kannst eigentlich nur noch beten.
1: Im Sommer wollten sie heiraten, das ist unfassbar traurig.
0: Ja, aber auch das wissen wir, die Helfer im Einsatz, die geben wirklich alles. Und weitere Einzelheiten haben wir gleich in den Radio PSR Nachrichten in 2 Minuten.
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11: Kurz vor 7:30. Ich bin Hajo Wilken. Schönen guten Morgen. Nach dem Hauseinsturz in Görlitz muss ein Nachbarhaus abgestützt werden. Das dient dem Schutz der Helfer, die heute weiter nach den drei Vermissten suchen. Von den zwei Frauen und einem Mann gibt es bislang keine Lebenszeichen. Die ersten Anwohner konnten unterdessen in ihre Häuser zurück, die etwas weiter von der Unglücksstelle entfernt sind. Weniger Unterrichtsausfall und mehr Zeit für die Schüler. Dieses Ziel hat sich der Freistaat angesichts der sinkenden Schülerzahlen gesetzt. Bis Anfang der 2030er Jahre will Kultusminister Clemens keine Lehrerstellen abbauen. Stattdessen ist eine flächendeckende Klassenstunde geplant. Die dritte Sportstunde in Klasse 4 soll zurückkommen. Zudem soll es mehr Sachunterricht geben. Konrad Clemens sagt,
12: dass wir nicht die Fehler der Vergangenheit wiederholen wollen. Wir wollen nicht spitz abrechnen, die Schülerzahlen in Lehrerstellen umwandeln und dann sehen, dass wir doch wieder nicht vorbereitet sind auf Entwicklungen, die vielleicht das Statistische Landesamt nicht so vorgesehen hat.
11: Sozialleistungen soll man künftig einfacher beantragen können. Die Bundesregierung arbeitet an einem digitalen Sozialportal. Das haben Arbeitsministerin Baas und Digitalminister Wildberger bei T-Online angekündigt. Egal ob arbeitslos melden, Bürgergeld beantragen oder Elternzeit, alles soll über dieses Portal laufen. Unabhängig davon, welche Behörde genau zuständig ist. Heute berät erstmals eine Expertenkommission dazu. Nach dem Tigerausbruch in Schkeuditz stellt sich der Zooverband gegen ein generelles Haltungsverbot. Es gibt klare Regeln für die private Wildtierhaltung. Es muss aber besser kontrolliert werden, ob die eingehalten werden, so der Verband. Am Sonntag war ein Tiger aus einer privaten Haltung in Schkeuditz ausgebrochen und hatte einen Mann schwer verletzt. Das Tier wurde von der Polizei erschossen. Die Berliner Charité behandelt jetzt einen Ebola-Patienten aus den USA. Der Arzt war in der Nacht in Deutschland gelandet und wurde unter höchsten Sicherheitsvorkehrungen auf eine Spezialstation des Krankenhauses gebracht. Er hatte sich in der Demokratischen Republik Kongo mit dem Virus infiziert. 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
1: In der Oberlausitz, da trägt man eine Sonnenbrille, im Rest von Sachsen einen Regenschirm. Also da sind viele Wolken, es drücken sich immer wieder Regenschauer von Westen rein. Es bleibt heute auch sehr wechselhaft. Richtung Nachmittag gibt es dann auch mal größere Auflockerungen, aber auch Schauer und Gewitter sind immer wieder mit am Start. Und das alles heute bei maximal 23 Grad.
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0: A4 Dresden Richtung Chemnitz. Zwischen Wilsdorf und dem Dreieck Nossen steht ein kaputter Laster und Reifenteile liegen auf der Fahrbahn. A72 Chemnitz Richtung Leipzig. Zwischen Borna Nord und Espenhain Wildunfall. Chemnitz. Auf der Nevestraße sind Höhe der Messehalle statt einwärts zwei Spuren gesperrt. Da gab es einen Unfall. Und geblitzt wird auch in Chemnitz Südring zwischen der Stolberger Straße und der Wladimir-Sagorski Straße. Zum Ergänzen nach wie vor anrufen. Kostenfrei wie immer unter 0800 023 4x4.
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0: Um 7.30 Uhr, halb 8, guten Morgen zusammen.
1: Guten Morgen.
0: Der schönste Name für Frauen ist... nicht Mandy.
1: Dankeschön.
0: Forscher aus Birmingham haben den Namen rausgefunden und davon gibt es sicherlich eine ganze Menge in Sachsen. Wollen wir noch sagen, dass da ein O drin vorkommt?
1: Ja, bitte.
0: Es kommt ein O drin vor. Also, welcher das ist, hört er in 5 Minuten.
1: Ja, Leonie ist es auch nicht, dafür hat sie eine wunderbare Stimme. Hier ist sie jetzt für euch mit Don't Worry. Guten Morgen.

0: Kurz nach 7:30, guten Morgen, hier ist die Radio PSR Morning Show. Wissenschaftler aus Birmingham haben den schönsten Namen für Frauen herausgefunden. Und am Telefon haben wir eine Hörerin, die hat diesen Namen. Na und wie lautet der?
1: Sophia.
2: Jawohl.
0: Richtig. Herzlichen Glückwunsch, auch stellvertretend für alle Sophias in Sachsen, weil der Name hat einen so schönen Klang, eine kleine Melodie für das menschliche Ohr ist. Sophia, weicher Anfang mit dem S, eine Rundung durch das O und ein fließendes Ende mit Ia, hat auch eine kulturelle Bedeutung, wie du ja vielleicht weißt, kommt ja aus dem Griechischen Sophia und bedeutet so viel wie Wissen oder Weisheit. Und Sophia kommt sogar in mehr als 20 Sprachen vor.
1: Mhm. Ja, cool.
0: Extra nur für dich. Spielen wir jetzt einen ganz bestimmten Hit.
1: Ich habe keine Ahnung.
0: Alvaro Soler mit?
1: Sophia.
2: Ja.
0: Richtig, Sophia. Also so kann man doch heute in den Mittwoch starten, oder was?
1: Ja, jetzt bin ich wach. Okay, danke.
2: Sehr gut.

0: Guten Morgen, gleich 7:45 Uhr, 7:43 Uhr ist es, hier ist Radio PSR.
1: Ja, und das ist heute ziemlich wechselhaft, viele Wolken, immer wieder Regenschauer, Sonne ist auch ab und an am Start und das bei maximal 23 Grad.
0: Zu Hause wie im Kino sitzen, das könnt ihr jetzt, wenn ihr ein bisschen Glück habt. Das Rundkino Dresden verkauft ab heute um 11 Uhr 900 alte Kinosessel aus Saal 1, weil der wird nämlich renoviert.
1: Ja, die Einzelsessel kosten 5 Euro, Doppelsessel 10 Euro. Reservierung gibt's nicht. Bezahlt werden kann nur bar. Maximal 5 Sessel pro Person. Und das sind diese schönen großen roten Kinosessel, die kann man auch super als Lesesessel benutzen. Und der gesamte Erlös geht übrigens an die AWO Kinder- und Jugendhilfe.
0: Also früh da sein lohnt sich. Es wird mit einem großen Ansturm gerechnet. So wie vor einem Monat schon im Kristallpalast, da gab es auch Kinosessel zu kaufen. Da sind dann viele leer ausgegangen. Andere wiederum, die haben halt richtige Schnäppchen gemacht, weißt du? So Kinosessel gekauft und dann noch ein paar Popcorn und Nacho 6 dazugekriegt in der Ritze.
1: Oh Gott, ey, wir drücken die Daumen, dass da nichts bei euch in der Ritze ist, wirklich.

0: 7.53 Uhr ist es. Guten Morgen, hier ist die Radio PSR Morning Show. Die Bundesregierung will den Führerschein billiger machen. Und wie genau, das hört er gleich in 2 Minuten in den Radio PSR Nachrichten. Damit auch mal viele Grüße auf unsere Straßen an alle, die den Führerschein schon haben, an unsere Berufskraftfahrer. Wir unterstützen euch. Wir fahren mit den besten Hits von heute und der größten Abwechslung.
1: Ja, und da sitzt gleich bei euch auf dem Beifahrersitz Taylor Swift mit ihrem aktuellen Hit The Fate of Ophelia. Und für die größte Abwechslung das Motto des Tages, Relax, Take it easy von Mika. Alles hier ab um 8.
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8: Kurz vor 8. Ich bin Hajo Wilken. Schönen guten Morgen. Nach dem Hauseinsturz in Görlitz gibt es weiterhin kein Lebenszeichen von den 3 Vermissten. Die Suche wurde in der Nacht für einige Stunden unterbrochen. Inzwischen wurden die Gasleitungen, die zu dem Gebäude führen, komplett geleert. Das macht es für die Einsatzkräfte etwas einfacher. Allerdings muss aus Sicherheitsgründen die Wand eines Nachbarhauses abgestützt werden. Die ersten Anwohner konnten unterdessen in ihre Wohnungen zurück. Nur die Häuser in unmittelbarer Nachbarschaft der Unglücksstelle sind weiterhin gesperrt. Der Freistaat vereinfacht die Wirtschaftsförderung für Unternehmen und Kommunen. Zusätzliche Umwelt- und Sozialkriterien zum Beispiel sollen entfallen. Branchen wie der Großhandel sind künftig nicht mehr ausgeschlossen. Die Kommunen können auf mehr Unterstützung für neue Gewerbegebiete hoffen. Wirtschaftsminister Dirk Panther.
9: Da gibt es Fördersätze von bis zu 90% in der Zukunft. Dort werden wir auch die Chance nutzen, dass wir in Teilen Grunderwerbskosten für die Kommunen mit unterstützen können, weil die oft, gerade kleinere Kommunen, auch da schnell an ihre Grenzen kommen, weil wir da auch schon über große Vorhaben sprechen.
8: Online-Unterricht, Fahrsimulatoren und weniger Fragen in der Theorieprüfung. So will die Bundesregierung den Führerschein billiger machen. Das Kabinett will die Reform heute auf den Weg bringen. Die neuen Regeln sollen ab 2027 gelten. Verkehrsminister Schnieder hatte sie schon vor einiger Zeit angekündigt. Danach hatte es bei den Fahrschulen zunächst weniger Anmeldungen gegeben. Der Zolldeal zwischen der EU und den USA kann kommen. Vertreter des EU-Parlaments und der Mitgliedstaaten haben sich darauf geeinigt, die Zölle auf Industriewaren aus den USA abzuschaffen. Im Gegenzug begrenzen die Amerikaner die Zölle auf EU-Produkte. Der Deal war schon im letzten Jahr ausgehandelt worden, dann verzögerte sich die Umsetzung aber immer wieder. US-Präsident Trump hatte zuletzt mit höheren Zöllen gedroht. Um die 3000 Haushalte in Leipzig Mitte und Süd müssen bald auf warmes Wasser verzichten. Die Stadtwerke schließen das neue Fernwärmenetz in der Südvorstadt an das bestehende an. Deshalb wird die Versorgung ab dem 31. Mai für 6 Tage unterbrochen. Die betroffenen Haushalte können Gutscheine für die Schwimmbäder bekommen, damit sie dort 2-mal kostenlos duschen können. Trinkwasser gibt es weiterhin uneingeschränkt. 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
1: In der Oberlausitz, da trägt man eine Sonnenbrille, im Rest von Sachsen einen Regenschirm. Also da sind viele Wolken, es drücken sich immer wieder Regenschauer von Westen rein. Es bleibt heute auch sehr wechselhaft. Richtung Nachmittag gibt es dann auch mal größere Auflockerungen, aber auch Schauer und Gewitter sind immer wieder mit am Start. Und das alles heute bei maximal 23 Grad.
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0: A4 Dresden Richtung Chemnitz zwischen Wilsdruff und dem Dreigenossen. Da steht immer noch der kaputte Laster und passt auf die Reifenteile auf, die dort rumliegen. Geblitzt wird heute Morgen zweimal in Dresden, Grundstraße auswärts und Ammonstraße Richtung Pirna. In Erfenschlag stehen sie, auf der Erfenschlager Straße, wenn ihr Richtung Chemnitz unterwegs seid. Und in Chemnitz auf dem Südring zwischen der Stolberger Straße und der Wladimir-Sagorski Straße. Und wenn ihr noch irgendwas anderes für uns habt, Staus, Blitzer, Dinge, die nicht auf die Straßen gehören, ruft kurz durch, kostenfrei unter 0800 023 4x4.
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10: Meine Mama, schönen guten Morgen, ja, Partymeise!
0: Es ist um 8 Uhr, ja, guten Morgen zusammen.
1: Guten Morgen.
0: 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Wir besuchen euch und eure Partys. Wir wollen ja an einem Wochenende vom 5. bis 7. Juni 42 Partys hintereinander mit euch gemeinsam wegfeiern.
1: Genau, Einladung nehmen wir entgegen auf radiopsr.de. Und bevor wir dann bald die Hütte abreißen zusammen in Sachsen und richtig Party machen, gibt's jetzt erstmal Klangschalentherapie für die Ohren mit den Imagine Dragons. Hier ist Bad Liar.

0: Guten Morgen, hier ist die Radio PSR Morning Show mit vielen Grüßen auf die Straßen, besonders in den Schulbus von Christine, die bei Kirchberg unterwegs ist, mit Plüschtier Kroko auf dem Armaturenbrett.
1: Es ist mittlerweile mein Erkennungszeichen. Die Kinder sagen schon immer, ach, guck mal, da ist mein Kroko, eine kleine Junge, den ich nachmittags zum Schluss fahre. Der kuschelt immer mit ihm eine ganze Runde. Also die sind alle hinweg begeistert. Ich wünsche euch weiterhin alles Gute. Bleibt so, wie ihr seid. Ihr seid klasse. Ich muss immer schön lachen, wenn ich euch höre. Und Rocky sowieso, du bist echt eine Granate. Du hast immer einen Witz auf den Lippen. Das hat mir schon immer gefallen.
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0: Guten Morgen, Radio PSR ist hier.
1: Heute deutlich wechselhafter mit vielen Wolken, immer wieder Regenschauer. Sonne ist auch am Start, zwischendurch bei maximal 23 Grad.
0: Zwei Nächte sind nach dem Hauseinsturz in Görlitz inzwischen vergangen. Noch immer haben die Helfer aber Hoffnung, die drei Vermissten leben zu finden. Bei uns ist jetzt unser Nachrichtenmann Hajo Wilken. Hajo, guten Morgen.
2: Schönen guten Morgen.
0: Wie ist denn der aktuelle Stand der Dinge?
2: Die gute Nachricht, es ist inzwischen gelungen, die Gasleitungen, die zu dem eingestürzten Gebäude führen, komplett zu leeren. Das macht es für die Einsatzkräfte etwas einfacher. Trotzdem müssen sie nach wie vor sehr vorsichtig sein. Und an den Einsatz schwerer Technik ist weiterhin kaum zu denken. Die müssen also sich sehr, sehr langsam immer noch von Hand vorarbeiten. 72 Stunden, so sagen Experten, können Menschen unter den Trümmern eingestürzter Häuser überleben. Bis morgen Abend gibt es also auf jeden Fall noch Hoffnung.
0: Vielen Dank, Hajo. Also die Suche nach den Vermissten geht weiter. Mehr dazu auch wieder in den Radio PSR Nachrichten. Die nächsten gibt's um kurz vor 8:30.

0: 8.21 Uhr, guten Morgen am Mittwoch. Hier ist die Radio PSR Morning Show. So, Sachsen schleift auf dem Trockenbau, die Trockenbauwände, die Werkzeugmacher, Nagelstudio. Haben die überhaupt schon offen?
1: Ich weiß nicht so richtig, bestimmt.
0: Na dann, gutes Schleifen mit den besten Hits von heute und der größten Abwechslung.
1: Ja, mit dabei gleich Linkin Park und Lost und der Radio PSR Überraschungshit. Die laufen bei uns natürlich immer am Ende der Stunde. Das sind Songs, die wir lange nicht mehr gehört haben, die einfach Spaß machen. Und heute ist es ein Geburtstagskind. 80 Jahre wird es, braucht bis heute keinen Rollator und ist eine absolute Ikone. Wer es ist, hört ihr hier. 10 vor 9.
2: Gleich geht's weiter mit der Radio PSR Morning Show mit Hockey, Mandy und euch. 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
12: Kurz vor 8:30. Ich bin Hajo Wilken. Schönen guten Morgen. Nach dem Hauseinsturz in Görlitz muss ein Nachbarhaus abgestürzt werden. Das dient dem Schutz der Helfer, die heute weiter nach den drei Vermissten suchen. Von den zwei Frauen und einem Mann gibt es bislang keine Lebenszeichen. Die ersten Anwohner konnten unterdessen in ihre Häuser zurück, die etwas weiter von der Unglücksstelle entfernt sind. Die Schülerzahlen in Sachsen werden wohl weiter sinken. Trotzdem will Kultusminister Clemens die Lehrerstellen konstant halten. Zumindest bis Anfang der 2030er Jahre. Ziel ist, den Unterrichtsausfall zu senken und die Lehrer zu entlasten. Unter anderem soll flächendeckend eine Klassenstunde eingeführt werden, so Clemens.
13: Das ist also eine Stunde, die dem Deputat angerechnet wird, die aber für Organisationsfragen, Klassenleiterfunktionen genutzt werden kann. Und wir wollen diese Stunde auch nutzen, um mehr Mitbestimmung an die Schule zu bringen, dass eben auch Schülerinnen und Schüler stärker in Entscheidungen mit einbezogen werden.
12: Sozialleistungen soll man künftig einfacher beantragen können. Die Bundesregierung arbeitet an einem digitalen Sozialportal. Das haben Arbeitsministerin Baas und Digitalminister Wildberger bei T-Online angekündigt. Egal ob arbeitslos melden, Bürgergeld beantragen oder Elternzeit, alles soll über dieses Portal laufen, unabhängig davon, welche Behörde genau zuständig ist. Heute berät erstmals eine Expertenkommission dazu. Ein amerikanischer Ebola-Patient ist in der Nacht in Berlin gelandet. Er wird jetzt in der Charité behandelt. Mehr von Dirk Justus.
14: Der US-Arzt wurde unter höchsten Sicherheitsvorkehrungen auf eine Spezialstation des Krankenhauses gebracht. Durch die vielen Schutzmaßnahmen besteht keine Gefahr für die Bevölkerung, betont das Bundesgesundheitsministerium. Der Mann hatte sich in der Demokratischen Republik Kongo mit Ebola infiziert. Weil der Weg nach Deutschland von dort kürzer ist, hatten die USA bei der Behandlung um Hilfe gebeten. Nach dem erneuten Ebola-Ausbruch im Kongo sind dort bereits mehr als 130 Menschen gestorben.
12: Fast 3000 Fachoberschüler in Sachsen starten heute in ihre schriftliche bzw. praktische zentrale Abschlussprüfung. Einige von ihnen erwerben zusätzlich noch die Fachhochschulreife. Los geht's mit den Fächern der einzelnen Fachrichtungen, wie Volks- und Betriebswirtschaftslehre oder soziale Arbeit. 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Neue Nachrichten wieder in einer halben Stunde.
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1: Da sind heute viele, viele Wolken bei uns unterwegs. Kann immer wieder Regenschauer geben. Die ersten drücken sich vom Westen herein. Nachmittags dann vermehrt Regenschauer, stellenweise auch Gewitter. Aber die Sonne ist auch immer wieder mit am Start. Also Auflockerungen sind auch immer dabei. Und das alles heute bei maximal 23 Grad. Morgen gibt es vereinzelt noch ein bisschen Regenschauer bei 22 Grad. Und Freitag und Samstag, die sehen großartig aus. Also überwiegend trocken, ganz viel Sonne und sommerlich warm. Freitag 26, Samstag 30 Grad.
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0: A4 Dresden Richtung Chemnitz, zwischen Hermsdorf und dem Dreieck Dresden Nord liegen Reifenteile. Geblitzt wird heute Morgen in Chemnitz, Nevestraße stadteinwärts. Zweimal in Dresden, Grundstraße stadtauswärts und Ammonstraße Richtung Pirna. In Erfenschlag auf der Erfenschlager Straße Richtung Chemnitz. Und dann nochmal in Chemnitz Südring zwischen der Stolberger Straße und der Wladimir-Sagorski Straße. Zum Ergänzen bitte kurz durchrufen, wie immer kostenfrei unter 0800 023 4x4.
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0: Um gleich halb neun, schönen guten Morgen.
1: Guten Morgen zusammen.
0: Und gleich erfahren wir, was alles dazwischen kommt, wenn wir einfach mal kurz die Wohnung aufräumen wollen. Da passieren ja so allerhand Dinge und fasst der Kollege Jan Zerbst gleich witzig und kurz zusammen. In seiner Alltagscomedy in 5 Minuten gibt es eine neue Folge.
1: Ja, die Spätschicht ist noch zu Hause, auch am Aufräumen. Lasst euch nicht ablenken, damit ihr pünktlich auf Arbeit kommt. Jetzt hier mit einem der besten Hits von heute. Der geht vorwärts. Mike Smith mit Stargazing.

0: Schönen guten Morgen. Es ist kurz nach 8:30. Mensch, das ist ja die allerbeste Zeit, um aufzuräumen, oder?
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2: Aufräumen geht so. Du packst dein Altglas in eine Tasche und willst die raustragen. Dabei tropft aus einer Flasche noch was raus und du willst das nur mit dem Lappen aufwischen, hast aber keinen Lappen mehr. Willst dir also eine Einkaufsliste schreiben, findest aber keinen Stift. Also sagst du ChatGPT, schreib Stifte kaufen auf meine To-Do-Liste. ChatGPT sagt, natürlich, und vergiss nicht, du wolltest in diesem Jahr frühzeitig Weihnachtsgeschenke besorgen, soll ich die Liste ergänzen? Du sagst ja und dann ist aber dein Handy-Akku leer. Du willst das Ladekabel aus der Schublade holen, aber die klemmt und du suchst einen Schraubenzieher. Findest keinen passenden im Keller, aber dafür deinen alten Gameboy von früher und du nimmst dir für den nächsten Tag vor, mal aufzuräumen und zu entrümpeln und das Altglas wegzubringen.
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3: Ich wollte letztens meinen Kleiderschrank ausmisten und dann habe ich meine ganzen Faschingskostüme gefunden. Habe ja auch so 5 bis 8 an der Zahl. Ja. Dann habe ich die erstmal anprobiert, habe geguckt, wie schön ich darin aussehe. Und dann habe ich gemerkt, wie bequem ist eigentlich der Teppich von meinem Kleiderschrank? Ja.
4: Hast du dich schlafen gelegt oder was?
3: Habe ich mich

0: Es ist 8.41 Uhr am Mittwoch. 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Guten Morgen.
1: Ja, und der Mittwoch kommt ganz wechselhaft daher. Viele Wolken, immer wieder Regenschauer, später Gewitter. Sonne ist auch am Start. Bis zu 23 Grad sind heute drin.
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0: Wir können es nicht oft genug sagen, aber 42 Kilometer Party-Marathon-Distanz laufen. Also wir machen das nicht.
1: Nein.
0: Nee, wir setzen einen drauf. Wir feiern lieber mit euch 42 Partys hintereinander weg. Alles an einem Wochenende und zwar vom 5. bis 7. Juni.
1: Genau, Einladungen nehmen wir entgegen auf radiopsr.de und da kommen wir wirklich zu allem, was ihr feiert. Ob es die Grillparty ist, ob es das Dorffest ist oder der Polterabend. Wir feiern mit. Martin hat seine Party auch angemeldet. Guten Morgen Martin, was feiert ihr?
3: Wir sind ja der Rotary Club in Riesa. Das heißt, wir organisieren Charity-Veranstaltungen und sammeln Geld für einen guten Zweck. Und in dem Zusammenhang haben wir unser größtes Projekt in Riesa, was der Bob-Anschub-Cup ist, wo wir Firmen einladen und die Firmen sich dort auf unserer Bob-Anschub-Bahn in Riesa im Wettstreit gegeneinander messen können. Wir haben durch den Gerd Leopold, den Bundestrainer vom Bobsport, ja in Riesa eine Bobverbindung schon seit eh und je. Und in dem Zuge wurde damals eben eine Übungsbahn für Trainingszwecke gebaut. Und diese Bahn, die wird heute immer noch von Skeleton und Bobpiloten genutzt, sodass wir zum Beispiel vor 2 Jahren auch eine Bobpilotin hatten, die jetzt dieses Jahr Olympiagold gewonnen hat. Also es kann sein, dass ihr auch von Olympiasiegern der Zukunft angeschoben werdet.
0: Ja. Weißt du, was wir machen, Mandy? Mhm. Wenn unser Chef wieder mit dabei ist, den setzen wir einzeln in den Bob und den schieben wir dann ins Aus.
1: Sehr gute Idee.
0: Da sagen wir vielen Dank für die Einladung. Drücken die Daumen. Ihr seid natürlich mit dabei im Party-Lospot und sind wir gespannt, wenn der Routenplaner sagt, wir halten den Riese an, dann wird geschoben.
3: Das würde uns sehr freuen.
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1: Ja, die Überraschungshits sind ja die Songs, die immer zum Ende der Stunde kommen, wo man wirklich, da geht einem die Arbeit ja viel leichter von der Hand. Das sind Songs, die wir lange nicht gehört haben, die Spaß machen. Und da kommen wir jetzt zum Geburtstagskind des heutigen Tages. Sie wird 80.
2: Es ist Wahnsinn. Es ist wirklich eine Pop-Ikone, schon ewig im Musikgeschäft. Und die hat sich ja so oft neu dargestellt. Sie war ein Hippie-Mädchen, eine Disco-Queen, eine Rockerin, hat Las Vegas-Auftritte hingelegt. Die Rede ist von Cher.
1: Und die ist auch so super lustig. Die hat viel Humor. Ihre Mutter hat mal zu ihr gesagt, weißt du, Liebes, setz dich einfach und heirate einen reichen Mann. Und weißt du, was Cher darauf gesagt hat? Mama, ich bin der reiche Mann.
2: So ist es. Und wir spielen sie euch jetzt mit ihrem Riesenhit aus dem Jahr 89, If I Could Turn Back Time.

0: Cher wird heute 80. Alles Gute zum Geburtstag. If I could turn back time, das war unser Radio PSR Überraschungshit in dieser Stunde. Und in der nächsten Stunde um 9:45, da haben wir dann nochmal ein Geburtstagsständchen für die liebe Cher.
1: Außerdem haben wir für euch in nächster halben Stunde die besten Hits von heute und die größte Abwechslung. Da ist der neue Hit von Alex Warren dabei, Fever Dream. Der hat einfach Power nonstop. Den spielen wir euch hier ab um 9.
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11: 9:00. Ich bin Hajo Wilken. Schönen guten Morgen. In Görlitz werden nach dem Hauseinsturz noch immer 3 Menschen vermisst. 2 Nächte sind bereits ohne ein Lebenszeichen vergangen. Mehr von Dirk Justus.
12: Die Trümmer werden heute weiter von Hand durchsucht. Auch Spürhunde sind im Einsatz. Die Gasleitungen wurden mittlerweile alle geleert. Die Wand eines Nachbarhauses wird aus Sicherheitsgründen abgestützt. Bei den Vermissten handelt es sich um 2 Frauen aus Rumänien und einen Deutsch-Bulgaren. Es gibt weiter Hoffnung, sie noch lebend zu finden. Die ersten Anwohner konnten unterdessen in die Häuser zurück, die etwas weiter von der Unglücksstelle entfernt sind.
11: Die Bundesregierung will den Führerschein billiger machen und die Reform heute auf den Weg bringen. Geplant sind Online-Unterricht, Übungsfahrten mit den Eltern und weniger Fragen in der Theorieprüfung. An den Plänen gibt es heftige Kritik von Fahrlehrern. Dazu sagte Verkehrsminister Schnieder im Weltinterview:
13: Wir wollen das nicht zulasten der Sicherheit machen. Wir machen auch nichts, was es nicht irgendwo in Europa schon gibt. Das ist alles bewährt und anderswo ist es günstiger. Das können wir auch. Wir bauen vor allem Bürokratie ab, wir machen es einfacher, wir schaffen Optionen und dann wird am Ende ein günstigerer und einfacher Führerschein stehen.
11: Die sächsische Regierung hat über die Landesmittel aus dem Sondervermögen entschieden. Bis 2036 sind das mehr als 1,5 Milliarden Euro. Im ersten Schritt liegt der Fokus mit fast 100 Millionen Euro auf den Krankenhäusern und Unikliniken. Weitere Mittel fließen unter anderem in den Straßenbau und den Hochwasserschutz. Der Zolldeal zwischen der EU und den USA kann kommen. Vertreter des EU-Parlaments und der Mitgliedstaaten haben sich darauf geeinigt, die Zölle auf Industriewaren aus den USA abzuschaffen. Im Gegenzug begrenzen die Amerikaner die Zölle auf EU-Produkte. Der Deal war schon im letzten Jahr ausgehandelt worden, dann verzögerte sich die Umsetzung aber immer wieder. US-Präsident Trump hatte zuletzt mit höheren Zöllen gedroht. Das Rundkino Dresden verkauft heute seine roten Kinosessel. Sie müssen wegen Umbauarbeiten im Saal 1 raus. Einzelsitze gibt's für 5 Euro. Der Erlös soll an die AWO Kinder- und Jugendhilfe gehen. Im Kristallpalast gab es Ende April eine ähnliche Aktion. Der Ansturm war riesig. 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Neue Nachrichten wieder in einer Stunde.
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1: Da sind heute viele, viele Wolken bei uns unterwegs. Kann immer wieder Regenschauer geben. Die ersten drücken sich vom Westen herein. Nachmittags dann vermehrt Regenschauer, stellenweise auch Gewitter. Aber die Sonne ist auch immer wieder mit am Start. Also Auflockerung sind auch immer dabei. Und das alles heute bei maximal 23 Grad. Morgen gibt es vereinzelt noch ein bisschen Regenschauer bei 22 Grad. Und Freitag und Samstag, die sehen großartig aus. Also überwiegend trocken, ganz viel Sonne und sommerlich warm. Freitag 26, Samstag 30 Grad.
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14: A4 Chemnitz Richtung Dresden zwischen Siebenlehen und dem Dreiecknossen gab es einen Unfall. In der Gegenrichtung, also die A4 Dresden Richtung Chemnitz zwischen Hermsdorf und dem Dreieck Dresden Nord. Kaputter Laster auf der rechten Spur und Reifenteile liegen dort rum. Und im weiteren Verlauf Richtung Erfurt Höhe Hohenstein-Ernsthal, da liegen auch Reifenteile. Und passt bitte auf der Straße zwischen Neustadt in Sachsen und Bischofswerda, da liegt ein großer Stein auf der Fahrbahn. Geblitzt wird in Chemnitz Südring zwischen der Annaberger Straße und der Wladimir-Sagorski Straße, außerdem Nefestraße statt einwärts. Immer noch zweimal in Dresden, Grundstraße auswärts und Ammonstraße Richtung Pirna, und in Erfenschlag stehen sie auf der Erfenschlager Straße, wenn ihr Richtung Chemnitz unterwegs seid. Zum Ergänzen einfach durchrufen, wie immer kostenfrei unter 0800 023 4x4.
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14: Ein Lolli mit Hackbällchengeschmack. Ja, der kommt noch diese Woche nach Sachsen, und wo er dieses kulinarische Highlight, möchte ich fast schon sagen, kostenlos probieren könnt, das hört er in 10 Minuten gegen 10 nach 9.
1: Ja, wir hoffen jetzt aber, dass euer Kaffee genauso schmeckt, wie ihr euch das vorgestellt habt. Dazu spielen wir euch einen lässigen, coolen, aktuellen Hit von heute.

0: Morgen, hier ist die Radio PSR Morning Show. Es war erst ein April-Scherz, aber jetzt wird's Realität. IKEA bringt den ungewöhnlichen Köttbullar-Lolli raus. Also Köttbullar, ja, oder wie die Profis sagen, ich glaube, das spricht man Schöttbullar oder okay. So. Aber wir bleiben bei Köttbullar, da weiß jeder, was ihr meint. Der schmeckt allerdings nur danach. Der Lolli selbst ist komplett vegan. Das ist eine Mischung aus herzhaften und süßen Aromen. Also der hat zwei Farben und der schmeckt eben nach Hackfleischbällchen mit einer Preiselbeerfüllung. Und diesen Samstag könnt ihr die Lollis kostenlos testen, und zwar bei IKEA Leipzig.
1: Okay, ich weiß so. Noch nicht so richtig.
0: Ich habe mich jetzt allerdings gefragt, hat denn dieser Lolli auch einen Namen, so in Anlehnung, wie die Möbel halt auch heißen? Die haben doch alle so lustige Namen wie Gutfig und Kallax und so weiter.
1: Nee, ich glaube nicht, da heißt einfach nur Lolli. Vielleicht hast du ja eine Idee, Rocky.
0: Wie könnte der heißen?
1: Ich weiß es nicht.
0: Leckleck.
1: Leckleck?
0: Ja, oder... Gutschmeck.
1: Aber Gutschmeck gibt's schon. Ist es nicht eine Wurst?
0: Das ist Gutfried.
1: Nee, das ist Gutfried. Entschuldigung. Entschuldigung.
0: Leckleck, Gutschmeck oder Hacksteck?
1: Ich finde, du solltest für das Marketing für IKEA arbeiten. Du hast so fantastisch großartige Ideen.

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1: Das ist heute den ganzen Tag sonnig, bewölkt, immer wieder Regenschauer, die dann auch runterkommen, besonders Richtung Nachmittag. Da sind auch stellenweise ein paar Gewitter dabei. Das alles heute bei maximal 23 Grad. Morgen am Donnerstag vereinzelt noch ein bisschen Regen, ansonsten stellenweise immer wieder dicht bewölkt bei 22 Grad. Und ab Freitag klopft dann schon so ein bisschen der Sommer bei uns an. Also Freitag 26 Grad, Samstag 30 Grad.
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2: A4 Chemnitz Richtung Dresden zwischen Siebenlehn und dem Dreiecknossen gab es einen Unfall auf der rechten Spur. In der Gegenrichtung, also A4 Dresden Richtung Chemnitz zwischen Hermsdorf und dem Dreieck Dresden Nord, steht ein kaputter Laster auch auf der rechten Spur. Und im weiteren Verlauf Richtung Erfurt in Höhe Hohenstein-Ernsthal, da liegen Reifenteile. Und die A72 Plauen Richtung Zwickau ist zwischen Zwicke West und Zwicke Ost wegen Reparaturarbeiten bis 12.30 Uhr gesperrt. Und auf der Straße zwischen Neustadt in Sachsen und Bischofswerda, passt auf, da liegt ein großer Stein. Geblitzt wird zweimal in Chemnitz, Südring zwischen der Annaberger Straße und Wladimir-Sagorski Straße, außerdem Nefestraße stadteinwärts. Auch zweimal in Dresden, Grundstraße stadtauswärts und Ammonstraße Richtung Pirna. Und in Erfenschlag stehen sie auf der Erfenschlager Straße Richtung Chemnitz. Für Ergänzungen bitte ganz kurz durchrufen, wie immer unter 0800 023 4x4. Dankeschön und gute Fahrt.
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2: Es ist kurz nach 9:30 am Mittwoch. Guten Morgen zusammen.
1: Guten Morgen.
2: Und Superstar Cher, die feiert heute ihren 80. Geburtstag und deswegen haben wir gleich nochmal einen Überraschungshit für euch. Einen ihrer größten Hits und der ist richtig stark. Also im wahrsten Sinne des Wortes stark genug, um ein Überraschungshit zu sein. Hört ihr um 10 vor 10.
1: Jetzt hört ihr aber erstmal Leonie, die ist an eurer Seite, während ihr eure ersten To-Dos erledigt mit einem der besten Hits von heute.

0: Guten Morgen, Radio PSR, die Morning Show ist hier und in Sachsen flattern gerade die Briefe für die weiterführenden Schulen rein. Einige haben sie schon bekommen, andere warten noch darauf. Wir drücken die Daumen, dass die schulischen Wünsche für euch und euren Nachwuchs auf jeden Fall in Erfüllung gehen.
1: Aber macht euch nicht so viele Gedanken, falls es dann nicht der Erstwunsch wird. Ja. Guckt euch Taylor Swift an. Die hat einen Highschool-Abschluss, die hat aber nie ein College oder eine Uni besucht. Alles, was sie hatte, ist ein Ehrendoktortitel für schöne Künste.
0: Und sie ist Milliardärin.
1: Ja, also es besteht noch Hoffnung.
0: Genau, hier haben wir sie jetzt für euch mit Opalite. Ist einer der besten Hits von heute.

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1: Und da feiern wir heute ein Geburtstagskind. Weltstar, Ikone Cher wird heute 80 Jahre. Herzlichen Glückwunsch.
2: Und das ist Wahnsinn. Ich meine, guck dir die Frau an, 80 Jahre. Sie sieht top fit aus, ist seit 60 Jahren im Musikgeschäft, weist keinerlei Star-Allüren auf, ist bodenständig geblieben und schafft es auch immer wieder, sich neu zu erfinden.
1: Also wenn man das auf diese lange Zeit hin schafft, dann ist man im wahrsten Sinne des Wortes strong enough.

0: Lange nicht gehört, aber heute musste das sein. Cher, Strong Enough, wird 80 Jahre heute. Das war unser Radio PSR Überraschungshit in dieser Stunde. Ja, und den nächsten hat dann die Kollegin Caro um 10 vor 11.
1: Damit viele Grüße an Biene, Maja und Willi. Heute ist Weltbienentag.
2: Ja, ich weiß das alles schon, Fräulein, weil ich bin ja zweimal sitzen geblieben. Ja.
1: Na dann, bis morgen.
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1: Kurz vor 10. Ich bin Hajo Wilken. Schönen guten Tag. Der Führerschein soll günstiger werden. Die Reform ist schon länger geplant. Heute will die Bundesregierung sie auf den Weg bringen. Verkehrsminister Schnieder will etwa weniger Pflichtfahrten, Theorieunterricht auch komplett online, einen kürzeren Fragenkatalog und auch die Möglichkeit, Fahrstunden nur mit den Eltern zu machen. Die Bundesregierung will heute außerdem das 10 Milliarden Euro Paket für den Zivilschutz auf den Weg bringen. In Görlitz werden nach dem Hauseinsturz noch immer 3 Menschen gesucht. 2 Nächte sind bereits ohne ein Lebenszeichen vergangen. Mehr von Dirk Justus.
2: Die Trümmer werden heute weiter von Hand durchsucht. Auch Spürhunde sind im Einsatz. Die Gasleitungen wurden mittlerweile alle geleert. Die Wand eines Nachbarhauses wird aus Sicherheitsgründen abgestützt. Bei den Vermissten handelt es sich um 2 Frauen aus Rumänien und einen Deutsch-Bulgaren. Es gibt weiter Hoffnung, sie noch lebend zu finden. Die ersten Anwohner konnten unterdessen in die Häuser zurück, die etwas weiter von der Unglücksstelle entfernt sind.
1: In der Berliner Charité wird jetzt ein Ebola-Patient behandelt. Der US-amerikanische Arzt ist in der Nacht in Deutschland gelandet und unter höchsten Sicherheitsvorkehrungen auf eine Spezialstation des Krankenhauses gebracht worden. Er hatte sich in der Demokratischen Republik Kongo mit dem Virus infiziert. Weil der Weg nach Deutschland von dort kürzer ist, hatten die USA um Hilfe bei der Behandlung gebeten. Nach dem erneuten Ebola-Ausbruch im Kongo sind dort bereits mehr als 130 Menschen gestorben. Die sächsische Regierung hat über die Landesmittel aus dem Sondervermögen entschieden. Bis 2036 sind das mehr als 1,5 Milliarden Euro. Im ersten Schritt liegt der Fokus mit fast 100 Millionen Euro auf den Krankenhäusern und Unikliniken. Weitere Mittel fließen unter anderem in den Straßenbau und den Hochwasserschutz. Der Auenhainer Strand am Markleberger See ist wieder freigegeben. Seit Anfang März wurden hier unter anderem 14 Holzbuhnen aufgestellt. Die sollen verhindern, dass Wind und Wellen den Sand abtragen. Außerdem wurde das Ufer verbreitert mit mehr als 1200 Tonnen Kies. Rund 300.000 Euro hat das gekostet. 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
3: Und es ist heute noch ein bisschen unbeständig mit Wolken, mit vereinzelten Regenschauern, aber auch mit Auflockerungen und mit ein bisschen Sonne zwischendurch. Richtung Abend können dann vereinzelt auch Gewitter kommen und kräftige Schauer. Die Höchstwerte heute zwischen 18 und 23 Grad. Morgen wechselhaft nochmal, aber mit mehr Sonne bei bis zu 22 Grad. Und ab Freitag wird es dann so viel schöner. Überwiegend trocken und sonnig bei bis zu 26 Grad. Und am Pfingstwochenende geht es noch weiter hoch mit den Temperaturen. Sogar bis zu 30 Grad kriegen wir da.
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3: Und Achtung auf der A4 Chemnitz Richtung Dresden. Zwischen Siebenlehn und dem Dreieck-Nossen, Unfallstelle, rechte Spur blockiert. A4 Richtung Chemnitz. Zwischen Hermsdorf und dem Dreieck Dresden-Nord ist ein LKW liegen geblieben, rechte Spur blockiert. Ebenso auf der A14 Leipzig Richtung Nossen, zwischen Grimmer und Mutschen. Auch hier ist ein LKW liegen geblieben. Dann haben wir noch die A72 Zwickau Richtung Chemnitz. Am Kreuz Chemnitz liegen in der Überfahrt zur A4 Richtung Dresden Reifenteile auf der Fahrbahn. Macht schön vorsichtig. Die A72 Plauen Richtung Zwickau ist zwischen Zwickau West und Zwickau Ost wegen Reparaturarbeiten noch bis heute so 12:30 Mittag rum gesperrt. Und im Kreis Mittelsachsen ist die Straße zwischen Ottendorf und Altmittweida nach einem Unfall gesperrt. Die neuesten Blitzer für Sachsen: Leipzig, Waldstraße Richtung Gohlis, 30er-Zone. Dann in Chemnitz, Südring zwischen Annaberger Straße und Wladimir-Sagorski-Straße. In Chemnitz wird geblitzt auf der Nefestraße stadteinwärts und Bauda auf der Bauda-Hauptstraße Richtung Wildenheim. Wenn noch was ist, meldet euch gern, sagt Bescheid. 0800 023 und 4x4. Gute Fahrt.
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3: Hallo zusammen, einen schönen Mittwochvormittag um 10 haben wir's. Und gestern gab es bei uns zu Hause wirklich eine ganz bittere Enttäuschung. Und weil das das echte Leben ist, möchte ich euch das erzählen, will ich das mit euch teilen, gleich in 10 Minuten. Und jetzt macht euch einen schönen Mittwoch mit Ed Sheeran und Galway Girl, einer eurer absoluten Lieblingssets.

Habt einen schönen Mittwochvormittag mit Radio PSR 10 nach 10. So, und jetzt wird's persönlich. Ich muss euch das jetzt erzählen, wirklich, weil wir hatten gestern so eine Schockstimmung zu Hause. Im Klassenchat in der Elterngruppe wurde geschrieben, Mensch, wart ihr schon am Briefkasten? Die Schulbescheide sind da für die weiterführende Schule, für die 5. Klasse. Da gab es ja jetzt ein Bewerbungsverfahren, gibt auch ein Losverfahren. Gerade in Leipzig ist das, bei so einem geburtenstarken Jahrgang ist es gar nicht so einfach, da seine Wunschschule zu bekommen. Aber wir waren uns sicher. Wir haben uns drauf gefreut, die letzten Monate. Wir haben uns das ausgemalt. Wir haben den Traum schon Realität werden lassen und haben uns das ganz, ganz fest gewünscht. Und haben uns sogar beim Öffnen des Briefes gefilmt. Als Erinnerung. So, und dann stand da, nee, Ablehnungsbescheid. Und es ist auch nicht die Zweitschule oder der Drittwunsch geworden, sondern Umleitung an eine komplett andere Schule, die wir noch nie gehört haben. Ja, das war eine ganz bittere Enttäuschung gestern. Mussten wir erstmal uns auffangen, uns irgendwie stabilisieren und auch unserem Kind ein gutes Gefühl geben, der Einzige ist, der einfach an irgendeine andere Schule kommt. Und alle haben sich irgendwie gefreut und haben ihre Wunschschule bekommen. Und es war wirklich eine richtig, richtig bittere Enttäuschung. Und plötzlich stehst du da und denkst dir nur so, was? Ich habe mich drauf gefreut, wir wollten das jetzt feiern und irgendwie hat das Leben dann halt einen anderen Plan und vielleicht ja sogar, und das ist jetzt so ein bisschen mein Trost, vielleicht sogar einen besseren, als man jetzt im Moment glaubt. Hattet ihr das schon mal, dass ihr ja vor so einem kleinen Scherbenhaufen standet und dachtet erst, das ist eine Vollkatastrophe und im Nachhinein habt ihr euch gedacht, Mensch, genau dafür war es gut. Im Nachhinein macht das alles Sinn, dann hat das Universum jetzt einfach einen anderen Plan für uns. Schickt mal gerne eure Geschichten, würde ich gerne mit euch teilen und sagt mal Bescheid, 0341 39 37 6000. Was ist bei euch im Leben mal komplett anders gelaufen? Welcher Traum ist mal zerplatzt und wofür war es dann gut? So, die Musik tut uns auf jeden Fall allen gut. Hier ist Clock Clock. Macht euch einen schönen Mittwoch mit Edoria.

0: Mittwoch, eurer mit Radio PSR gleich 10:30. Und stellt euch mal vor, ihr guckt den nächsten Film zu Hause in einem echten Kinosessel. Das wäre schon cool, oder? Wie ihr euch wirklich einen echten Kinosessel nach Hause holen könnt, das sage ich euch gleich in einer Viertelstunde. Außerdem die besten Hits von heute, einer zum entspannt genießen, Alex Warren mit Ordinary. Und für noch mehr Abwechslung bei der Arbeit gibt es zum Ende der Stunde wieder unseren Radio PSR Überraschungshit. Das ist ein ganz besonderer Song, den wir lange nicht gehört haben. Und ich weiß noch, der hat uns damals so, so dolle berührt. Beim Musikvideo zum Song sind bei mir immer die Tränen gekullert, weil diese Message so direkt war. Du musst nicht perfekt sein, um wertvoll zu sein.
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1: Na, so langsam wird's mit dem schönen Maiwetter. Bleibt erstmal noch ein bisschen wechselhaft, aber zum Pfingstwochenende können wir uns schon mal auf sommerliches Wetter freuen. Heute nochmal kräftige Schauer und Gewitter, besonders zum Abend hin. 18 bis 23 Grad unsere Höchsttemperaturen. Morgen auch leicht unbeständig, aber schon mit mehr Sonne. Und ab Freitag dann mit höheren Temperaturen und weitestgehend trocken. Bis zu 25 Grad und am Wochenende sogar noch mehr.
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1: Und Achtung auf der A4 Chemnitz Richtung Dresden. Zwischen Siebenlehn und dem Dreieck-Nossen, Unfallstelle, rechte Spur blockiert. A4 Richtung Chemnitz. Zwischen Hermsdorf und dem Dreieck Dresden-Nord ist ein LKW liegen geblieben, rechte Spur blockiert. Ebenso auf der A14 Leipzig Richtung Nossen, zwischen Grimma und Mutschen. Auch hier ist ein LKW liegen geblieben. Dann haben wir noch die A72 Zwickau Richtung Chemnitz. Am Kreuz Chemnitz liegen in der Überfahrt zur A4 Richtung Dresden Reifenteile auf der Fahrbahn. Macht schön vorsichtig. Die A72 Plauen Richtung Zwickau ist zwischen Zwickau West und Zwickau Ost wegen Reparaturarbeiten noch bis heute so 12:30 Mittag rum gesperrt. Und im Kreis Mittelsachsen ist die Straße zwischen Ottendorf und Altmittweida nach einem Unfall gesperrt. Die neuesten Blitzer für Sachsen: Leipzig, Waldstraße Richtung Gohlis, 30er-Zone. Dann in Chemnitz, Südring zwischen Annaberger Straße und Wladimir-Sagorski-Straße. In Chemnitz wird geblitzt auf der Nefestraße stadteinwärts und Bauda auf der Bauda-Hauptstraße Richtung Wildenheim. Wenn noch was ist, meldet euch gern, sagt Bescheid. 0800 023 und 4x4. Gute Fahrt.
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Oh, das gibt hier gleich einen ordentlichen Andrang. Radio PSR bei der Arbeit, 10:30. Einen schönen Mittwoch wünschen wir euch. Das Rundkino in Dresden verkauft heute ab um 11 seine alten Kinosessel aus Saal 1, weil der Saal nämlich renoviert wird. Also ihr könnt euch quasi dann gleich euren perfekten Kinosessel für zu Hause organisieren. Einzelsessel gibt's für 5 Euro, Doppelsessel für 10. Also ich sag mal so, gemütlicher wird der Filmeabend zu Hause wahrscheinlich nicht mehr. Bezahlt wird nur bar, reservieren geht nicht und naja, wird jetzt bestimmt gleich viel los sein bei euch. Wir drücken die Daumen, dass ihr euch vielleicht so einen schönen Kinosessel irgendwie ergattern könnt. Und das Schöne ist, der komplette Erlös geht an die AWO Kinder- und Jugendhilfe. Tolle Aktion, wünschen wir euch viel Glück. Vielleicht sitzt ihr auch bei zu Hause im eigenen Kinosessel. So, und jetzt kam mit seinem neuen Hit, der uns so Spaß macht. Hier ist Hug Yourself. Schön mit

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1: Ja, den spielen wir euch immer am Ende der Stunde, diesen ganz besonderen Song, den ihr sonst bei uns nicht hört. Und der Song, der jetzt kommt,

der ist so viel mehr als nur ein Song. Das war damals wirklich für uns eine ganz wichtige Message als Teenager im Jahr 2002. Der hat uns richtig abgeholt und er hat uns gesagt, hey, du bist gut genug, so wie du bist. Du musst nicht perfekt sein, um wundervoll zu sein. Das hat sie, finde ich, damals richtig gut gemacht. Christina Aguilera hat uns so berührt. Yes, beautiful. Unser Überraschungshit der Stunde.

0: Und vielleicht ist es genau der Song, den ihr gerade in diesem Moment gebraucht habt. So eine schöne Message von Christina Aguilera. Ihr müsst nicht perfekt sein, um wertvoll zu sein. Beautiful, unser Überraschungshit der Stunde. Und der nächste kommt dann in der nächsten Stunde schon um 10 vor 12. So, hier geht's gleich weiter mit ordentlicher Motivation bei der Arbeit. Der kommt angerollt mit richtig Power, richtig Schwung. Ray gleich mit einem der besten Hits von heute, mit Where's My Husband.
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5: Kurz vor 11. Ich bin Tom Husse. Guten Tag. Nach dem Hauseinsturz in Görlitz muss ein Nachbarhaus abgestützt werden. Das dient dem Schutz der Helfer, die heute weiter nach den drei Vermissten suchen. Von den zwei Frauen und einem Mann gibt es bislang keine Lebenszeichen. Die ersten Anwohner konnten unterdessen in die Häuser zurück, die etwas weiter von der Unglücksstelle entfernt sind. Sachsens Regierung vereinfacht die Wirtschaftsförderung im Land. Zusätzliche Umwelt- und Sozialkriterien zum Beispiel sollen entfallen, Tourismusbetriebe sollen leichter an Geld kommen, Branchen wie der Großhandel sind künftig nicht mehr ausgeschlossen. Kommunen können auf mehr Unterstützung für Gewerbegebiete hoffen. In der Charité in Berlin wird jetzt ein Ebola-Patient behandelt. Der US-amerikanische Arzt hatte sich in der Demokratischen Republik Kongo mit dem Virus angesteckt. Er wurde unter strengen Sicherheitsvorkehrungen ins Krankenhaus gebracht. Song Jun Park vom Bernhard-Nocht-Institut für Tropenmedizin sagte bei NTV:
6: Ebola ist durch Körperflüssigkeiten übertragen. Das heißt, die Übertragungswege sind eigentlich relativ kontrollierbar unter bestimmten Umständen. Wenn man weiß, dass ein Ausbruch stattfindet, wenn man Infektionsschutzmaßnahmen berücksichtigt, das Risiko, dass jemand unbemerkt aus der Region nach Deutschland einreisen könnte, ist eigentlich klein.
5: Der Drogenbeauftragte Streeck fordert, mehr Einnahmen aus der Tabaksteuer direkt ins Gesundheitswesen zu stecken. Denn dort verursacht Rauchen auch enorme Kosten, so Streeck in der Bild. Finanzminister Klingbeil will dagegen mit einer höheren Tabaksteuer auch Löcher im Bundeshaushalt stopfen. Rund 11.000 Haushalte im Leipziger Norden haben gut einen Tag ohne Internet auskommen müssen. Gestern Mittag hatte ein unterirdisches Kabel von Vodafone den Geist aufgegeben. Auch Festnetz und Kabelfernsehen waren betroffen. Unter Hochdruck wurde über Nacht ein neues Kabel verlegt. Im Laufe des Tages sollten alle Kunden wieder angeschlossen sein. Radio PSR, neue Nachrichten wieder in einer Stunde.
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0: Viele Wolken, immer mal ein kleiner Regenschauer, aber auch Auflockerung zwischendurch mit ein bisschen Sonne heute. Zum Abend hin dann Regen und Gewitter bei bis zu 22 Grad heute, das sind unsere Höchsttemperaturen. Morgen auch noch ein bisschen wechselhaft, unbeständig, aber ab Freitag geht's dann rauf mit den Temperaturen. Es wird immer schöner, sonnig und trocken bis zu 26 Grad und am Pfingstwochenende, da geht's sogar rauf auf bis zu 30 Grad.
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0: A4 Chemnitz Richtung Dresden. Zwischen Siebenlehn und dem Dreiknossen. Achtung, Unfallstelle immer noch auf der rechten Spur. In der Gegenrichtung A4 Richtung Chemnitz. Zwischen Hermsdorf und dem Dreieck Dresden Nord. Da ist ein LKW liegen geblieben. Auch hier die rechte Spur blockiert. Und im Kreis Mittelsachsen ist die Straße zwischen Ottendorf und Altmittweida nach einem Unfall gesperrt. Die neuesten Blitzer für Sachsen, Leipzig, Waldstraße Richtung Gohlis in der 30er-Zone. Dann am Ortsausgang Weinhübel, Zittauer Straße Richtung Hagenwerder. Danke Nils. In Bauder wird geblitzt auf der Bauder Hauptstraße Richtung Wildenhain. Und Chemnitz haben wir noch einen Blitzer, Nevestraße stadteinwärts. Wenn noch was ist, meldet euch gerne über unsere App oder klingelt mal kurz durch. Wir freuen uns, von euch zu hören. 0800 023 und 4x4. Gute Fahrt.
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0: Oh wow, Sachsen, macht euch bereit. 42 Partys, ein Wochenende voll auf Anschlag und es funktioniert nur wegen euch. Ihr seid nicht Publikum, ihr seid Motor hinter diesem kompletten Ausnahmezustand. Ihr liefert die Partys. Und wie? Das hören wir hier gleich in 10 Minuten. Jetzt erstmal Lieblingsmusik. Where's My Husband von Ray bringt euch super motiviert durch den Mittwoch.

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0: kommt immer gut durch den Mittwoch mit Radio PSR 10 nach 11 und gleich mit neuer Musik in unserer Playlist. Da freuen wir uns auf Michael Schulte und Love Sick. So, und das ist doch das nächste große Event, dem wir alle zusammen in Sachsen so richtig entgegenfiebern.
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0: 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So, und jetzt neue Musik in unserer Playlist. Michael Schulte mit diesem coolen, poppigen Sound. Hier ist Love Sick. Schönen Mittwoch zusammen.

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0: Lasst es euch gut gehen und habt einen schönen Mittwoch mit Radio PSR gleich 11:30. Und viele haben ja keine Ahnung, wie sehr sie ihrem Umfeld manchmal auf den Keks gehen. Jan Zerbst stellt uns gleich mal drei Menschengruppen vor, die das mit dem Nerven ziemlich gut raus haben. Hören wir gleich in unserer Comedy mitten aus dem Leben, 11:50. Außerdem für euch die besten Hits von heute und da fliegt ihr einfach nur weg bei diesem aktuellen Hit. Bebe Rexha und Faceless mit einem richtig coolen Party-Hit New Religion. Und für noch mehr Abwechslung bei der Arbeit gibt's bei uns den Radio PSR Überraschungshit am Ende der Stunde. Das ist ein besonderer Song, den wir lange nicht gehört haben und diesmal einer, der ist nicht zum Hören, der ist wirklich zum Fühlen, ganz tief in euch drin.
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1: Und es ist heute noch ein bisschen unbeständig mit Wolken, mit vereinzelten Regenschauern, aber auch mit Auflockerungen und mit ein bisschen Sonne zwischendurch. Richtung Abend können dann vereinzelt auch Gewitter kommen und kräftige Schauer. Die Höchstwerte heute zwischen 18 und 23 Grad. Morgen wechselhaft nochmal, aber mit mehr Sonne bei bis zu 22 Grad. Und ab Freitag wird es dann so viel schöner. Überwiegend trocken und sonnig bei bis zu 26 Grad. Und am Pfingstwochenende geht es noch weiter hoch mit den Temperaturen. Sogar bis zu 30 Grad kriegen wir da.
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1: A4 Chemnitz Richtung Dresden. Zwischen Siebenlehn und dem Dreiknossen. Achtung, Unfallstelle immer noch auf der rechten Spur. In der Gegenrichtung A4 Richtung Chemnitz. Zwischen Hermsdorf und dem Dreieck Dresden Nord. Da ist ein LKW liegen geblieben. Auch hier die rechte Spur blockiert. Und im Kreis Mittelsachsen ist die Straße zwischen Ottendorf und Altmittweida nach einem Unfall gesperrt. Die neuesten Blitzer für Sachsen, Leipzig, Waldstraße Richtung Gohlis in der 30er-Zone. Dann am Ortsausgang Beinhübel, Zittauer Straße Richtung Hagenwerder. Danke Nils. In Bauder wird geblitzt auf der Bauder Hauptstraße Richtung Wildenhain. Und Chemnitz haben wir noch einen Blitzer, Nevestraße stadteinwärts. Wenn noch was ist, meldet euch gerne über unsere App oder klingelt mal kurz durch. Wir freuen uns, von euch zu hören. 0800 023 und 4x4. Gute Fahrt.

0: Habt einen tollen Tag mit uns, Radio PSR. Wir wünschen euch einen schönen Mittwoch, 10:50. Gleich mit Taylor Swift und einem der besten Hits von heute, The Fate of Ophir, ja. Aber vorher wird es ein bisschen unangenehm. Vielleicht erkennt sich da der ein oder andere Kollege auch wieder.
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2: Was du angenehm findest, könnte für andere das Gegenteil sein. Das gilt vor allem für drei Menschengruppen. Natürlich frisch Verliebte. Es kann sein, dass es schön für die ist, gegenseitig die Zunge im Hals zu haben. Aber die Welt ringsrum will das eher nicht sehen. Dann Kleinkindeltern mit ihren Babys.
3: Hoppala, da hat ja der Finlay die ganze Milch wieder ausgekotzt. Ach, haben Sie auch was auf der Hose? Ist ja süß.
2: Nee. Und schließlich Hundebesitzer draußen im Café, deren Kampfhund sich den Wolf bellt, während Herrchen und Frauchen lachen und sagen, ja, sie ist einfach temperamentvoll. Ach, sie hat ihren Schuh gefressen. Ja, es tut mir leid. Niedlich.
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0: Na, und ob sie es will oder nicht, ihre Verliebtheitsphase, ihre Knutschereien, haben wir doch auch alle gerne mitbekommen. Taylor Swift und Travis Kelce, bald die große Hochzeit. Jetzt The Fate of Ophir, ja. Einen schönen Mittwoch.

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1: Den spielen wir euch immer am Ende der Stunde. Diesen ganz besonderen Song, den ihr auch lange nicht gehört habt. Und jetzt blenden wir mal alles kurz aus, was uns eh nicht weiterbringt. Jedes Gedankenkarussell, was da rumschwirrt, was sich dreht, eure To-Do-Liste. Einfach mal kurz alles weg. So, und jetzt kommt ein Song, den fühlen wir. Die Melodie, die ist wirklich fast schwebend. Zieht uns rein, Stück für Stück, in so ein Gefühl aus Erinnerung. Kindheit, Familie, zurückdenken an so eine Zeit, wo alles irgendwie ein bisschen unbeschwerter, ein bisschen leichter war. Jetzt mit den Cranberries. Für euch zum Fühlen. Oh, to my family.

0: Mal kurz abtauchen und die Gedanken schweifen lassen. Da waren wir jetzt mal ganz kurz ganz woanders mit den Cranberries und Ode to My Family. Unser Radio PSR Überraschungshit und den nächsten gibt es dann in einer Stunde schon um 10 vor 1. Hier geht's gleich weiter für euch bei der Arbeit mit den besten Hits von heute und er hat sie einfach, die Frühlingsvibes. Macht uns schon Lust aufs Pfingstwochenende, auf diese sommerlichen Temperaturen, auf ganz viel Sonne, gleich mit Miles Smith und Stargazing.
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7: Kurz vor 12. Ich bin Tom Husse. Guten Tag. Ein bezahlbarer Führerschein. Dieses Ziel hat sich die Bundesregierung auf die Agenda gesetzt und heute die Reform dafür auf den Weg gebracht. Vorgesehen sind unter anderem weniger Sonderfahrten, ein kleiner Theorie-Fragenkatalog oder auch Übungsfahrten nur mit den Eltern. Von den Fahrlehrern gibt es daran jede Menge Kritik. Verkehrsminister Schnieder betont, alle Sicherheitsstandards bleiben auf höchstem Niveau und Mobilität dürfe kein Privileg sein. Aktuell kostet ein Führerschein laut Verkehrsministerium im Schnitt 3.400 Euro. 10 Milliarden Euro für den Zivilschutz. Auch diese Rieseninvestition hat die Regierung heute beschlossen. Mit dem Geld sollen in den nächsten Jahren unter anderem mehr als 1.000 Spezialfahrzeuge angeschafft werden. Das THW soll mehr Personal und Ausrüstung bekommen. In Görlitz wird nach dem Hauseinsturz noch immer nach den 3 Vermissten gesucht. 2 Nächte sind bereits ohne ein Lebenszeichen vergangen. Mehr von Dirk Justus.
8: Die Trümmer werden heute weiter von Hand durchsucht. Auch Spürhunde sind im Einsatz. Die Gasleitungen wurden mittlerweile alle geleert. Die Wand eines Nachbarhauses wird aus Sicherheitsgründen abgestützt. Bei den Vermissten handelt es sich um 2 Frauen aus Rumänien und einen Deutsch-Bulgaren. Es gibt weiter Hoffnung, sie noch lebend zu finden. Die ersten Anwohner konnten unterdessen in die Häuser zurück, die etwas weiter von der Unglücksstelle entfernt sind.
7: Russland und China wollen weiter eng zusammenarbeiten. Das haben Kreml-Chef Putin und der chinesische Staatschef Xi betont. Xi warnte außerdem indirekt vor einem zu großen Einfluss der USA. US-Präsident Trump war erst vor wenigen Tagen zu Besuch in China. Das Rundkino Dresden verkauft heute seine roten Kinosessel. Sie müssen wegen Umbauarbeiten im Saal 1 raus. Einzelsitze gibt's für 5 Euro. Der Erlös soll an die AWO Kinder- und Jugendhilfe gehen. Im Kristallpalast gab es Ende April eine ähnliche Aktion. Der Ansturm war riesig. Radio PSR, neue Nachrichten wieder in einer Stunde.
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0: Na, so langsam wird's mit dem schönen Maiwetter. Bleibt erstmal noch ein bisschen wechselhaft, aber zum Pfingstwochenende können wir uns schon mal auf sommerliches Wetter freuen. Heute nochmal kräftige Schauer und Gewitter, besonders zum Abend hin. 18 bis 23 Grad unsere Höchsttemperaturen. Morgen auch leicht unbeständig, aber schon mit mehr Sonne. Und ab Freitag dann mit höheren Temperaturen und weitestgehend trocken. Bis zu 25 Grad und am Wochenende sogar noch mehr.
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0: In Leipzig wird die Kreuzung Tschochersche Straße, Karl-Heine-Straße nach einem Straßenbahnunfall immer mal kurz gesperrt, dass er das mit einplant. Im Kreis Mittelsachsen ist die Straße zwischen Ottendorf und Altmittweida nach einem Unfall gesperrt. Und die neuesten Blitzer für Sachsen stehen in Dresden auf der Grundstraße statt auswärts, Leipzig, Waldstraße Richtung Gohlis, 30er-Zone und Großstädteln auf der Hauptstraße Richtung Markleberg. Wenn noch was ist, ihr wisst Bescheid, meldet euch gern jederzeit einfach 0800 023 und 4x4. Gute Fahrt und kommt gut durch.
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0: Naja, der Mittagshunger kommt so langsam. Um 12 haben wir es einen schönen Mittwoch. Ein Lolli mit Hackbällchen-Geschmack. Der kommt diese Woche noch nach Sachsen, wo ihr dieses kulinarische Highlight kostenlos probieren könnt. Das sage ich euch gleich in 10 Minuten. So, jetzt erstmal zum Mittag machen. Richtig coole Musik, richtig guter Beat bei euch im Pausenraum. Hier ist Ed Sheeran mit The Shivers.

Mensch, das war doch eigentlich nur ein April-Scherz. Und plötzlich machen die ernst. Radio PSR 10 nach 12, einen schönen Mittwoch. IKEA bringt doch jetzt wirklich diesen ungewöhnlichen Köttbullar-Lolli raus. Der schmeckt allerdings nur nach Köttbullar. Der ist eigentlich vegan, komplett. Ist eine Mischung aus herzhaften und süßen Aromen. Der Lolli, der hat zwei Farben und der schmeckt dann halt nach Hackfleischbällchen und Preiselbeerfüllung. Ja, lasst euch schmecken. Diesen Samstag ab um 10 könnt ihr diese Lollis kostenlos testen. Im IKEA Leipzig. Schönen Mittwoch jetzt mit Leonie. Don't worry.

0: Mittwochmittag mit Radio PSR bei der Arbeit, gleich 12:30. Und ich sag euch gleich, was der schönste Frauenname auf der ganzen Welt ist. Kommt in über 20 Sprachen vor und klingt einfach nur super schön. Vielleicht habt ihr den ja auch. Hören wir gleich in einer Viertelstunde. Außerdem die besten Hits von heute. Schöner, entspannter Sound von Hosier to Sweet. Und für noch mehr Abwechslung bei der Arbeit gibt's unseren Radio PSR Überraschungshit am Ende der Stunde. Das ist nochmal ein richtiges Highlight. Und heute ja ganz besonders, denn wir spielen euch einen Hit von einer absoluten Ikone, die heute auch noch Geburtstag feiert. Richtig großen Geburtstag. 80. Geburtstag.
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0: Viele Wolken, immer mal ein kleiner Regenschauer, aber auch Auflockerung zwischendurch mit ein bisschen Sonne heute. Zum Abend hin dann Regen und Gewitter bei bis zu 22 Grad heute, das sind unsere Höchsttemperaturen. Morgen auch noch ein bisschen wechselhaft, unbeständig, aber ab Freitag geht's dann rauf mit den Temperaturen. Es wird immer schöner, sonnig und trocken bis zu 26 Grad und am Pfingstwochenende, da geht's sogar rauf auf bis zu 30 Grad.
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0: In Leipzig wird die Kreuzung Tschochersche Straße, Karl-Heine-Straße nach einem Straßenbahnunfall immer mal kurz gesperrt, dass er das mit einplant. Im Kreis Mittelsachsen ist die Straße zwischen Ottendorf und Altmittweida nach einem Unfall gesperrt. Und die neuesten Blitzer für Sachsen stehen in Dresden auf der Grundstraße statt auswärts, Leipzig, Waldstraße Richtung Gohlis, 30er-Zone und Großstädteln auf der Hauptstraße Richtung Markleberg. Wenn noch was ist, ihr wisst Bescheid, meldet euch gern jederzeit einfach 0800 023 und 4x4. Gute Fahrt und kommt gut durch.
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Und es ist der schönste Frauenname der Welt. Radio PSR 10:30 am Mittwoch. Wissenschaftler aus Birmingham haben jetzt wirklich den schönsten Namen für Frauen rausgefunden und haben da mehrere Faktoren mit einbezogen, dass es ein schöner Klang ist, dass es sehr melodisch klingt, weicher Anfang mit einem S, dann eine Rundung durch das O, ein fließendes Ende mit einem Ja. Ja, es ist Sophia. Kommt aus dem Griechischen, bedeutet Wissen oder Weisheit, kommt in mehr als 20 Sprachen vor. Und vielleicht seid ihr ja die Glückliche und habt genau diesen Namen, den weltweit offiziell schönsten Namen. An alle Sophias in Sachsen, Glückwunsch jetzt. Schöne neue Musik für euch. Mann, ist der toll, der Song To Love Somebody von Holly Humberstone. Schönen Mittwoch.

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1: Ja, den spielen wir euch immer am Ende der Stunde. Da überraschen wir euch mit unserem Überraschungshit. Ein Song, der lange nicht gelaufen ist. Und der holt euch jetzt mal komplett raus. Und er bringt euch in Feierstimmung. Denn wir feiern jetzt alle zusammen eine Pop-Ikone, die heute unglaubliche 80 Jahre alt wird. Denkt man sich so, wirklich? Energie, Ausstrahlung, Präsenz hat sie ja immer noch wie eine 30-Jährige. Das ist einfach eine pure Ikone, diese Frau. Hier ist Cher mit einem ihrer ganz, ganz großen Power-Hits. Believe. Unser Überraschungshit der Stunde.

0: feiert heute ihren 80. Geburtstag. Unglaublich, Cher. Und hat wirklich nichts von ihrer Energie verloren. I Believe, das war unser Radio PSR-Überraschungshit. Ja, der nächste kommt dann schon in der nächsten Stunde um 10 vor 2. So, und wir machen uns bereit für die nächste Runde auf Arbeit. Bei euch in der Werkstatt kommt das nächste Auto auf der Hebebühne. Und dazu gibt's den coolen DJ-Sound von Lost Frequencies. Einer der besten Hits von heute, The Feeling.
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13: Kurz vor eins. Ich bin Tom Husse. Guten Tag. Der Führerschein soll günstiger werden und dafür hat die Bundesregierung jetzt eine Reform auf den Weg gebracht. Was ist denn da geplant, Jana Klonikowski?
14: Also damit der Führerschein günstiger wird, soll der Weg dahin weniger kompliziert werden. Und dabei soll unter anderem Online-Theorieunterricht, ein kleinerer Theorie-Fragenkatalog, weniger Pflichtfahrten und mehr Fahrstunden am Simulator oder mit den Eltern helfen. Fahrlehrer und TÜV-Verband halten nicht viel von diesen Plänen. Sie fürchten, dass die Verkehrssicherheit darunter leiden wird. Jetzt muss das Ganze noch durch Bundestag und Bundesrat. Wenn alles ohne Verzögerung läuft, sollen die neuen Regeln ab dem nächsten Jahr greifen.
13: Nach dem Hauseinsturz in Görlitz gibt es weiter kein Lebenszeichen von den drei Vermissten. Die Suche wurde in der Nacht für einige Stunden unterbrochen. Inzwischen wurden die Gasleitungen, die zu dem Gebäude führen, komplett geleert. Das macht es für die Einsatzkräfte etwas einfacher. Allerdings muss aus Sicherheitsgründen die Wand eines Nachbarhauses abgestützt werden. Die ersten Anwohner konnten unterdessen in ihre Wohnungen zurück. Nur die Häuser in unmittelbarer Nachbarschaft der Unglücksstelle sind weiter gesperrt. Die Bundesanwaltschaft hat in München zwei mutmaßliche chinesische Spione festnehmen lassen. Das Ehepaar soll Trips für deutsche Wissenschaftler nach China organisiert haben. Dort sollten sie Vorträge vor einem angeblich zivilen Publikum halten. Tatsächlich waren es aber Angestellte von staatlichen Rüstungsunternehmen. Rund 11.000 Haushalte im Leipziger Norden haben gut einen Tag ohne Internet auskommen müssen. Gestern Mittag hat ein unterirdisches Kabel von Vodafone den Geist aufgegeben. Auch Festnetz und Kabelfernsehen waren betroffen. Unter Hochdruck wurde über Nacht ein neues Kabel verlegt. Im Laufe des Tages sollten alle Kunden wieder angeschlossen sein. Kurz vor der offiziellen Bekanntgabe morgen sickern immer mehr Details zum deutschen Kader für die Fußball-WM durch. Laut Berichten sollen auch die Jungstars Karl und El Mala von Bayern und Köln dabei sein, genau wie die Stuttgarter Undav, Stiller und Leveling. Radio PSR, neue Nachrichten wieder in einer Stunde.
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10: Und es ist heute noch ein bisschen unbeständig mit Wolken, mit vereinzelten Regenschauern, aber auch mit Auflockerungen und mit ein bisschen Sonne zwischendurch. Richtung Abend können dann vereinzelt auch Gewitter kommen und kräftige Schauer. Die Höchstwerte heute zwischen 18 und 23 Grad. Morgen wechselhaft nochmal, aber mit mehr Sonne bei bis zu 22 Grad. Und ab Freitag wird es dann so viel schöner. Überwiegend trocken und sonnig bei bis zu 26 Grad. Und am Pfingstwochenende geht es noch weiter hoch mit den Temperaturen. Sogar bis zu 30 Grad kriegen wir da.
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10: In Leipzig wird die Kreuzung Tschochersche Straße, Karl-Heine-Straße nach einem Straßenbahnunfall immer mal kurz gesperrt, dass er das mit einplant. Im Kreis Mittelsachsen ist die Straße zwischen Ottendorf und Altmittweida nach einem Unfall gesperrt. Und die neuesten Blitzer für Sachsen stehen in Dresden auf der Grundstraße statt auswärts. Leipzig, Waldstraße Richtung Gohlis, 30er-Zone und Großstädteln auf der Hauptstraße Richtung Markleberg. Wenn noch was ist, ihr wisst Bescheid, meldet euch gern jederzeit einfach 0800 023 und 4x4. Gute Fahrt und kommt gut durch.
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10: Und genau das lieben wir so an euch. Wir haben eine total abgefahrene, verrückte Idee. Und ihr sagt, okay, wir sind dabei. 42 Partys an einem Wochenende. Rocky und Mandy mittendrin. Und wie ihr Teil von diesem krassen Partymarathon werden könnt, gleich in 10 Minuten. Jetzt erstmal Lieblingsmusik von der unglaublichen Taylor Swift. Hier ist Opelite, einer der besten Hits von heute.

0: Kommt ihr mal gut durch den Mittwoch mit Radio PSR 10 nach 1. Und haben wir uns das gut überlegt? Ja.
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0: Hi, wir sind's, Radio PSR bei der Arbeit, gleich 13:30 und gleich auch mit dem Anruf vom Finanzamt.
1: Ich war jetzt aber auf jeden Fall mit dem Hinweis. Ja, das geben wir uns auf jeden Fall.
0: Ja, da haben wir richtig viel verstanden. Gleich ist da auf jeden Fall eine Nuschelsteuer fällig am Radio PSR Sinnlos Telefon in einer guten Viertelstunde. Wir spielen euch die besten Hits von heute. Gleich nach Wetter und Verkehr, Loi, mit diesem richtig coolen, fluffigen Beat Red Eyes. Und für noch mehr Abwechslung bei der Arbeit gibt es zum Ende der Stunde wieder unseren Radio PSR Überraschungshit. Dieser ganz besondere Song, den wir lange nicht gehört haben. Und diesmal wird so richtig cool. Oldschool Hip-Hop und dieser Rhythmus kommt da so in euren Körper rein und ihr fühlt euch hinterher einfach ein bisschen cooler als vorher. Ja, funktioniert.
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0: Na, so langsam wird's mit dem schönen Maiwetter. Bleibt erstmal noch ein bisschen wechselhaft, aber zum Pfingstwochenende können wir uns schon mal auf sommerliches Wetter freuen. Heute nochmal kräftige Schauer und Gewitter, besonders zum Abend hin. 18 bis 23 Grad unsere Höchsttemperaturen. Morgen auch leicht unbeständig, aber schon mit mehr Sonne. Und ab Freitag dann mit höheren Temperaturen und weitestgehend trocken. Bis zu 25 Grad und am Wochenende sogar noch mehr.
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0: In Leipzig wird die Kreuzung Tschochersche Straße, Karl-Heine-Straße nach einem Straßenbahnunfall immer mal kurz gesperrt, dass er das mit einplant. Im Kreis Mittelsachsen ist die Straße zwischen Ottendorf und Altmittweida nach einem Unfall gesperrt. Und die neuesten Blitzer für Sachsen stehen in Dresden auf der Grundstraße statt auswärts. Leipzig, Waldstraße Richtung Gohlis, 30er-Zone und Großstädteln auf der Hauptstraße Richtung Markleberg. Wenn noch was ist, ihr wisst Bescheid, meldet euch gern jederzeit einfach 0800 023 und 4x4. Gute Fahrt und kommt gut durch.
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0: Hallöchen. Ja, nicht mehr lang bis zum Schichtwechsel. Radio PSR. Wir machen euch die Zeit hier noch ein bisschen schöner. Gleich mit Somber und Undressed. Einer der besten Hits von heute. Und feste Größe im Arbeitsalltag. Na klar, unsere Kult-Comedy. Heute aber ein bisschen vernuschelt.
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2: Guten Tag, Frau Höhme. Hier ist Finanzamt Leipzig 3. Ja? Finanzamt Leipzig 3. Mein Name ist Hackenbach.
3: Ja.
2: Ich frage Sie auf jeden Fall mit den Fragen und Steuererklärung.
3: Wir sind Rentner.
2: Ja, wir sind Rentenbescheid. Ja, das geben wir so ein paar Fragen zum Rentenbescheid, mit Steuerrückerstattung bei Ihnen.
3: Ja.
2: Und zwar folgende Frage, wir sind jetzt an Finanzdienst
3: Steuer. Oh, das kann ich Ihnen jetzt nicht
2: als einen
3: Stegreif
2: raus. Also. Ja, das war auch nicht haben.
3: Bitte?
2: Gesetzesverordnung und Steuerrückerstattung, Abgabe. Also, man kann Probleme geben mit Dauerfristverlängerung. Weiß ich jetzt nicht, wie die das geregelt haben.
3: Wir haben gar nicht geregelt.
2: Aber ist aber nicht gut. Ja. Also, folgen wir mal. Wir haben das Gesetzblatt. Wir haben eine Steuerrückerstattung Gutschrift für Sie. Wir haben einen Rentenbescheid.
3: Ja.
2: Was schlagen Sie denn vor?
3: Ich schlage gar nicht vor, weil ich da überhaupt keine Ahnung davon habe.
2: Ja, das ist aber ein Problem mit so einem Kohlepfennig.
3: Also, ich kann Sie ganz schlecht verstehen.
2: Haben Sie überhaupt einen Sonderzug? Zulage?
3: Nee.
2: Frau Höhme. Ja, das ist dann bekannt, dass wir alle Steuerrückzieher machen. Können Sie ja nicht machen, das ist ja Steuerrückhinterziehung. Das ist ja komisch.
3: Ja.
2: Ja, wir wissen ja, wir machen Sie jetzt zum Sparen, wir sind das Finanzamt. Ne?
3: Naja.
2: Sehr schön. Haben wir so ein paar, brauche ich nächsten Dienstag?
3: Sie wollen ja herkommen.
2: Würden wir mal gemeinsam essen gehen oder so? Nee, Scherz beiseite.
3: Nee.
2: Also, praktisch
3: also am besten, mein Mann schläft jetzt. Sich dann mit meinem Mann mal unterhalten, nicht mit mir.
2: Ja, Frau Höhme, Reisgericht?
3: Hm?
2: Das ist ein sinnloses Telefon.
3: Oh, nee. Das ist ja gut.
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1: Jupp, den spielen wir euch immer am Ende der Stunde. Diesen ganz besonderen Song, den ihr lange nicht gehört habt, den ihr vielleicht aber vermisst habt, weil der so viel Spaß macht. Jetzt einer, der macht was mit uns, bevor man überhaupt drüber nachdenken kann. Dieser coole Oldschool-Flow, der Beat direkt in unseren Körper rein. Der Kopf, der nickt automatisch mit. Und irgendwie fühlen wir uns mit dem Hit einfach ein bisschen cooler. Schön aufdrehen in der Werkstatt, im Lager oder auch im Büro. Jetzt Funky Cold Medina von Tone Lock.

0: Wie cool kann ein Song bitte sein? So ein geiler Groove hier. Funky Kurt Medina von Tone Loc. Unser Radio PSR Überraschungshit. Der nächste kommt in der nächsten Stunde dann schon um 10 vor 3. So, und hier geht's gleich weiter mit einem eurer absoluten Lieblingshits. Macht einfach ein gutes Gefühl. Leonie mit By Your Side in My Mind.
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6: Kurz vor zwei. Ich bin André Glatzel. Guten Tag. Ein bezahlbarer Führerschein. Dieses Ziel hat sich die Bundesregierung auf die Agenda gesetzt und heute die Reform dafür auf den Weg gebracht. Vorgesehen sind unter anderem weniger Sonderfahrten, ein kleinerer Theoriefragenkatalog oder auch Übungsfahrten nur mit den Eltern. An dem eingestürzten Mehrfamilienhaus in Görlitz herrscht weiter Ungewissheit. Drei Menschen werden unter den Trümmern vermutet, von ihnen fehlt noch immer jedes Lebenszeichen. Tom Husse.
7: Zwei Frauen und ein Mann hatten sich in dem Haus aufgehalten, als es am Montagabend eingestürzt war. In der Nacht musste die Suche unterbrochen werden, um das Gas abzustellen. Mittlerweile sind alle Leitungen geleert, die Wand eines Nachbarhauses wird abgestützt. Erste Anwohner konnten unterdessen in ihre Wohnungen zurück, andere dürfen in Begleitung von Einsatzkräften rein, um wichtige Sachen zu holen. In der Stadt gibt es nach wie vor Verkehrseinschränkungen.
6: Sachsen stellt die Weichen für die Sonderschulden vom Bund. Die Regierung hat jetzt die Verwendung des sogenannten Landesarms festgezurrt, also die Gelder, über die der Freistaat allein entscheidet. Mehr von Dirk Justes.
8: Bis 2036 sind das über 1,5 Milliarden Euro, gut 250 Millionen Euro für jeden Doppelhaushalt, die das Land sonst nicht ausgeben könnte. Im ersten Schritt liegt der Fokus mit fast 100 Millionen Euro auf Krankenhäusern und Unikliniken. Die übrigen Mittel fließen unter anderem in die Staatsstraßen, da Studenten und Azubi wohnen und den Hochwasserschutz. Das Geld ist vor allem für große Projekte gedacht, die über längere Zeit finanziert werden.
6: Es ist das größte Spiel in der Geschichte des SC Freiburg. Der Verein trifft heute im Finale der Fußball-Europa League auf Aston Villa aus England. Es wäre der erste große Titel für die Breisgauer. Anpfiff im Finale von Istanbul ist um 21 Uhr. Radio PSR, neue Nachrichten wieder in einer Stunde.
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0: Viele Wolken, immer mal ein kleiner Regenschauer, aber auch Auflockerung zwischendurch mit ein bisschen Sonne heute. Zum Abend hin dann Regen und Gewitter bei bis zu 22 Grad heute, das sind unsere Höchsttemperaturen. Morgen auch noch ein bisschen wechselhaft, unbeständig, aber ab Freitag geht's dann rauf mit den Temperaturen. Es wird immer schöner, sonnig und trocken bis zu 26 Grad und am Pfingstwochenende, da geht's sogar rauf auf bis zu 30 Grad.
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0: In Leipzig wird die Kreuzung Tschochersche Straße, Karl-Heine-Straße nach einem Straßenbahnunfall immer mal kurz gesperrt, dass er das mit einplant. Im Kreis Mittelsachsen ist die Straße zwischen Ottendorf und Altmittweida nach einem Unfall gesperrt. Und die neuesten Blitzer für Sachsen stehen in Dresden auf der Grundstraße statt auswärts, Leipzig, Waldstraße Richtung Gohlis, 30er-Zone und Großstädteln auf der Hauptstraße Richtung Markleberg. Wenn noch was ist, ihr wisst Bescheid, meldet euch gern jederzeit einfach 0800 023 und 4x4. Gute Fahrt und kommt gut durch.
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0: Und natürlich gibt's manchmal diese Momente im Leben, da geht ein kleiner Traum kaputt. Da zerplatzt eine Vorstellung, die ihr euch schon gemacht habt, und alles kommt plötzlich anders. Das Leben hat einfach einen anderen Plan für uns. Und genau das habe ich gestern erfahren. Gestern bei uns zu Hause Schockstarre und wirklich bittere Enttäuschung. Erzähle ich euch gleich in 10 Minuten. So, und egal was bei euch heute vielleicht auf Arbeit war, jetzt gibt's auf jeden Fall einen Song, der streichelt euch beim Hören und macht alles wieder gut. Hier ist Cover Me in Sunshine von Pink.

Ja, und manchmal hat das Universum halt einen komplett anderen Plan für uns und es geht nicht der allergrößte Traum in Erfüllung. 10:50 und schönen Nachmittag mit Radio PSR. Ja, bittere Enttäuschung gestern bei uns zu Hause. Das war wirklich voll der Schockzustand. Der Schulbescheid kam für die weiterführende Schule von meinem Sohn. Alle haben sich gefreut in der Elterngruppe, im Klassenchat, hat alles geklappt, super, alle sehen sich wieder und unser Sohn ist der Einzige, der auf keine der drei Wunschschulen kommt und einfach einmal komplett durch das System durchgefallen ist, weil überall Losverfahren war und die Kapazitäten halt einfach nicht ausreichten. Und jetzt wurde er umgeleitet auf eine ja komplett andere Schule, die wir auch gar nicht auf dem Schirm hatten. Und wir hatten ja gestern sogar noch das Handy hingestellt und hatten uns gefilmt dabei, wie wir diesen Brief öffnen, weil wir vorher davon ausgegangen sind, dass das gut wird, weil sich das gut angefühlt hat und wir uns so gefreut haben. Und dann habe ich es schon so überflogen und dachte so, oh mein Gott, ich mache das Video mal wieder aus. Und ja, das war einfach eine große Enttäuschung. Und die Challenge als Eltern ist es dann natürlich auch, Sicherheit zu geben, dem Kind trotzdem ein gutes Gefühl zu geben, auch wenn du dir innerlich denkst, oh mein Gott, was soll denn das? Warum passiert uns das jetzt, ne? Und danke für eure ganzen Nachrichten heute. Ihr habt mir ganz viele liebe Worte geschrieben und habt auch ähnliche Erfahrungen gehabt und könnt rückblickend auch sagen, das ist trotzdem gut geworden und vielleicht soll es dann nicht so sein oder soll gerade die Schule genau die richtige sein. Vielleicht ist es nicht die Erst-, Zweit- oder Drittwunschschule, sondern vielleicht ist genau das dann die Schule, die für ihn gut ist. Und ja, Christine hat zum Beispiel auch geschrieben, sie hat ihren Job aufgegeben und hat jetzt was viel Tolleres gefunden und ist einfach viel glücklicher und hat ihren inneren Frieden und tolle neue Freundschaften. Und naja, vielleicht soll man auch manchmal dem Leben vertrauen, auch wenn sich eine Tür nicht öffnet. Öffnet sich vielleicht ein anderer Raum, der uns Gutes tut. So in dem Sinne, macht euch einen schönen Nachmittag mit Musik, die uns einfach immer gut tut. Hier ist Marc Ember mit Belong Together.

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0: Macht euch einen schönen Nachmittag. Wir sind bei euch, Radio PSR, gleich mit einem eurer absoluten Lieblingshits. Der macht aber auch Spaß und der geht auch richtig gut nach vorn. Für alles, was noch zu tun ist heute, Ray mit Where's My Husband. Und für noch mehr Abwechslung gibt es dann noch zum Ende der Stunde unseren Radio PSR Überraschungshit, einen Song, den wir lange nicht gehört haben. Kommt diesmal von drei Frauen, die Anfang der 2000er wirklich alles im Griff hatten.
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6: Und es ist heute noch ein bisschen unbeständig mit Wolken, mit vereinzelten Regenschauern, aber auch mit Auflockerungen und mit ein bisschen Sonne zwischendurch. Richtung Abend können dann vereinzelt auch Gewitter kommen und kräftige Schauer. Die Höchstwerte heute zwischen 18 und 23 Grad. Morgen wechselhaft nochmal, aber mit mehr Sonne bei bis zu 22 Grad. Und ab Freitag wird es dann so viel schöner. Überwiegend trocken und sonnig bei bis zu 26 Grad. Und am Pfingstwochenende geht es noch weiter hoch mit den Temperaturen. Sogar bis zu 30 Grad kriegen wir da.
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6: Und Achtung, auf der A17 Dresden Richtung Prag. Zwischen dem Tunnel Koschütz und Dresden Südvorstadt liegen Holzteile auf der Fahrbahn. Und die neuesten Blitzer für Sachsen. Dresden, Frankenbergstraße stadtauswärts. In Großenhain auf der Bauder Hauptstraße Richtung Wildenhain. Und Großstädteln wird geblitzt. Hauptstraße Richtung Markleberg. Danke Steffen. Wenn noch was ist, meldet euch gern, sagt Bescheid. 0800 023 und 4x4. Gute Fahrt.

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Radio PSR jetzt mit neuer Musik in unserer Playlist. Schöner poppiger Drive hier von Alex Warren, Fever Dream.

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1: Jupp, den spielen wir euch zum Ende der Stunde. Diesen ganz besonderen Song, der lange nicht gelaufen ist bei Radio PSR. Und der jetzt wirklich von drei Frauen, die Anfang der 2000er alles im Griff hatten. Ja, die waren nicht nur eine Girlgroup, die hatten Attitude, die hatten Präzision und die hatten diesen so starken Sound. Und der Song ist jetzt wie so eine hochgezogene Augenbraue. Destiny's Child mit Say My

0: Da fühlen wir uns doch direkt einmal aufgerichtet. So viel Selbstbewusstsein steckt hier in diesem Song. Destiny's Child mit Say My Name, unser Radio PSR Überraschungshit. Der nächste kommt dann in der nächsten Stunde in der Steffen-Lukas-Feierabendshow, 10 vor 4. So, Claudi übernimmt hier gleich ab um 3 und spielt euch natürlich Lieblingsmusik. Wir freuen uns da auf Taylor Swift, The Fate of Ophelia. Ich bin Caro, wünsche euch einen ganz tollen Nachmittag. Bis morgen.
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11: Kurz vor 3. Ich bin André Glatzel. Guten Tag. Der Führerschein soll günstiger werden und dafür hat die Bundesregierung jetzt eine Reform auf den Weg gebracht. Geplant sind unter anderem Online-Theorieunterricht, ein kleinerer Theoriefragenkatalog und weniger Pflichtfahrten. Jetzt muss das Ganze noch durch Bundestag und Bundesrat. Nach dem Hauseinsturz in Görlitz gibt es immer noch kein Lebenszeichen von den Vermissten. Zwei Frauen und ein Mann werden unter den Trümmern vermutet. Die Gasleitungen wurden in der Nacht geleert, nun geht die Suche weiter. Inzwischen ist auch schweres Gerät im Einsatz, sagte Feuerwehrchefin Anja Weigel gegenüber NTV.
12: Im Moment haben wir von der Rückseite ein Einsatzgerät vom THW mit einer Art Greifschaufel im Einsatz und von vorn einen Kran, weil die losen Teile, die wir händisch entfernen konnten, sind so weit entfernt und jetzt geht es tatsächlich an die größeren Balken, Decken und so weiter, die wir jetzt zerteilen und entfernen müssen, damit wir an die darunterliegenden Bereiche herankommen.
11: Die Bundeswehr will ihren Beschaffungs- und IT-Standort in Dresden ausbauen. Das hat Verteidigungsminister Pistorius im Bundestag angekündigt. Demnach wird der Standort erweitert, die Investitionssumme ist aber noch unklar. Wirtschaftsminister Panther hofft auf neue Arbeitsplätze und Aufträge für sächsische Firmen. Kurz vor der offiziellen Bekanntgabe morgen sickern immer mehr Details zum deutschen Kader für die Fußball-WM durch. Laut Berichten sollen auch die Youngstars Karl und El Mala von Bayern und Köln dabei sein. Genau wie die Stuttgarter Undav, Stiller und Leveling. Radio PSR, neue Nachrichten wieder in einer halben Stunde.
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0: Heute mit vielen Wolken bis zum Abend gibt es auch immer wieder mal ein bisschen Sonne zwischendurch oder eben auch mal einen Regenschauer. Örtlich auch kurze, kräftige Gewitter, heute bei 18 bis 22 Grad. Morgen der Donnerstag wird ähnlich, vor allem am Nachmittag kann es vereinzelt regnen, morgen bei maximal 22 Grad. Und ab Freitag wird es dann richtig sommerlich. Das Pfingstwochenende bleibt trocken und wird richtig warm, Freitag mit bis zu 26 Grad. Samstag geht es dann locker hoch auf bis zu 30 Grad.
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0: Vorsicht auf der A4 Chemnitz Richtung Dresden. Zwischen Dresden-Neustadt und Dresden-Wildermann liegen Reifenteile auf der Fahrbahn. A17 Dresden Richtung Prag. Zwischen dem Tunnel Koschitz und Dresden-Südvorstadt liegen Holzteile auf der Fahrbahn. A72 Chemnitz Richtung Zwickau. Zwischen Chemnitz-Röhrsdorf und dem Kreuz Chemnitz Metallteile auf der Fahrbahn. Es liegt viel rum und es wird auch noch geblitzt. Die neuesten Blitzer für Sachsen stehen in Großenhain, Baudaer Hauptstraße Richtung Wildenhain in der 50er-Zone. Dann stehen sie in Dresden, Frankenbergstraße stadtauswärts. Nochmal Dresden, Grundstraße stadtauswärts. Und in Großstädteln Blitzer auf der Hauptstraße Richtung Markkleeberg. Wenn ihr noch was seht irgendwo, Stau oder Blitzer, klingelt gerne durch. Die Nummer kostet nichts. 0800 023 und 4x4.
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0: Hallöchen um 3 am Mittwoch, Halbzeit, endlich, wa? Und das Schöne ist, wir haben ein langes Wochenende in Sicht. Pfingsten ist am Wochenende, das heißt für viele Montag ein freier Tag. Ja, und der Sachse feiert gerne, ne? 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Jetzt erstmal Mucke, die läuft wahrscheinlich auf Swiftie-Partys. Hier ist Taylor Swift, The Fate of a Few.

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1: 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So, Rocky und Mandy, habt ihr euch denn das mit diesem Partymarathon doch wirklich gut überlegt?
2: 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Aber ich weiß noch, letztes Jahr, wir hatten so viel Spaß mit den Sachsen. Die sind so gastfreundlich, die sind so feierwütig, teils auch wie wir beide. Das passt einfach wie Arsch auf Eimer. Und deswegen haben wir einfach Lust, den wieder anzugehen.
1: Wie ist denn so die Resonanz? Was gab es denn jetzt schon für Anmeldungen für Partys?
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3: Polarparty.
2: Ja, Polarparty. Es ist so viel Lustiges dabei. 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
1: Romantisch.
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1: 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Geht ihr in ein Bootcamp oder irgend sowas?
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1: Also, wo sollen Mandy und Rocky vorbeikommen? Was sollen sie mit euch feiern? 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

0: Gleich 3:30. Hier ist die Feierabendshow bei Radio PSR. Ich bin's, Claudia Svitala. Und ihr wisst, hier bei Radio PSR gibt's immer am Ende der Stunde den Radio PSR Überraschungshit. Das ist ein besonderer Song, den ihr lange nicht gehört habt. Und diesmal kommt der Song von einem Mann, der erst Millionen Fans in einer Boygroup erreicht hat. Dann ist er solo durchgestartet, auch mit mega Erfolg. Und mittlerweile ist er glücklicher Familienpapa, hat sein Leben sogar in einem Film für die Ewigkeit festgehalten. Und in dem Film wird er von einem Affen gespielt. Boah, der Überraschungshit von dem Mann mit dem Tigerschlüpper läuft 3:50 und ab 3:30 geht's weiter mit den besten Hits von heute. Nice to meet you von Miles Smith.
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2: IKEA bringt den ungewöhnlichen Köttbullar-Lolli raus. Also Köttbullar, ja, oder wie die Profis sagen, ich glaube, das spricht man Schöttbullar oder okay. So. Aber wir bleiben bei Köttbullar, da weiß jeder, was gemeint ist. Der schmeckt allerdings nur danach. Der Lolli selbst ist komplett vegan. Ich habe mich jetzt allerdings gefragt, hat denn dieser Lolli auch einen Namen so in Anlehnung, wie die Möbel halt auch heißen? Die haben doch alle so lustige Namen wie Gutfig und Kallax und so weiter.
0: Nee, ich glaube nicht, da heißt einfach nur Lolli. Vielleicht hast du ja eine Idee, Rocky.
2: Leck-Leck.
0: Leck-Leck?
2: Ja, oder... Gutschmeck.
0: Aber Gutschmeck gibt's schon. Ist das nicht eine Wurst?
2: Das ist Gutfried.
0: Nee, das ist Gutfried. Entschuldigung. Entschuldigung.
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1: Mit Silas Quiring. Fußballfest in Leipzig. Nächste Woche steigt in der Innenstadt ein großes Fanfestival rund um das Finale der Conference League. Mehr von Benno Hille.
2: Von Montag bis Mittwoch gibt es auf dem Markt jede Menge Programm mit Konzerten, Fußball-Challenges und der Originaltrophäe zum Anfassen. 10 Uhr geht es jeweils los, der Eintritt ist frei. Die Conference League ist neben der Champions und der Europa League der dritte Clubwettbewerb der UEFA. Crystal Palace aus England und Rayo Vallecano aus Spanien spielen am Mittwochabend im Finale gegeneinander. Anpfiff ist 21 Uhr in der RB Arena.
1: In Zwenkau hat ein Mann in letzter Sekunde einen Einbrecher auf frischer Tat ertappt. Er wurde gestern aus seinem Mittagsschlaf geweckt, als sich der Unbekannte Wertsachen und Autoschlüssel einsteckte. Mit Rufen durchs Fenster hinderte er den Einbrecher noch daran, mit dem Auto wegzufahren. Er machte sich dann zu Fuß aus dem Staub. Die Polizei sucht jetzt Zeugen. Im Tiergarten Delitzsch gibt's gerade zahlreichen Nachwuchs. Gestern kam das zweite von insgesamt 3 erwarteten Alpaka-Fohlen zur Welt. Und auch bei den Stinktieren und den Präriehunden wurden Jungtiere geboren. Ebenso wie bei den Fuchsmangusten. Das sind Tiere, die Erdmännchen ähneln. Diese Tierbabys sind für Besucher frühestens Ende Juni zu sehen. 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Neue Nachrichten wieder in einer halben Stunde.
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3: Angenehm warm ist es aber auch wechselhaft. Bis zum Abend wechseln sich viele Wolken und immer wieder auch kurz ein bisschen Sonne oder eben auch mal ein Regenschauer ab. Stellenweise kann es auch kurz und kräftig gewittern. Das Ganze bei 18 bis 22 Grad. Morgen der Donnerstag wird nochmal ähnlich. Am Nachmittag mit einzelnen Schauern auch wieder bei 22 Grad maximal. Und ab Freitag ist dann Sommer in Sachsen mit 26 bis 30 Grad am Pfingstwochenende.
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3: A9 Nürnberg Richtung Halle-Leipzig. Zwischen Bad Dürrenberg und dem Rastplatz Bachfurt-Ost hat es einen Unfall gegeben. Und die neuesten Blitzer für Sachsen stehen in Stolpen, Pörnaer Straße in der 30er-Zone. Dann Großenhain, Baudauer Hauptstraße Richtung Wildenhain, 50er-Zone. Und in Dresden, Frankenbergstraße stadtauswärts. Wenn ihr noch was seht irgendwo, schnappt euch das Telefon. Ihr könnt das jederzeit auch ganz bequem melden über unsere App.
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3: Na hallöchen, ich bin's Claudia Svitala, 3:30 am Mittwoch. Der Steffen ist Montag wieder da, der ist Urlaubskind. Und ich weiß nicht, ob es euch auch so geht, aber kennt ihr so Situationen, die für euch total unangenehm sind? Für andere wiederum gar nicht, also wo man sich so fremd schämt? Viele haben aber auch gar keine Ahnung, wann sie ihrem Umfeld auf den Wecker gehen. Also es gibt so ganz unangenehme Situationen. Wir gehen's mal durch, natürlich mit einem Augenzwinkern bei Jan Zerbst. In der Welt in 30 Sekunden läuft hier in der Feierabendshow in 10 Minuten. Jetzt die Jungs aus Mannheim. Hier ist eure Lieblingsmucke von Clock Clock. Adore ya.

0: Gleich 3:45. Hier ist die Feierabendshow bei Radio PSR. Hier kriegt er die größte Abwechslung und natürlich auch die besten Hits von heute. Gleich geht's weiter mit Nice to Meet You von Miles Smith. Vorher wird's mal kurz ein bisschen unangenehm.
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2: Was du angenehm findest, könnte für andere das Gegenteil sein. Das gilt vor allem für drei Menschengruppen. Natürlich frisch Verliebte. Es kann sein, dass es schön für die ist, gegenseitig die Zunge im Hals zu haben. Aber die Welt ringsrum will das eher nicht sehen. Dann Kleinkindeltern mit ihren Babys.
3: Hoppala, da hat ja der Finlay die ganze Milch wieder ausgekotzt. Ach, haben Sie auch was auf der Hose? Ist ja süß.
2: Nee. Und schließlich Hundebesitzer draußen im Café, deren Kampfhund sich den Wolf bellt, während Herrchen und Frauchen lachen und sagen, ja, sie ist einfach temperamentvoll. Ach, sie hat ihren Schuh gefressen. Ja, das tut mir leid. Niedlich.
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0: Aber irgendwie hat er auch recht, ne? Die Welt in 30 Sekunden hier in der Feierabendshow. Immer 10:50. Und jetzt die besten Hits von heute für eine schöne Schicht. Hier ist Miles Smith. Nice to

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1: Den gibt's immer am Ende der Stunde als kleines Highlight, weil das sind besondere Songs, die so oft nicht im Radio laufen. Jetzt Mr. Entertainment himself. Ausverkaufte Stadien. Erst als Boygroup-Mitglied, später als Solokünstler. Es ist der Mann mit dem Tigerslip. Wir alle kennen ihn. Aber er kann auch, ne? Gentleman im Smoking. Das alles verkörpert Robbie Williams. Und hier ist er jetzt mit dem Überraschungshit der Stunde, Millennium.

0: Habe ich auch schon live gesehen beim Konzert in Dresden im Stadion. Robbie Williams mit dem Überraschungshit der Stunde Millennium. Ja, den nächsten Überraschungshit gibt's schon in einer Stunde 10 vor 5. Und ab 4 geht's natürlich auch weiter mit den besten Hits von heute. Da spiele ich euch Hosier mit Too Sweet.
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7: Kurz vor 4. Ich bin André Glatzel. Guten Tag. Die Bundeswehr will ihren Beschaffungs- und IT-Bereich neu aufstellen. Auch der Standort Dresden soll ausgebaut werden, wie Verteidigungsminister Pistorius heute im Bundestag bekannt gegeben hat. Eine konkrete Summe blieb erstmal offen. Auch der Zeitplan für den Ausbau ist noch nicht bekannt. Pistorius sagte:
8: Wir wollen enger mit Hochschulen zusammenarbeiten, mit Unternehmen und Forschungseinrichtungen aller Art in Deutschland. Die bereits bestehende Präsenz in Dresden wird zum Standort erweitert. Hier wollen wir die Expertise der Region bei Cyber und IT nutzen. Stichwort Silicon Saxony.
7: Ein bezahlbarer Führerschein. Dieses Ziel hat sich die Bundesregierung auf die Agenda gesetzt und heute die Reform dafür auf den Weg gebracht. Vorgesehen sind unter anderem weniger Sonderfahrten, ein kleinerer Theoriefragenkatalog oder auch Übungsfahrten nur mit den Eltern. In Jahnsdorf im Erzgebirge haben Unbekannte letzte Nacht eine Asylunterkunft mit Pyrotechnik angegriffen. Die Täter warfen Böller aufs Gelände und schossen Raketen auf ein Gebäude, dann flüchteten sie mit dem Auto. Verletzt wurde niemand. Auch am Gebäude wurden keine Schäden entdeckt. Die Polizei sucht Zeugen und Hinweise zu den Tätern. Für die Fußballer des SC Freiburg geht es heute um den größten Erfolg der Clubgeschichte. Im Finale der Europa League treffen die Breisgauer in Istanbul auf den englischen Club Aston Villa. Gewinnt Freiburg, spielen sie nächstes Jahr Champions League. Anpfiff in Istanbul ist um 21 Uhr. Radio PSR, neue Nachrichten wieder in einer halben Stunde.
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0: Heute mit vielen Wolken bis zum Abend gibt es auch immer wieder mal ein bisschen Sonne zwischendurch oder eben auch mal einen Regenschauer. Örtlich auch kurze, kräftige Gewitter, heute bei 18 bis 22 Grad. Morgen der Donnerstag wird ähnlich, vor allem am Nachmittag kann es vereinzelt regnen, morgen bei maximal 22 Grad. Und ab Freitag wird es dann richtig sommerlich. Das Pfingstwochenende bleibt trocken und wird richtig warm, Freitag mit bis zu 26 Grad. Samstag geht es dann locker hoch auf bis zu 30 Grad.
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0: A9 Nürnberg Richtung Halle-Leipzig. Zwischen Bad Dürrenberg und dem Rastplatz Bachfurt-Ost hat es einen Unfall gegeben. Und die neuesten Blitzer für Sachsen stehen in Stolpen, Pörnaer Straße in der 30er-Zone. Dann Großenhain, Baudauer Hauptstraße Richtung Wildenhain, 50er-Zone und in Dresden, Frankenbergstraße stadtauswärts. Wenn ihr noch was seht irgendwo, schnappt euch das Telefon. Ihr könnt das jederzeit auch ganz bequem melden über unsere App.
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0: Na hallo, um 4 am Mittwoch. Steffen ist Montag wieder da, dann ist er aus dem Urlaub zurück. Und sicherlich habt ihr es mitbekommen. Es hat ursprünglich als Aprilscherz begonnen, wird aber tatsächlich Wirklichkeit. Ein Lolli mit Hackbällchengeschmack. Ja, der kommt diese Woche noch nach Sachsen, wo ihr dieses kulinarische Highlight kostenlos probieren könnt. Ich sag's euch in 10 Minuten. Jetzt erstmal eine Powerfrau. L. King, X's and O's.

Happy Mucke für euren Feierabend. Es ist kurz nach um vier. Hier ist die Feierabendshow bei Radio PSR mit der größten Abwechslung und den besten Hits von heute. Gleich Taylor Swift mit Anti-Hero. Vorher, naja, es war erst ein April-Scherz, wird jetzt aber Realität. IKEA bringt tatsächlich den Köttbullar-Lolli raus. Der ist zwar komplett vegan, schmeckt aber wirklich nach diesen Köttbullar oder Köttbullar, wie wir Sachsen sagen. Schmeckt also ein bisschen herzhaft, aber auch süß. Also der schmeckt tatsächlich nach Hackfleischbällchen mit Preiselbeerfüllung. Ja, könnt ihr tatsächlich auch ausprobieren diese Woche noch, kostenlos bei IKEA in Leipzig. In Lolli mit Köttbullar-Geschmack. Mich schüttelt's da. Naja, hier ist Taylor Swift, Anti-Hero. Habt einen schönen Mittwochnachmittag.

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0: Hier ist die Feierabendshow bei Radio PSR gleich um 16:30. Und für noch mehr Abwechslung bei der Arbeit gibt's immer am Ende der Stunde einen ganz besonderen Song, den ihr lange nicht gehört habt, den Radio PSR Überraschungshit. Diesmal was fürs Herze. Im Original ist die Nummer von Yusuf bzw. Cat Stevens. Es geht um einen Papa, der eine ganz besondere Botschaft für seinen Sohn hat. Und wir hören diese richtig schöne und gelungene Version als Coverversion aus dem Jahr 98, 16:50 als Radio PSR Überraschungshit. Ab 16:30 geht's auch weiter mit dem besten Hits von heute. Da spiele ich euch entspannte Mucke zum Durchatmen. Rosalind und Snap.
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10: Mit Silas Quiring. Rund 11.000 Haushalte im Leipziger Norden haben gut einen Tag ohne Internet auskommen müssen. Gestern Mittag hatte ein unterirdisches Kabel von Vodafone den Geist aufgegeben. Auch Festnetz und Kabelfernsehen waren betroffen. Unter Hochdruck wurde über Nacht ein neues Kabel verlegt. Mittlerweile sollten alle Kunden wieder angeschlossen sein. Sachsen stellt die Weichen für die Sonderschulden vom Bund. Die Regierung hat jetzt die Verwendung des sogenannten Landesarms festgezurrt, also die Gelder, über die der Freistaat allein entscheidet. Mehr von Dirk Justus.
11: Bis 2036 sind das über 1,5 Milliarden Euro, gut 250 Millionen Euro für jeden Doppelhaushalt, die das Land sonst nicht ausgeben könnte. Im ersten Schritt liegt der Fokus mit fast 100 Millionen Euro auf Krankenhäusern und Unikliniken. Die übrigen Mittel fließen unter anderem in die Staatsstraßen, das Studenten- und Azubi-Wohnen und den Hochwasserschutz. Das Geld ist vor allem für große Projekte gedacht, die über längere Zeit finanziert werden.
10: RB Leipzigs Kapitän und Nationalspieler David Raum will erst nach der WM mit dem Verein über seine Zukunft sprechen, das sagte er der Bild. Er habe als Spieler noch Träume, fühle sich in Leipzig aber auch wohl, so Raum. Jetzt wolle er sich aber erstmal ideal auf das Turnier vorbereiten. Raums Vertrag bei RB gilt nur noch bis nächsten Sommer. Radio PSR, neue Nachrichten wieder in einer halben Stunde.
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12: Angenehm warm ist es aber auch wechselhaft. Bis zum Abend wechseln sich viele Wolken und immer wieder auch kurz ein bisschen Sonne oder eben auch mal ein Regenschauer ab. Stellenweise kann es auch kurz und kräftig gewittern. Das Ganze bei 18 bis 22 Grad. Morgen der Donnerstag wird nochmal ähnlich. Am Nachmittag mit einzelnen Schauern auch wieder bei 22 Grad maximal. Und ab Freitag ist dann Sommer in Sachsen mit 26 bis 30 Grad am Pfingstwochenende.
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12: Es sieht sehr gut aus auf den Straßen. Keine größeren Staus, kein stockender Verkehr, keine Behinderung. Ihr kommt sehr gut durch. Es steht nur ein einsamer Blitzer in Stolpen auf der Pirnaer Straße in der 30er-Zone. Solltet ihr noch irgendwo was entdecken, Stau, Blitzer, Behinderung, schnappt euch das Telefon, klingelt gerne durch. Die Nummer ist kostenlos. 0800 023 und 4x4.
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12: Halb fünf am Mittwoch. Hallöchen, ich bin's, Claudia Spitala. Steffen hat die Woche frei, der hat's gut, wa? Und wisst ihr was? Kurz nach fünf ist hier bei Radio PSR natürlich sinnlos Telefonzeit. Gleich hat der Herr Hackenbach vom Finanzamt ein paar Fragen an Frau Höhme. Die Arme weiß nur noch nicht, dass am Ende alle nicht wirklich verstehen, worum es überhaupt geht und was der Herr Hackenbach eigentlich von ihr will. Das sinnlos Telefon hier bei Radio PSR in 10 Minuten. Und jetzt Clubmucke. New Religion von Bibi Rexha und Faith.

0: Gleich 4:45. Hier ist die Feierabendshow bei Radio PSR. Zeit für sinnlos Telefon. Jetzt wird die Frau Höhme mal so richtig veralbert.
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2: Höhme?
3: Guten Tag, Frau Höhme. Hier ist Finanzamt Leipzig 3. Ja? Finanzamt Leipzig 3. Mein Name ist Hackenbach.
2: Ja?
3: Ich frage Sie auf jeden Fall mit den Fragen und Steuererklärung.
2: Wir sind Rentner.
3: Ja, wir sind Rentenbescheid. Hm? Ja, das geben wir ein paar Fragen zu mir Rentenbescheid, mit Steuerrückerstattung bei Ihnen.
2: So?
3: Und zwar folgende Frage, wir sind jetzt an Finanzdienstleister
2: Steuer. Och, das kann ich Ihnen jetzt nicht als
3: einen
2: Stegreif,
3: so. Ja, das ist ja ein Vorwurf,
2: Bitte?
3: Gesetz, genau, mit Gesetzesverordnung und Steuerrückerstattung, Abgabe. Also, wo kann man Probleme geben, Dauerfristverlängerung? Weiß ich jetzt nicht, wie die das geregelt haben.
2: Wir haben gar nicht geregelt.
3: Aber das ist aber nicht gut. Ja. Also folgen wir mal. Wir haben das Gesetzblatt. Wir haben eine Steuerrückerstattung Gutschrift für Sie. Wir haben einen Rentenbescheid.
2: Ja.
3: Was schlagen Sie denn vor?
2: Ich schlage gar nicht vor, weil ich da überhaupt keine Ahnung davon habe.
3: Ja, das ist aber ein Problem mit so einem Kohlepfennig.
2: Also ich kann Sie ganz schlecht verstehen.
3: Haben Sie einen Sonderzug? Zulage?
2: Nee.
3: Ich glaube, wenn Sie das hören, Frau Höhme. Ja, das ist dann bekannt, dass wir alle Steuerrückzieher machen. Können Sie ja nicht machen, das ist ja Steuerrückhinterziehung. Das ist ja komisch.
2: Ja.
3: Ja, aber wissen Sie, wenn man sich jetzt zum Sparen, das ist ein Finanzamt.
2: Ja?
3: Ja. Sehr schön. Haben wir so ein paar, brauche ich nächsten Dienstag?
2: Sie wollen ja herkommen.
3: Würden wir mal gemeinsam essen gehen oder so? Nee, Scherz beiseite.
2: Nee.
3: Also, praktisch immer,
2: also am besten, mein Mann schläft jetzt. Du musst dich da mit meinem Mann mal unterhalten, nicht mit mir.
3: Ja, Frau Höhme, Reisgericht?
2: Hm?
3: Das ist sinnloses Telefon.
2: Oh, nee. Das ist ja gut.
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0: Ich hatte jetzt schon ein bisschen Mitleid mit der Armen. Sinnlos Telefon bei uns hier in der Feierabendshow. Immer 4:50 und zum immer wieder Anhören die lustigsten Folgen im Sinnlos Telefon Podcast. Bei uns in der App und auf radiopsr.de. Und jetzt habe ich ganz frische neue Mucke für euch. Die ist tatsächlich irgendwie ganz schön fluffig, locker, leicht. Ich weiß es auch noch nicht, aber Michael Schulte holt mich mit diesem Track ab. Hier ist Lovesick, neu bei uns in der Playlist.

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1: Immer am Ende der Stunde spielen wir für euch einen Song, der lange nicht im Radio lief. Das sind ganz besondere Songs. Jetzt ein Hit, der schon im Original von Cat Stevens total ans Herz geht. Eine Botschaft fürs Leben vom Vater an den Sohn. Hier sind Boyzone mit dem Überraschungshit der Stunde. Father

0: So schön. Obwohl es eine Coverversion ist, Boyzone mit dem Überraschungshit der Stunde Father and Son im Original von Cat Stevens. Den nächsten Überraschungshit gibt's in einer Stunde und das wird Filmmusik sein von einer Ikone, die heute 80 Jahre alt wird. Lasst euch überraschen, der Radio PSR Überraschungshit 10 vor 6 und hier geht's weiter mit den besten Hits von heute. Gleich Holly Humberstone und To Love Somebody.
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14: Kurz vor 5. Ich bin André Glatzel. Guten Tag. Der Dresdner Beschaffungs- und IT-Standort der Bundeswehr soll ausgebaut werden. Das hat Verteidigungsminister Pistorius im Bundestag angekündigt. Hintergrund ist eine geplante Rüstungsreform. Pistorius blickt dabei auch auf die Halbleiterbranche in Dresden, denn künftig soll die Bundeswehr enger mit der Industrie zusammenarbeiten.
15: Das hilft uns zum Beispiel, die Markt- und Technologiesichtung deutlich zu verbessern, die nicht erst einsetzt, wenn wir uns mit einem möglichen Beschaffungsvorhaben beschäftigen, sondern einer laufenden Sichtung von Markt und Forschung.
14: An dem eingestürzten Mehrfamilienhaus in Görlitz herrscht weiter Ungewissheit. Zwei Frauen und ein Mann werden unter den Trümmern vermutet. Von ihnen fehlt noch immer jedes Lebenszeichen. Die Suche dauert an. Dabei ist nun auch schweres Gerät im Einsatz. Erste Anwohner durften unterdessen in ihre Häuser zurück. Egal ob arbeitslos melden, Bürgergeld oder auch Elternzeit beantragen, alles soll in Zukunft von einer zentralen Plattform ausgehen. Eine Expertenkommission der Bundesregierung arbeitet ab sofort an der sogenannten Sozialplattform. Bis Ende nächsten Jahres soll nun regelmäßig beraten werden. Das Interesse an der neuen E-Auto-Prämie des Bundes ist groß. Innerhalb eines Tages sind fast 20.000 Anträge eingegangen, heißt es aus dem Bundesumweltministerium. Seit gestern kann für neue E-Autos und Hybridfahrzeuge eine Förderung beantragt werden. Je nach Einkommen und Fahrzeug gibt es bis zu 6.000 Euro Zuschuss. Radio PSR, neue Nachrichten wieder in einer halben Stunde.
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16: Heute mit vielen Wolken. Bis zum Abend gibt es auch immer wieder mal ein bisschen Sonne zwischendurch oder eben auch mal einen Regenschauer. Örtlich auch kurze, kräftige Gewitter. Heute bei 18 bis 22 Grad. Morgen der Donnerstag wird ähnlich. Vor allem am Nachmittag kann es vereinzelt regnen. Morgen bei maximal 22 Grad. Und ab Freitag wird es dann richtig sommerlich. Das Pfingstwochenende bleibt trocken und wird richtig warm. Freitag mit bis zu 26 Grad. Samstag geht es dann locker hoch auf bis zu 30 Grad.
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16: A4 Chemnitz Richtung Görlitz zwischen Dresden-Hellerau und Dresden-Flughafen hat es einen Unfall gegeben. Ansonsten keine größeren Staus, stockender Verkehr oder Behinderung. Ihr kommt wirklich gut durch. Ein einsamer Blitzer steht in Stolpen, Pirnaer Straße in der 30er-Zone. Solltet ihr noch irgendwo was entdecken, Stau oder Blitzer? Ihr könnt das ganz bequem melden, auch über unsere App.
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16: Hallöchen um 5 Uhr am Mittwoch. Jetzt ist so ziemlich die heiße Phase für alle Eltern. Schaffe ich noch schnell was einzukaufen und pünktlich das Kind vom Sport abzuholen? Ja, die tägliche Zerreißprobe, wer kennt's nicht? Da Sachse feiert übrigens auch gern, das habt ihr letztes Jahr schon bewiesen beim Radio PSR Party Marathon. 42 Partys an einem Wochenende. Und Rocky und Mandy aus der Morning Show, die wollen es nochmal wissen. 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Und was bei der Julia in Radeberg gefeiert wird, das sagt sie uns in 10 Minuten. Jetzt Somber und Undressed.

0: in den Feierabend. Wir haben es kurz nach um 5. Hier ist die Feierabendshow bei Radio PSR. Ihr kriegt die größte Abwechslung und die besten Hits von heute. Hier geht's gleich weiter mit frischer neuer Mucke von Holly Humberstone, To Love Somebody. Vorher machen wir Party.
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0: Die beiden sind so verrückt. Rocky und Mandy greifen wieder an. Die feiern mit euch wieder den großen Radio PSR Party Marathon am Wochenende vom 5. bis 7. Juni. 42 Partys an einem Wochenende und ihr seid dabei. Sagt einfach Bescheid, was ihr feiert, egal ob es eine Grillparty ist, ein Junggesellenabschied oder ein runder Geburtstag. Einfach Bescheid sagen auf radiopsr.de. Genau das hat auch Julia aus Radeberg gemacht. Was feiert ihr denn an dem Wochenende?
2: Wir feiern quasi, dass wir uns einmal im Jahr mit ganz vielen Karnevalsvereinen aus der Umgebung treffen und machen einen Programmworkshop, setzen uns zusammen, diskutieren verschiedene Themen und haben vor allem Erfahrungsaustausch und geselliges Zusammensein.
0: Das klingt jetzt ein bisschen, also nimm es mir nicht übel, das klingt jetzt so ernst, so ein Workshop. Ist es so ernst oder habt ihr da auch ein bisschen Spaß?
2: Nee, wir haben viel, viel Spaß. Also es ist klar, wir haben immer Workshop-Themen, die wir dort behandeln, aber vor allem haben wir Spaß und sind zusammen und können uns austauschen und können uns kennenlernen. Und es ist immer ein sehr großes Vergnügen und meistens sehr trinklastig, sag ich mal so.
0: Na dann genau richtig für Rocky und Mandy.
2: Ja, es ist auf jeden Fall sehr spaßig. Also wir haben dieses Jahr haben wir uns dem Thema Schminken gewidmet, wo auch die männlichen Gäste sich schon alle sehr drauf freuen. Es wird auf jeden Fall sehr lustig.
0: Wann ist denn euer Workshop? Ist es Freitag, Samstag, Sonntag oder?
2: Also Freitagabend bis Sonntag früh. Also wir sind vor allem auch den ganzen Samstag da.
0: Alles klar, dann vielen Dank für deinen Vorschlag.
2: Alles klar.
0: Juti.
2: Vielen Dank erstmal.
0: Ja, gerne und eine schöne Restwoche noch.
2: Danke dir auch. Ciao.
0: Und was sind eure Vorschläge? Wo sollen Rocky und Mandy vorbeischneiden und mitfeiern? Macht jetzt mit auf radiopsr.de.
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0: Hier ist die Feierabendshow bei Radio PSR. Gleich haben wir es 17:30. Und für noch mehr Abwechslung bei der Arbeit gibt's bei uns den Radio PSR Überraschungshit. Immer am Ende der Stunde. Ganz besondere Mucke, die sonst nicht so oft im Radio läuft. Gleich gibt's Filmmusik von einer Ikone, die heute Geburtstag hat und 80 Jahre alt wird. Es ist ein absoluter Ohrwurm und gute Laune-Hit. Lasst euch überraschen. Der Überraschungshit läuft auf jeden Fall 17:50 und ab 17:30 geht's weiter mit den besten Hits von heute. Fastboy und Clock Clock sind mit dabei mit Born Again.
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2: IKEA bringt den ungewöhnlichen Köttbullar-Lolli raus. Also Köttbullar, ja, oder wie die Profis sagen, ich glaube, das spricht man Schöttbullar oder okay. So. Aber wir bleiben bei Köttbullar, da weiß jeder, was ihr meint. Der schmeckt allerdings nur danach. Der Lolli selbst ist komplett vegan. Ich habe mich jetzt allerdings gefragt, hat denn dieser Lolli auch einen Namen so in Anlehnung, wie die Möbel halt auch heißen? Die haben doch alle so lustige Namen wie Gutfig und Kallax und so weiter.
3: Nee, ich glaube nicht, da heißt einfach nur Lolli. Vielleicht hast du ja eine Idee, Rocky.
2: Leckleck.
3: Leckleck?
2: Ja, oder Gutschmeck.
3: Aber Gutschmeck gibt's schon. Ist das nicht eine Wurst?
2: Das ist Gutfried.
3: Nee, das ist Gutfried. Entschuldigung. Entschuldigung.
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11: mit Silas Quiring. Fußballfest in Leipzig. Nächste Woche steigt in der Innenstadt ein großes Fanfestival rund um das Finale der Conference League. Mehr von Benno Hille.
12: Von Montag bis Mittwoch gibt es auf dem Markt jede Menge Programm mit Konzerten, Fußball-Challenges und der Originaltrophäe zum Anfassen. 10 Uhr geht es jeweils los, der Eintritt ist frei. Die Conference League ist neben der Champions und der Europa League der 3. Clubwettbewerb der UEFA. Crystal Palace aus England und Rayo Vallecano aus Spanien spielen am Mittwochabend im Finale gegeneinander. Anpfiff ist 21 Uhr in der RB Arena.
11: In Zwenkau hat ein Mann in letzter Sekunde einen Einbrecher auf frischer Tat ertappt. Er wurde gestern aus seinem Mittagsschlaf geweckt, als sich der Unbekannte Wertsachen und Autoschlüssel einsteckte. Mit Rufen durchs Fenster hinderte er den Einbrecher noch daran, mit dem Auto wegzufahren. Er machte sich dann zu Fuß aus dem Staub. Die Polizei sucht jetzt Zeugen. Im Tiergarten Delitzsch gibt's gerade zahlreichen Nachwuchs. Gestern kam das 2. von insgesamt 3 erwarteten Alpaka-Fohlen zur Welt. Und auch bei den Stinktieren und den Präriehunden wurden Jungtiere geboren. Ebenso wie bei den Fuchsmangusten. Das sind Tiere, die Erdmännchen ähneln. Diese Tierbabys sind für Besucher frühestens Ende Juni zu sehen.
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0: Angenehm warm ist es aber auch wechselhaft. Bis zum Abend wechseln sich viele Wolken und immer wieder auch kurz ein bisschen Sonne oder eben auch mal ein Regenschauer ab. Stellenweise kann es auch kurz und kräftig gewittern. Das Ganze bei 18 bis 22 Grad. Morgen der Donnerstag wird nochmal ähnlich. Am Nachmittag mit einzelnen Schauern auch wieder bei 22 Grad maximal. Und ab Freitag ist dann Sommer in Sachsen mit 26 bis 30 Grad am Pfingstwochenende.
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0: A4 Chemnitz Richtung Erfurt. Zwischen Hohenstein-Ernsthal und Glauchau Ost liegen Reifenteile auf der Fahrbahn. Und in Dresden hat's gekracht auf der Winterbergstraße zwischen Gurestraße und der Rennplatzstraße. Unfall hier in beiden Richtungen. Und ein einsamer Blitzer steht in Stolpen-Pirnaer Straße in der 30er-Zone. Wenn ihr noch irgendwo was seht, Staus oder Blitzer, ruft gerne an, die Nummer ist kostenlos. 0800 023 und 4x4.
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0: Hallöchen, ich bin's, Claudia Spitaler. 5:30 haben wir's schon am Mittwoch. Steffen macht Urlaub, der ist dann Montag wieder da. Und doch Steffen und ich waren fleißig, das muss ich jetzt nochmal rausstellen, denn es gibt eine neue Folge von unserem Podcast. Macke mit Schuss, kleine Schwächen, große Stories. Sie ist ab jetzt online und diesmal hatten wir einen ganz besonderen Gast. Ich sag nur so viel, wir sind absolut eingetaucht ins Sinnlos-Universum. Was das bedeutet, wir gehen es gleich nochmal in Ruhe durch in 10 Minuten. Jetzt passende Mucke für ein bisschen Leichtigkeit. Don't worry, singt Leonie.

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1: Immer am Ende der Stunde spielen wir euch einen Song, der lange nicht im Radio lief, der Bock macht und der unbedingt mal wieder am Radio laufen muss. Diesmal ist es Filmmusik aus einem Film, den meiner Meinung nach jeder mal gesehen haben sollte. Es ist aus dem Film Mehr Jungfrauen küssen besser. Jetzt der Titelsong von einer Ikone, die heute 80 Jahre alt wird. Hier ist Cher mit dem Radio PSR Überraschungshit, der Schub-Schub-Song It's in His Kiss. Ja.

0: Wenn du den schön laut im Auto hörst oder in der Küche, danach geht's dir einfach besser. Cher mit dem Radio PSR Überraschungshit zu ihrem 80. Geburtstag, der Schub Schub Song. Den nächsten Überraschungshit hört er hier in einer Stunde, also 10 vor 7. Und es geht natürlich auch weiter mit den besten Hits von heute. Gleich Ray, die immer noch ihren Ehemann sucht. Where's My Husband? Läuft in der nächsten halben Stunde.
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6: Kurz vor sechs. Ich bin André Glatzel. Guten Abend. Die Bundeswehr will ihren Beschaffungs- und IT-Bereich neu aufstellen. Auch der Standort in Dresden soll erweitert werden, wie Verteidigungsminister Pistorius heute im Bundestag bekannt gegeben hat. Eine konkrete Summe wurde erstmal nicht genannt. Sachsens Wirtschaftsminister Panther hofft auf Aufträge für sächsische Firmen. Nach dem Hauseinsturz in Görlitz gibt es immer noch kein Lebenszeichen von den Vermissten. Zwei Frauen und ein Mann werden unter den Trümmern vermutet. Die Gasleitungen wurden in der Nacht geleert, nun geht die Suche weiter. Inzwischen ist auch schweres Gerät im Einsatz, sagte Feuerwehrchefin Anja Weigel gegenüber NTV.
7: Im Moment haben wir von der Rückseite ein Einsatzgerät vom THW mit einer Art Greifschaufel im Einsatz und von vorn einen Kran, weil die losen Teile, die wir händisch entfernen konnten, sind so weit entfernt. Und jetzt geht es tatsächlich an die größeren Balken, Decken und so weiter, die wir jetzt zerteilen und entfernen müssen, damit wir an die darunter liegenden Bereiche herankommen.
6: Anträge beim Amt sollen in Zukunft einfacher und vor allem digitaler werden. Um zu klären, wie das gehen soll, tagt ab sofort regelmäßig eine Expertenkommission des Bundes. Ziel ist unter anderem ein Sozialportal, bei dem künftig alle Sozialleistungen beantragt werden können. Für die Fußballer des SC Freiburg geht es heute um den größten Erfolg der Clubgeschichte. Im Finale der Europa League treffen die Breisgauer in Istanbul auf den englischen Club Aston Villa. Gewinnt Freiburg, spielen sie nächstes Jahr Champions League. Anpfiff in Istanbul ist um 21 Uhr. 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
8: In der Nacht ziehen die letzten Schauer nach Osten ab, dann im Verlauf der Nacht lockert es zunehmend auf und es bleibt trocken. Gegen morgen früh kann sich örtlich Nebel bilden, das alles bei Tiefstwerten zwischen 12 und 6 Grad. Und der Ausblick für eure Region. In und um Leipzig wird es auch morgen wieder wechselhaft. Vor allem früh und abends ist es eher freundlich. Zwischendurch im Tagesverlauf kann es dann auch mal zuziehen und vor allem am Nachmittag auch einzelne Schauer geben. Die Temperaturen sind weiter angenehm warm. Morgen mit bis zu 21 Grad in Schkeuditz und 20 Grad maximal in Partenstein. Ab Freitag bleibt es dann trocken und wird richtig sommerlich in Sachsen. Das ganze Wochenende scheint die Sonne durch. Freitag bei bis zu 26 Grad und Samstag legen wir sogar noch eine Schippe drauf. Da geht es dann locker hoch auf bis zu 30 Grad.
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8: Nischt los, ihr kommt gut durch, keine größeren Staus oder Behinderungen, zumindest nicht auf den Autobahnen oder Bundesstraßen. Aber fahrt nicht zu schnell, es wird geblitzt. Wir haben gleich drei Blitzer in Dresden. Einmal Grundstraße statt auswärts, nochmal Dresden Fetscherstraße statt einwärts und Dresden die dritte Ammonstraße Richtung Pirna. Und ein Blitzer steht noch in Stolpen Pirnaer Straße in der 30er-Zone. Solltet ihr noch was entdecken, Stau oder Blitzer, ihr könnt das jederzeit auch ganz bequem melden über unsere App.
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8: Na hallöchen, Mittwoch um 6. Es hat alles mit einem Aprilscherz begonnen und wird tatsächlich Wirklichkeit. Ein Lolli mit Hackbällchen-Geschmack, der kommt diese Woche noch nach Sachsen, wo ihr dieses kulinarische Highlight kostenlos probieren könnt. Ich sag's euch in 10 Minuten. Jetzt gleich Ray mit Where's My Husband. Hier laufen die besten Hits von heute. Vorher noch eine Powerfrau. Pink und Beautiful Drama. Habt einen schönen Mittwochabend.

Kurz nach sechs, hier ist die Feierabendshow bei Radio PSR und es ging als Aprilscherz los, wird jetzt aber Realität. IKEA bringt tatsächlich den ersten Köttbullar-Lolli raus. Also Köttbullar, so spricht man es richtig aus, wir kennen es natürlich unter Köttbullar. Ne? Der Lolli ist komplett vegan, schmeckt aber wirklich nach diesen Hackfleischbällchen mit einer Preiselbeerfüllung. Also der ist nicht nur herzhaft, sondern auch ein bisschen süß. Und den könnt ihr tatsächlich auch noch diese Woche probieren. Kostenlos bei IKEA in Leipzig. Ja, ein Lolli mit Köttbullar-Geschmack. Boah, mich schüttelt's da, aber probiert's aus. Jetzt Loi mit Red Eyes. Bei uns laufen die besten Hits von heute.

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0: Kurz vor 6:30, hier ist die Feierabendshow bei Radio PSR. Gleich gibt's wieder kurz vor den Überraschungshit der Stunde. Läuft immer am Ende der Stunde und das sind so Songs, die lange nicht im Radio liefen. Diesmal feiern wir songtechnisch ein Getränk. Das ist bis heute vor allem im Sommer sehr beliebt bei den Leuten und für die Sängerin war es quasi ein Katapult in die Charts. Vom Kinderstar zur Festival-Headlinerin. Durch diesen Hit über ein Sommergetränk. Der Radio PSR Überraschungshit läuft 6:50 und hier geht's weiter mit den besten Hits von heute. Kurz nach halb spiele ich euch BTS und Swim ganz neu bei uns in der Playlist.
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9: Mit Silas Quiring. Rund 11.000 Haushalte im Leipziger Norden haben gut einen Tag ohne Internet auskommen müssen. Gestern Mittag hatte ein unterirdisches Kabel von Vodafone den Geist aufgegeben. Auch Festnetz und Kabelfernsehen waren betroffen. Unter Hochdruck wurde über Nacht ein neues Kabel verlegt. Mittlerweile sollten alle Kunden wieder angeschlossen sein. Sachsen stellt die Weichen für die Sonderschulden vom Bund. Die Regierung hat jetzt die Verwendung des sogenannten Landesarms festgezurrt, also die Gelder, über die der Freistaat allein entscheidet. Mehr von Dirk Justus.
10: Bis 2036 sind das über 1,5 Milliarden Euro, gut 250 Millionen Euro für jeden Doppelhaushalt, die das Land sonst nicht ausgeben könnte. Im ersten Schritt liegt der Fokus mit fast 100 Millionen Euro auf Krankenhäusern und Unikliniken. Die übrigen Mittel fließen unter anderem in die Staatsstraßen, das Studenten- und Azubi-Wohnen und den Hochwasserschutz. Das Geld ist vor allem für große Projekte gedacht, die über längere Zeit finanziert werden.
9: RB Leipzigs Kapitän und Nationalspieler David Raum will erst nach der WM mit dem Verein über seine Zukunft sprechen, das sagte er der Bild. Er habe als Spieler noch Träume, fühle sich in Leipzig aber auch wohl, so Raum. Jetzt wolle er sich aber erstmal ideal auf das Turnier vorbereiten. Raums Vertrag bei RB gilt nur noch bis nächsten Sommer. Radio PSR, neue Nachrichten wieder in einer halben Stunde.
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0: In der Nacht ziehen die letzten Schauer nach Osten ab, dann im Verlauf der Nacht lockert es zunehmend auf und es bleibt trocken. Gegen morgen früh kann sich örtlich Nebel bilden, das alles bei Tiefstwerten zwischen 12 und 6 Grad. Und der Ausblick für eure Region. In und um Leipzig wird es auch morgen wieder wechselhaft. Vor allem früh und abends ist es eher freundlich. Zwischendurch im Tagesverlauf kann es dann auch mal zuziehen und vor allem am Nachmittag auch einzelne Schauer geben. Die Temperaturen sind weiter angenehm warm. Morgen mit bis zu 21 Grad in Schkeuditz und 20 Grad maximal in Partenstein. Ab Freitag bleibt's dann trocken und wird richtig sommerlich in Sachsen. Das ganze Wochenende scheint die Sonne durch. Freitag bei bis zu 26 Grad und Samstag legen wir sogar noch eine Schippe drauf. Da geht's dann locker hoch auf bis zu 30 Grad.
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0: Nischt los, ihr kommt gut durch, keine größeren Staus oder Behinderungen, zumindest nicht auf den Autobahnen oder Bundesstraßen. Aber fahrt nicht zu schnell, es wird geblitzt. Wir haben gleich drei Blitzer in Dresden. Einmal Grundstraße statt auswärts, nochmal Dresden, Fetscherstraße statt einwärts und Dresden die dritte, Ammonstraße Richtung Pirna. Und ein Blitzer steht noch in Stolpen, Pirnaer Straße in der 30er-Zone. Solltet ihr noch was entdecken, Stau oder Blitzer, ihr könnt das jederzeit auch ganz bequem melden über unsere App.
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0: Grüße in die Küche, 6:30 am Mittwoch. Ich bin's, Claudia Spitala. Ja, so langsam geht's an die Abendbrotvorbereitung. Manche zieht's aber auch noch mal eine Runde ins Gym. Und apropos Abendbrot, Mensch, jetzt fällt's mir ein. Schickt gerne mal eine Sprachnachricht an die 0341 3937 6000. Was gibt's denn bei euch zum Abendbrot? Dann haben wir alle eine kleine Inspiration. 0341 3937 6000. Jetzt gibt's erstmal knallbunte Popmusik von Taylor Swift, The Fate of Ophelia.

Kurz nach 6:30, hier ist die Feierabendshow bei Radio PSR. Ich bin Claudia Spitaler, normalerweise sende ich mit Steffen Lukas, der hat aber Urlaub, aber wir waren fleißig, wir haben vorher noch abgeliefert. 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Jetzt frische neue Mucke. K-Pop vom Feinsten. Hier sind BTS mit Swim. 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
1: Läuft immer am Ende der Stunde und das sind Songs, die so oft nicht bei Radio PSR laufen. Und das ist jetzt so ein richtiger Ohrwurm. Alle haben diesen Hit mitgefeiert, mitgegrölt. Es ist die Frau mit den Zöpfen und den Haarpiercings. Früher war sie Kinderdarstellerin bei den Pfefferkörnern und heute ist sie Headlinerin bei Festivals, ganz klar. Der Radio PSR-Überraschungshit von Nina Chuba, Wildberry Lillet. Ich will immer

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1: Ja, ist schon irgendwie Kult. Nina Chuba mit dem Überraschungshit der Stunde Wildberry Lilly. Den nächsten Überraschungshit hört er hier 10 vor 8. Und jetzt geht's erstmal weiter mit den besten Hits von heute. Gleich Alex Warren mit Fever Dream. Ganz neu bei uns in der Playlist.
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3: Kurz vor 7. Ich bin Hanna Messerschmidt. Guten Abend. Die Bundeswehr will ihren Beschaffungs- und IT-Bereich neu aufstellen. Auch der Standort in Dresden soll ausgebaut werden, wie Verteidigungsminister Pistorius heute im Bundestag bekannt gegeben hat. Eine konkrete Summe blieb erstmal offen. Auch der Zeitplan für den Ausbau ist noch nicht bekannt. Boris Pistorius sagte:
4: Wir wollen enger mit Hochschulen zusammenarbeiten, mit Unternehmen und Forschungseinrichtungen aller Art in Deutschland. Die bereits bestehende Präsenz in Dresden wird zum Standort erweitert. Hier wollen wir die Expertise der Region bei Cyber und IT nutzen. Stichwort Silicon Saxony.
3: An dem eingestürzten Mehrfamilienhaus in Görlitz herrscht weiter Ungewissheit. Zwei Frauen und ein Mann werden unter den Trümmern vermutet. Von ihnen fehlt noch immer jedes Lebenszeichen. Die Suche dauert an. Dabei ist nun auch schweres Gerät im Einsatz. Erste Anwohner durften unterdessen in ihre Häuser zurück. Der Führerschein soll günstiger werden. Dafür hat die Bundesregierung jetzt eine Reform auf den Weg gebracht. Geplant sind unter anderem Online-Theorieunterricht, ein kleinerer Theoriefragenkatalog und weniger Pflichtfahrten. Jetzt muss das Ganze noch durch Bundestag und Bundesrat. Für die Fußballer des SC Freiburg geht es heute um den größten Erfolg der Clubgeschichte. Im Finale der Europa League treffen die Breisgauer in Istanbul auf den englischen Club Aston Villa. Gewinnt Freiburg, spielen sie nächstes Jahr Champions League. Anpfiff in Istanbul ist um 21 Uhr. 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
5: In der Nacht ziehen die letzten Schauer nach Osten ab, dann im Verlauf der Nacht lockert es zunehmend auf und es bleibt trocken. Gegen morgen früh kann sich örtlich Nebel bilden, das alles bei Tiefstwerten zwischen 12 und 6 Grad. Und der Ausblick für eure Region. In und um Leipzig wird es auch morgen wieder wechselhaft. Vor allem früh und abends ist es eher freundlich, zwischendurch im Tagesverlauf kann es dann auch mal zuziehen und vor allem am Nachmittag auch einzelne Schauer geben. Die Temperaturen sind weiter angenehm warm. Morgen mit bis zu 21 Grad in Schkeuditz und 20 Grad maximal in Partenstein. Ab Freitag bleibt es dann trocken und wird richtig sommerlich in Sachsen. Das ganze Wochenende scheint die Sonne durch. Freitag bei bis zu 26 Grad und Samstag legen wir sogar noch eine Schippe drauf. Da geht es dann locker hoch auf bis zu 30 Grad.
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7: Auf der A13 Dresden Richtung Schönefelder Kreuz. Achtung, zwischen Ortrand und Ruhland liegt ein Metallteil auf der rechten Spur. Der Rastplatz Bärenholz Ost auf der A93 Richtung Hof ist bis morgen 15 Uhr gesperrt. Im Kreis Bautzen kommt es auf der Straße zwischen dem Abzweig nach Kannewitz und Poschwitz bis Sonntagabend wegen des 30. internationalen VW-Treffens zu Staus und Behinderungen. Und im Schottenbergtunnel in Meißen läuft zwischen der Hochuferstraße und der B101 ein Hund auf der Fahrbahn frei herum. Geblitzt wird in Dresden stadtauswärts auf der Grundstraße, außerdem stadteinwärts auf der Fetscherstraße und dann noch auf der Ammonstraße Richtung Pirna. Staus oder Blitzer einfach melden unter 0800 023 und 4x4.
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5: 19 Uhr am Mittwochabend. Hallöchen. Es ist wieder Zeit für Hose runter Abendbrot-Vergleich. Ihr schickt uns, was es bei euch zu essen gibt und alle sind irgendwie informiert. Ihr könnt uns jederzeit eine Sprachnachricht schicken. Was gibt's denn bei euch zum Abendbrot? Sprachi an die 0341 3937 6000. Und wir waren heute auch wirklich mal mit dem Mikro draußen und haben euch gefragt, Mensch, was gibt's denn bei euch so zum Abendbrot?
8: Wahrscheinlich einfach Pizza bestellen und Fußball schauen. Wir gehen in eine Bar, Kneipe, deswegen denke ich, essen wir dort zu Abend. Lasagne.
9: Reis und Fisch.
10: Joghurt und Erdbeeren.
11: Heute, ja, gibt es Salat, weil es warm ist.
5: Und Reis und Fisch klingt auch immer gut. Und Salat natürlich auch. Bei mir gibt's heute, weiß ich noch nicht, ich treffe mich mit meinen Mädels. Da wird schon irgendwas abfallen. Ein kleiner Burger oder ein Salat oder so. Egal was er ist, lasst es euch schmecken jetzt zu Mike Smith und Stark.

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1: Hallo, ich bin Daniel Heinzer. Wenn du anfängst, hinter allem Gott zu sehen, dann ändert sich der Blick auf dein gesamtes Leben. Diesen Tipp hat mir mal ein Freund gegeben. Hinter allem Gott sehen, also alles, was auf der Welt ist, mit dem Hintergedanken betrachten, dass Gott da ist, das ist radikaler, als es erstmal klingt. Gott sehen hinter den großen Nachrichten des Tages, den Tragödien, dem Schönen, dem Guten und Wichtigen. Gott auch sehen hinter vermeintlichen Kleinigkeiten und zufälligen Begegnungen im Alltag, dem spielenden Kind im Hof, der netten Kassiererin im Supermarkt oder dem hilfsbereiten Kollegen. Es geht nicht darum, Gott für alles die Schuld zuzuschieben, was wir Menschen so machen oder dafür, wie wir sind. Und auch nicht ständig mit einer frommen rosa Brille rumzulaufen. Sondern anzuerkennen, dass alle anderen Menschen, genau wie ich, von Gott gewollt und geliebt sind. Und dass Gott allen, also mir, euch, einfach allen, die Freiheit schenkt, das Leben so zu gestalten, wie wir es für richtig halten. Ja, das macht was mit meinem Blick auf die Welt. Das relativiert so manchen Streit. Und ja, es lässt mich auch schon mal ratlos oder traurig zurück, gerade bei schlechten Nachrichten oder bei Menschen, deren Verhalten ich falsch finde, Menschen, die mir Kopfzerbrechen bereiten. Auch hier, nicht ich bin der Maßstab aller Dinge, Gott ist es. Und ich darf ihn ruhig auch mit meinen Fragezeichen und Sorgen bewerfen, genau wie mit meinem Dank. Also wirklich eine Sichtweise, die sich lohnt. Hinter allen Dingen Gott sehen.
0: Ein Service der katholischen Kirche in Sachsen.
2: IKEA bringt den ungewöhnlichen Köttbullar-Lolli raus. Also Köttbullar, ja, oder wie die Profis sagen, ich glaube, das spricht man Schöttbullar oder okay. So. Aber wir bleiben bei Köttbullar, da weiß jeder, was ihr meint. Der schmeckt allerdings nur danach. Der Lolli selbst ist komplett vegan. Ich habe mich jetzt allerdings gefragt, hat denn dieser Lolli auch einen Namen so in Anlehnung, wie die Möbel halt auch heißen. Die haben doch alle so lustige Namen wie Gutfig und Kallax und so weiter.
3: Nee, ich glaube nicht. Da heißt einfach nur Lolli. Vielleicht hast du ja eine Idee, Rocky.
2: Leckleck.
3: Leckleck?
2: Ja, oder Gutschmeck.
3: Aber Gutschmeck gibt's schon. Ist das nicht eine Wurst?
2: Das ist Gutfried.
3: Nee, das ist Gutfried. Entschuldigung. Entschuldigung.
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7: Mit Silas Quiring. Fußballfest in Leipzig. Nächste Woche steigt in der Innenstadt ein großes Fanfestival rund um das Finale der Conference League. Mehr von Benno Hille.
8: Von Montag bis Mittwoch gibt es auf dem Markt jede Menge Programm mit Konzerten, Fußball-Challenges und der Originaltrophäe zum Anfassen. 10 Uhr geht es jeweils los, der Eintritt ist frei. Die Conference League ist neben der Champions und der Europa League der dritte Clubwettbewerb der UEFA. Crystal Palace aus England und Rayo Vallecano aus Spanien spielen am Mittwochabend im Finale gegeneinander. Anpfiff ist 21 Uhr in der RB Arena.
7: In Zwenkau hat ein Mann in letzter Sekunde einen Einbrecher auf frischer Tat ertappt. Er wurde gestern aus seinem Mittagsschlaf geweckt, als sich der Unbekannte Wertsachen und Autoschlüssel einsteckte. Mit Rufen durchs Fenster hinderte er den Einbrecher noch daran, mit dem Auto wegzufahren. Er machte sich dann zu Fuß aus dem Staub. Die Polizei sucht jetzt Zeugen. Im Tiergarten Delitzsch gibt's gerade zahlreichen Nachwuchs. Gestern kam das zweite von insgesamt 3 erwarteten Alpaka-Fohlen zur Welt. Und auch bei den Stinktieren und den Präriehunden wurden Jungtiere geboren. Ebenso wie bei den Fuchsmangusten. Das sind Tiere, die Erdmännchen ähneln. Diese Tierbabys sind für Besucher frühestens Ende Juni zu sehen. 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
3: In der Nacht ziehen die letzten Schauer nach Osten ab, dann im Verlauf der Nacht lockert es zunehmend auf und es bleibt trocken. Gegen morgen früh kann sich örtlich Nebel bilden, das alles bei Tiefstwerten zwischen 12 und 6 Grad. Und der Ausblick für eure Region. In und um Leipzig wird es auch morgen wieder wechselhaft. Vor allem früh und abends ist es eher freundlich, zwischendurch im Tagesverlauf kann es dann auch mal zuziehen und vor allem am Nachmittag auch einzelne Schauer geben. Die Temperaturen sind weiter angenehm warm. Morgen mit bis zu 21 Grad in Schkeuditz und 20 Grad maximal in Partenstein. Ab Freitag bleibt es dann trocken und wird richtig sommerlich in Sachsen. Das ganze Wochenende scheint die Sonne durch. Freitag bei bis zu 26 Grad und Samstag legen wir sogar noch eine Schippe drauf. Da geht es dann locker hoch auf bis zu 30 Grad.
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9: Auf der A13 Dresden Richtung Schönefelder Kreuz. Achtung, zwischen Ortrand und Ruhland liegt ein Metallteil auf der rechten Spur. Der Rastplatz Bärenholz Ost auf der A93 Richtung Hof ist bis morgen 15 Uhr gesperrt. Im Kreis Bautzen kommt es auf der Straße zwischen dem Abzweig nach Kannewitz und Poschwitz bis Sonntagabend wegen des 30. internationalen VW-Treffens zu Staus und Behinderungen. Und im Schottenbergtunnel in Meißen läuft zwischen der Hochuferstraße und der B101 ein Hund frei auf der Fahrbahn herum. Geblitzt wird in Dresden stadtauswärts auf der Grundstraße, außerdem stadteinwärts auf der Fetscherstraße und dann noch auf der Ammonstraße Richtung Pirna. Staus oder Blitzer einfach melden unter 0800 023 und 4x die 4.
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3: Mittwochabend 19:30, ich bin's Claudia Svitala, Hallöchen. Für noch mehr Abwechslung gibt's bei uns immer am Ende der Stunde den Radio PSR Überraschungshit. Besondere Songs, die lange nicht im Radio gelaufen sind und diesmal ist es ein Hit, der einfach Spaß macht. Dazu willst du hüpfen und Party machen. Der steht für Leichtigkeit und hilft auch mal kurz abzuschalten. Kann man auch im Auto mal schön laut machen. Der Radio PSR Überraschungshit, den ich nicht aussprechen kann. Ich kann bis dahin ja noch üben. Läuft 19:50, jetzt erstmal Leonie mit By Your Side. 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
1: Läuft immer am Ende der Stunde und das sind Songs, die ihr lange nicht gehört habt. Und jetzt nehme ich euch mit ins Jahr 97. Ich spiele euch einen der Party-Hits aus diesem Jahr. Der Radio PSR Überraschungshit von Chumbawamba Tap Thumping.

0: Ich sag doch, das ist richtige Partymucke. Shambawamba mit Tap Tam Fing. Aus dem Jahr 97, das war der Radio PSR Überraschungshit. Den nächsten gibt's morgen früh bei Rocky und Mandy in der Radio PSR Morning Show 10 vor 9. So, ich verabschiede mich in den Feierabend, aber lasst euch natürlich nicht alleine. Hier geht's weiter mit den besten Hits von heute. Gleich die neue von Harry Styles, American Girls. Bis morgen ab um 3.
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2: Kurz vor 8. Ich bin Hanna Messerschmidt. Guten Abend. Die Bundeswehr will ihren Beschaffungs- und IT-Standort in Dresden ausbauen. Das hat Verteidigungsminister Pistorius im Bundestag angekündigt. Demnach wird der Standort erweitert, die Investitionssumme ist aber noch unklar. Wirtschaftsminister Panther hofft auf neue Arbeitsplätze und Aufträge für sächsische Firmen. Die Einsatzkräfte an dem eingestürzten Mehrfamilienhaus in Görlitz geben nicht auf. THW, Polizei, die Malteser und mehrere Feuerwehren sind vor Ort und graben sich durch die Trümmer. Doch bisher ist keine der drei vermissten Personen gefunden worden. André Glatzel.
3: Wie uns die Polizei gesagt hat, arbeiten sich die Helfer jetzt in die Bereiche der Ruine vor, in denen die Vermissten vermutet werden. An der James-von-Moltke-Straße ist schweres Gerät im Einsatz, darunter Bagger, Kräne und Radlader. Zwei Frauen und ein Mann sollen sich in dem Haus befunden haben, als es am Montagabend zu dem Unglück kam. Die Retter hoffen immer noch darauf, jemanden leben zu finden.
2: Nach dem mit Ebola infizierten US-Arzt kommt nun auch seine Familie nach Deutschland. Die Ehefrau und die vier Kinder sollen ebenfalls in der Spezialstation der Berliner Charité untergebracht werden. Der Mediziner war mit seiner Familie in der Demokratischen Republik Kongo und hatte sich dort mit dem Virus infiziert. Die Krawalle beim Dynamo-Heimspiel gegen Hertha Anfang April haben Konsequenzen. Dynamo Dresden soll über 90.000 Euro Strafe zahlen, so das DFB-Sportgericht. Für Hertha sind es mehr als 150.000 Euro. Zudem sollen die Vereine ein Sicherheitskonzept erstellen und dürfen bei ihren kommenden Duellen weniger Fans mitbringen.
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0: In der Nacht ziehen die letzten Schauer nach Osten ab, dann im Verlauf der Nacht lockert es zunehmend auf und es bleibt trocken. Gegen morgen früh kann sich örtlich Nebel bilden, das alles bei Tiefstwerten zwischen 12 und 6 Grad. Und der Ausblick für eure Region. In und um Leipzig wird es auch morgen wieder wechselhaft. Vor allem früh und abends ist es eher freundlich, zwischendurch im Tagesverlauf kann es dann auch mal zuziehen und vor allem am Nachmittag auch einzelne Schauer geben. Die Temperaturen sind weiter angenehm warm. Morgen mit bis zu 21 Grad in Schkeuditz und 20 Grad maximal in Partenstein. Ab Freitag bleibt es dann trocken und wird richtig sommerlich in Sachsen. Das ganze Wochenende scheint die Sonne durch. Freitag bei bis zu 26 Grad und Samstag legen wir sogar noch eine Schippe drauf. Da geht es dann locker hoch auf bis zu 30 Grad.
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5: Auf der A93 Richtung Hof ist der Rastplatz Bärenholz Ost bis morgen

15 Uhr gesperrt. Im Kreis Bautzen kommt es auf der Straße zwischen dem Abzweig nach Kannewitz und Poschwitz bis Sonntagabend wegen des 30. internationalen VW-Treffens zu Staus und Behinderungen. Geblitzt wird in Dresden stadtauswärts auf der Grundstraße, stadteinwärts auf der Fetscherstraße und Richtung Pirna auf der Ammonstraße. Staus oder Blitzer einfach melden unter 0800 023 und 4x die 4.

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2: Mit Silas Quiring. Rund 11.000 Haushalte im Leipziger Norden haben gut einen Tag ohne Internet auskommen müssen. Gestern Mittag hatte ein unterirdisches Kabel von Vodafone den Geist aufgegeben. Auch Festnetz und Kabelfernsehen waren betroffen. Unter Hochdruck wurde über Nacht ein neues Kabel verlegt. Mittlerweile sollten alle Kunden wieder angeschlossen sein. Sachsen stellt die Weichen für die Sonderschulden vom Bund. Die Regierung hat jetzt die Verwendung des sogenannten Landesarms festgezurrt, also die Gelder, über die der Freistaat allein entscheidet. Mehr von Dirk Justus.
3: Bis 2036 sind das über 1,5 Milliarden Euro, gut 250 Millionen Euro für jeden Doppelhaushalt, die das Land sonst nicht ausgeben könnte. Im ersten Schritt liegt der Fokus mit fast 100 Millionen Euro auf Krankenhäusern und Unikliniken. Die übrigen Mittel fließen unter anderem in die Staatsstraßen, das Studenten- und Azubi-Wohnen und den Hochwasserschutz. Das Geld ist vor allem für große Projekte gedacht, die über längere Zeit finanziert werden.
2: RB Leipzigs Kapitän und Nationalspieler David Raum will erst nach der WM mit dem Verein über seine Zukunft sprechen, das sagte er der Bild. Er habe als Spieler noch Träume, fühle sich in Leipzig aber auch wohl, so Raum. Jetzt wolle er sich aber erstmal ideal auf das Turnier vorbereiten. Raums Vertrag bei RB gilt nur noch bis nächsten Sommer. 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
4: In der Nacht ziehen die letzten Schauer nach Osten ab, dann im Verlauf der Nacht lockert es zunehmend auf und es bleibt trocken. Gegen morgen früh kann sich örtlich Nebel bilden, das alles bei Tiefstwerten zwischen 12 und 6 Grad. Und der Ausblick für eure Region. In und um Leipzig wird es auch morgen wieder wechselhaft. Vor allem früh und abends ist es eher freundlich, zwischendurch im Tagesverlauf kann es dann auch mal zuziehen und vor allem am Nachmittag auch einzelne Schauer geben. Die Temperaturen sind weiter angenehm warm. Morgen mit bis zu 21 Grad in Schkeuditz und 20 Grad maximal in Partenstein. Ab Freitag bleibt es dann trocken und wird richtig sommerlich in Sachsen. Das ganze Wochenende scheint die Sonne durch. Freitag bei bis zu 26 Grad und Samstag legen wir sogar noch eine Schippe drauf. Da geht es dann locker hoch auf bis zu 30 Grad.
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5: Auf der A93 Richtung Hof ist der Rastplatz Bärenholz Ost bis morgen um 15 Uhr gesperrt. Im Kreis Bautzen kommt es auf der Straße zwischen dem Abzweig nach Kannewitz und Poschwitz bis Sonntagabend wegen des 30. internationalen VW-Treffens zu Staus und Behinderungen. Geblitzt wird in Dresden stadtauswärts auf der Grundstraße, stadteinwärts auf der Fetscherstraße und Richtung Pirna auf der Ammonstraße. Staus oder Blitzer einfach melden unter 0800 023 und 4x4.

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6: Kurz vor 9. Ich bin Hanna Messerschmidt. Guten Abend. Der Dresdner Beschaffungs- und IT-Standort der Bundeswehr soll ausgebaut werden. Das hat Verteidigungsminister Pistorius im Bundestag angekündigt. Hintergrund ist eine geplante Rüstungsreform. Pistorius blickt dabei auch auf die Halbleiterbranche in Dresden. Denn künftig soll die Bundeswehr enger mit der Industrie zusammenarbeiten.
7: Das hilft uns zum Beispiel, die Markt- und Technologiesichtung deutlich zu verbessern, die nicht erst einsetzt, wenn wir uns mit einem möglichen Beschaffungsvorhaben beschäftigen, sondern einer laufenden Sichtung von Markt und Forschung.
6: Nach dem Hauseinsturz in Görlitz gibt es immer noch kein Lebenszeichen von dem Vermissten. Bei der Suche ist inzwischen auch schweres Gerät im Einsatz, um größere Trümmer wegzuräumen. Zwei Frauen und ein Mann werden in der Ruine vermutet. Erste Anwohner durften unterdessen in ihre Häuser zurück. Egal ob arbeitslos melden, Bürgergeld oder auch Elternzeit beantragen, alles soll in Zukunft von einer zentralen Plattform ausgehen. Eine Expertenkommission der Bundesregierung arbeitet ab sofort an der sogenannten Sozialplattform. Bis Ende nächsten Jahres soll nun regelmäßig beraten werden. Panne im britischen Radio. Dort hatte ein Sender König Charles versehentlich für tot erklärt. Hintergrund war wohl ein technischer Fehler, heißt es. Mittlerweile hat sich der Sender entschuldigt und Entwarnung gegeben. Charles ist wohlauf, er ist zurzeit zu Besuch in Nordirland. 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
8: In der Nacht ziehen die letzten Schauer nach Osten ab, dann im Verlauf der Nacht lockert es zunehmend auf und es bleibt trocken. Gegen morgen früh kann sich örtlich Nebel bilden, das alles bei Tiefstwerten zwischen 12 und 6 Grad. Und der Ausblick für eure Region. In und um Leipzig wird es auch morgen wieder wechselhaft. Vor allem früh und abends ist es eher freundlich, zwischendurch im Tagesverlauf kann es dann auch mal zuziehen und vor allem am Nachmittag auch einzelne Schauer geben. Die Temperaturen sind weiter angenehm warm.

0: Morgen mit bis zu 21 Grad in Schkeuditz und 20 Grad maximal in Partenstein. Ab Freitag bleibt's dann trocken und wird richtig sommerlich in Sachsen. Das ganze Wochenende scheint die Sonne durch. Freitag bei bis zu 26 Grad und Samstag legen wir sogar noch eine Schippe drauf. Da geht's dann locker hoch auf bis zu 30 Grad.
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2: Auf der A4 Dresden Richtung Chemnitz. Achtung, zwischen Wilsdruff und dem Dreieck Nossen liegen Gegenstände auf der Autobahn. Der Rastplatz Bärenholz Ost auf der A93 Richtung Hof ist bis morgen 15 Uhr gesperrt. Im Kreis Bautzen kommt es auf der Straße zwischen dem Abzweig nach Kannewitz und Proschwitz bis Sonntagabend wegen des 30. internationalen VW-Treffens zu Staus und Behinderungen. Geblitzt wird in Dresden stadtauswärts auf der Grundstraße, stadteinwärts auf der Fetscherstraße und Richtung Pirna auf der Ammonstraße. Staus oder Blitzer einfach melden unter 0800 023 und 4x die 4.

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0: Ikea bringt den ungewöhnlichen Köttbullar-Lolli raus. Also Köttbullar, ja, oder wie die Profis sagen, ich glaube, das spricht man Schöttbullar oder okay. So. Aber wir bleiben bei Köttbullar, da weiß jeder, was ihr meint. Der schmeckt allerdings nur danach. Der Lolli selbst ist komplett vegan. Ich habe mich jetzt allerdings gefragt, hat denn dieser Lolli auch einen Namen so in Anlehnung, wie die Möbel halt auch heißen? Die haben doch alle so lustige Namen wie Gutfig und Kallax und so weiter.
1: Nee, ich glaube nicht. Da heißt einfach nur Lolli. Vielleicht hast du ja eine Idee, Rocky.
0: Leckleck.
1: Leckleck?
0: Ja, oder Gutschmeck.
1: Aber Gutschmeck gibt's schon. Ist das nicht eine Wurst?
0: Das ist Gutfried.
1: Nee, das ist Gutfried. Entschuldigung. Entschuldigung.
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1: Mit Silas Quiring. Fußballfest in Leipzig. Nächste Woche steigt in der Innenstadt ein großes Fanfestival rund um das Finale der Conference League. Mehr von Benno Hille.
2: Von Montag bis Mittwoch gibt es auf dem Markt jede Menge Programm mit Konzerten, Fußball-Challenges und der Originaltrophäe zum Anfassen. 10 Uhr geht es jeweils los, der Eintritt ist frei. Die Conference League ist neben der Champions und der Europa League der dritte Clubwettbewerb der UEFA. Crystal Palace aus England und Rayo Vallecano aus Spanien spielen am Mittwochabend im Finale gegeneinander. Anpfiff ist 21 Uhr in der RB Arena.
1: In Zwenkau hat ein Mann in letzter Sekunde einen Einbrecher auf frischer Tat ertappt. Er wurde gestern aus seinem Mittagsschlaf geweckt, als sich der Unbekannte Wertsachen und Autoschlüssel einsteckte. Mit Rufen durchs Fenster hinderte er den Einbrecher noch daran, mit dem Auto wegzufahren. Er machte sich dann zu Fuß aus dem Staub. Die Polizei sucht jetzt Zeugen. Im Tiergarten Delitzsch gibt's gerade zahlreichen Nachwuchs. Gestern kam das zweite von insgesamt 3 erwarteten Alpaka-Fohlen zur Welt. Und auch bei den Stinktieren und den Präriehunden wurden Jungtiere geboren. Ebenso wie bei den Fuchsmangusten. Das sind Tiere, die Erdmännchen ähneln. Diese Tierbabys sind für Besucher frühestens Ende Juni zu sehen. 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
3: In der Nacht ziehen die letzten Schauer nach Osten ab. Dann im Verlauf der Nacht lockert es zunehmend auf und es bleibt trocken. Gegen morgen früh kann sich örtlich Nebel bilden. Das alles bei Tiefstwerten zwischen 12 und 6 Grad. Und der Ausblick für eure Region. In und um Leipzig wird es auch morgen wieder wechselhaft. Vor allem früh und abends ist es eher freundlich. Zwischendurch im Tagesverlauf kann es dann auch mal zuziehen und vor allem am Nachmittag auch einzelne Schauer geben. Die Temperaturen sind weiter angenehm warm. Morgen mit bis zu 21 Grad in Schkeuditz und 20 Grad maximal in Partenstein. Ab Freitag bleibt es dann trocken und wird richtig sommerlich in Sachsen. Das ganze Wochenende scheint die Sonne durch. Freitag bei bis zu 26 Grad und Samstag legen wir sogar noch eine Schippe drauf. Da geht es dann locker hoch auf bis zu 30 Grad.
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4: Auf der A93 Richtung Hof ist der Rastplatz Bärenholz Ost bis morgen um 15 Uhr gesperrt. Im Kreis Bautzen kommt es auf der Straße zwischen dem Abzweig nach Kannewitz und Poschwitz bis Sonntagabend wegen des 30. internationalen VW-Treffens zu Staus und Behinderungen. Geblitzt wird in Dresden stadtauswärts auf der Grundstraße, stadteinwärts auf der Fetscherstraße und Richtung Pirna auf der Ammonstraße. Staus oder Blitzer einfach melden unter 0800 023 und 4x4.

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1: Kurz vor 10. Ich bin Anna Löwer. Guten Abend. Der Führerschein soll günstiger werden und dafür hat die Bundesregierung jetzt eine Reform auf den Weg gebracht. Was ist denn da genau geplant, Jana Klonikowski?
2: Also damit der Führerschein günstiger wird, soll der Weg dahin weniger kompliziert werden. Und dabei soll unter anderem Online-Theorieunterricht, ein kleinerer Theorie-Fragenkatalog, weniger Pflichtfahrten und mehr Fahrstunden am Simulator oder mit den Eltern helfen. Fahrlehrer und TÜV-Verband halten nicht viel von diesen Plänen. Sie fürchten, dass die Verkehrssicherheit darunter leiden wird. Jetzt muss das Ganze noch durch Bundestag und Bundesrat. Wenn alles ohne Verzögerung läuft, sollen die neuen Regeln ab dem nächsten Jahr greifen.
1: 10 Milliarden Euro für den Zivilschutz. Auch diese Rieseninvestition hat die Regierung nun beschlossen. Mit dem Geld sollen in den nächsten Jahren unter anderem mehr als 1.000 Spezialfahrzeuge angeschafft werden. Das THW soll mehr Personal und Ausrüstung bekommen. Egal ob arbeitslos melden, Bürgergeld oder auch Elternzeit beantragen, alles soll in Zukunft von einer zentralen Plattform ausgehen. Eine Expertenkommission der Bundesregierung arbeitet ab sofort an der sogenannten Sozialplattform. Bis Ende nächsten Jahres soll nun regelmäßig beraten werden. Arbeitsministerin Baas sagt:
3: Wir wollen Schluss machen mit dem Wirrwarr zwischen den Ebenen, das heißt bei den Leistungen zwischen Bund, Ländern und Kommunen. Und die Digitalisierung ist für uns eine Antwort darauf, für einfachere, schnellere und vor allen Dingen unkomplizierte Lösungen, die die Bürgerinnen und Bürger auch spüren werden.
1: Die Bundeswehr will ihren Beschaffungs- und IT-Bereich neu aufstellen. Auch der Standort in Dresden soll ausgebaut werden. Das hat Verteidigungsminister Pistorius im Bundestag bekannt gegeben. Eine konkrete Summe blieb erstmal offen. Auch der Zeitplan für den Ausbau ist noch nicht bekannt. Pistorius sagte:
4: Wir wollen enger mit Hochschulen zusammenarbeiten, mit Unternehmen und Forschungseinrichtungen aller Art in Deutschland. Die bereits bestehende Präsenz in Dresden wird zum Standort erweitert. Hier wollen wir die Expertise der Region bei Cyber und IT nutzen. Stichwort Silicon Saxony.
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5: In der Nacht ziehen die letzten Schauer nach Osten ab, dann im Verlauf der Nacht lockert es zunehmend auf und es bleibt trocken. Gegen morgen früh kann sich örtlich Nebel bilden, das alles bei Tiefstwerten zwischen 12 und 6 Grad. Und der Ausblick für eure Region. In und um Leipzig wird es auch morgen wieder wechselhaft. Vor allem früh und abends ist es eher freundlich, zwischendurch im Tagesverlauf kann es dann auch mal zuziehen und vor allem am Nachmittag auch einzelne Schauer geben. Die Temperaturen sind weiter angenehm warm. Morgen mit bis zu 21 Grad in Schkeuditz und 20 Grad maximal in Partenstadt.

0: Dein. Ab Freitag bleibt's dann trocken und wird richtig sommerlich in Sachsen. Das ganze Wochenende scheint die Sonne durch. Freitag bei bis zu 26 Grad und Samstag legen wir sogar noch eine Schippe drauf. Da geht's dann locker hoch auf bis zu 30 Grad.
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2: Auf der A4 Erfurt Richtung Chemnitz, Achtung, zwischen Glauchau Ost und Hohenstein-Ernsthal liegt ein Unterlegkeil auf der Autobahn. Der Rastplatz Bärenholz Ost auf der A93 Richtung Hof ist bis morgen 15 Uhr gesperrt. Im Kreis Bautzen kommt es auf der Straße zwischen dem Abzweig nach Kannewitz und Purschwitz bis Sonntagabend wegen des 30. internationalen VW-Treffens zu Staus und Behinderungen. Stern, Harte muss Regel. Die letzte Meldung muss mit und oder außerdem beginnen. Der Text ist ungültig, da diese Regel nicht eingehalten wurde. Stern. Staus oder Blitzer einfach melden unter 0800 023 und 4x4.

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2: Kurz vor 10:30. Ich bin Anna Löwer. Guten Abend. Ein bezahlbarer Führerschein. Dieses Ziel hat sich die Bundesregierung auf die Agenda gesetzt und jetzt die Reform dafür auf den Weg gebracht. Vorgesehen sind unter anderem weniger Sonderfahrten, ein kleinerer Theorie-Fragenkatalog oder auch Übungsfahrten nur mit den Eltern. 10 Milliarden Euro für den Zivilschutz. Auch diese Rieseninvestition hat die Regierung nun beschlossen. Mit dem Geld sollen in den nächsten Jahren unter anderem mehr als 1.000 Spezialfahrzeuge angeschafft werden. Das THW soll mehr Personal und Ausrüstung bekommen. Nach dem mit Ebola infizierten US-Arzt kommt nun auch seine Familie nach Deutschland. Die Ehefrau und die 4 Kinder sollen ebenfalls in der Spezialstation der Berliner Charité untergebracht werden. Der Mediziner war mit seiner Familie in der Demokratischen Republik Kongo und hatte sich dort mit dem Virus infiziert. Die Bundeswehr will ihren Beschaffungs- und IT-Standort in Dresden ausbauen. Das hat Verteidigungsminister Pistorius im Bundestag angekündigt. Demnach wird der Standort erweitert, die Investitionssumme ist aber noch unklar. Wirtschaftsminister Panther hofft auf neue Arbeitsplätze und Aufträge für sächsische Firmen. 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
3: In der Nacht ziehen die letzten Schauer nach Osten ab, dann im Verlauf der Nacht lockert es zunehmend auf und es bleibt trocken. Gegen morgen früh kann sich örtlich Nebel bilden, das alles bei Tiefstwerten zwischen 12 und 6 Grad. Und der Ausblick für eure Region. In und um Leipzig wird es auch morgen wieder wechselhaft. Vor allem früh und abends ist es eher freundlich, zwischendurch im Tagesverlauf kann es dann auch mal zuziehen und vor allem am Nachmittag auch einzelne Schauer geben. Die Temperaturen sind weiter angenehm warm. Morgen mit bis zu 21 Grad in Schkeuditz und 20 Grad maximal in Partenstein. Ab Freitag bleibt es dann trocken und wird richtig sommerlich in Sachsen. Das ganze Wochenende scheint die Sonne durch. Freitag bei bis zu 26 Grad und Samstag legen wir sogar noch eine Schippe drauf. Da geht es dann locker hoch auf bis zu 30 Grad.
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4: Auf der A93 Richtung Hof ist der Rastplatz Bärenholz Ost bis morgen um 15 Uhr gesperrt. Und im Kreis Bautzen kommt es auf der Straße zwischen dem Abzweig nach Kannewitz und Poschwitz bis Sonntagabend wegen des 30. internationalen VW-Treffens zu Staus und Behinderungen. Geblitzt wird. Staus oder Blitzer einfach melden unter 0800 023 und 4x die 4.

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1: Kurz vor 11. Ich bin Anna Löwer. Guten Abend. Weniger Theoriefragen, weniger Pflichtstunden, mehr Fahrstunden am Simulator oder mit den Eltern. Das soll dafür sorgen, dass der Führerschein günstiger wird. Die entsprechende Reform hat die Bundesregierung jetzt auf den Weg gebracht. Stimmen Bundestag und Bundesrat zu, soll das Ganze ab dem nächsten Jahr gelten. Verkehrsminister Schnieder sagt:
2: Die geplante Reform wird nicht sofort, sondern in einem Prozess Auswirkungen auf die Preise haben. Wir schaffen Möglichkeiten. Was der Führerschein am Ende kostet, wird der Markt regeln. Es wird einfacher werden und deshalb werden auch die Kosten sinken.
1: 10 Milliarden Euro für den Zivilschutz. Auch diese Rieseninvestition hat die Regierung jetzt beschlossen. Mit dem Geld sollen in den nächsten Jahren unter anderem mehr als 1.000 Spezialfahrzeuge angeschafft werden. Außerdem, so Bundesinnenminister Dobrindt:
3: Es geht auch darum, dass wir ein Modernisierungsprogramm für das THW umsetzen mit 3 Milliarden Euro, die in Immobilien, in den Bau, in die bisherigen Strukturen zu gehen, um Modernisierung zu ermöglichen für Personal und für Technik.
1: Der Dresdner Beschaffungs- und IT-Standort der Bundeswehr soll ausgebaut werden. Das hat Verteidigungsminister Pistorius im Bundestag angekündigt. Hintergrund ist eine geplante Rüstungsreform. Pistorius blickt dabei auch auf die Halbleiterbranche in Dresden, denn künftig soll die Bundeswehr enger mit der Industrie zusammenarbeiten.
4: Das hilft uns zum Beispiel, die Markt- und Technologiesichtung deutlich zu verbessern, die nicht erst einsetzt, wenn wir uns mit einem möglichen Beschaffungsvorhaben beschäftigen, sondern einer laufenden Sichtung von Markt und Forschung.
1: Der SC Freiburg hat die Sensation verpasst. Das Finale in der Europa League haben die Freiburger verloren. 0:3 stand es am Ende gegen Aston Villa. 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
5: In der Nacht ziehen die letzten Schauer nach Osten ab, dann im Verlauf der Nacht lockert es zunehmend auf und es bleibt trocken. Gegen morgen früh kann sich örtlich Nebel bilden, das alles bei Tiefstwerten zwischen 12 und 6 Grad. Und der Ausblick für eure Region. In und um Leipzig wird es auch morgen wieder wechselhaft. Vor allem früh und abends ist es eher freundlich, zwischendurch im Tagesverlauf kann es dann auch mal zuziehen und vor allem am Nachmittag auch einzelne Schauer geben. Die Temperaturen sind weiter angenehm warm. Morgen mit bis zu 21 Grad in Schkeuditz und 20 Grad maximal in Partenstein. Ab Freitag bleibt's dann trocken und wird richtig sommerlich in Sachsen. Das ganze Wochenende scheint die Sonne durch. Freitag bei bis zu 26 Grad und Samstag legen wir sogar noch eine Schippe drauf. Da geht's dann locker hoch auf bis zu 30 Grad.
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6: Auf der A93 Richtung Hof ist der Rastplatz Bärenholz Ost bis morgen um 15 Uhr gesperrt. Und im Kreis Bautzen kommt es auf der Straße zwischen dem Abzweig nach Kannewitz und Poschwitz bis Sonntagabend wegen des 30. internationalen VW-Treffens zu Staus und Behinderungen. Geblitzt wird. Staus oder Blitzer einfach melden unter 0800 023 und 4x4.

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1: Kurz vor 11:30. Ich bin Anna Löwer. Guten Abend. Der Führerschein soll günstiger werden. Und dafür hat die Bundesregierung jetzt eine Reform auf den Weg gebracht. Geplant sind unter anderem Online-Theorieunterricht, ein kleinerer Theoriefragenkatalog und weniger Pflichtfahrten. Jetzt muss das Ganze noch durch Bundestag und Bundesrat. Außerdem hat sich die Bundesregierung auf einen Ausbauplan für den Zivilschutz geeinigt. 10 Milliarden Euro sollen bis Ende des Jahrzehnts zum Beispiel in Ausrüstung, Fahrzeuge und Personal des THW investiert werden. Außerdem soll die Warn-App Nina eine Kartei mit Bunkern oder anderen Schutzräumen bekommen. Russland und China wollen weiter eng zusammenarbeiten. Das haben Kreml-Chef Putin und der chinesische Staatschef Xi betont. Xi warnte außerdem indirekt vor einem zu großen Einfluss der USA. US-Präsident Trump war erst vor wenigen Tagen zu Besuch in China. Die Bundeswehr will ihren Beschaffungs- und IT-Bereich neu aufstellen. Auch der Standort in Dresden soll erweitert werden, wie Verteidigungsminister Pistorius im Bundestag bekannt gegeben hat. Eine konkrete Summe wurde erstmal nicht genannt. Sachsens Wirtschaftsminister Panther hofft auf Aufträge für sächsische Firmen. Der SC Freiburg hat die Sensation verpasst. Das Finale in der Europa League haben die Freiburger verloren. 0:3 stand es am Ende gegen Aston Villa. 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
2: In der Nacht ziehen die letzten Schauer nach Osten ab, dann im Verlauf der Nacht lockert es zunehmend auf und es bleibt trocken. Gegen morgen früh kann sich örtlich Nebel bilden, das alles bei Tiefstwerten zwischen 12 und 6 Grad. Und der Ausblick für eure Region. In und um Leipzig wird es auch morgen wieder wechselhaft. Vor allem früh und abends ist es eher freundlich, zwischendurch im Tagesverlauf kann es dann auch mal zuziehen und vor allem am Nachmittag auch einzelne Schauer geben. Die Temperaturen sind weiter angenehm warm. Morgen mit bis zu 21 Grad in Schkeuditz und 20 Grad maximal in Partenstein. Ab Freitag bleibt es dann trocken und wird richtig sommerlich in Sachsen. Das ganze Wochenende scheint die Sonne durch. Freitag bei bis zu 26 Grad und Samstag legen wir sogar noch eine Schippe drauf. Da geht es dann locker hoch auf bis zu 30 Grad.
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3: Auf der A4 Dresden Richtung Chemnitz, Achtung, zwischen der Raststätte Auerswalder Blick Nord und Chemnitz-Glöser sind Personen auf der Fahrbahn und ein unbeleuchtetes Fahrzeug steht auf dem Standstreifen. Der Rastplatz Bärenholz Ost auf der A93 Richtung Hof ist bis morgen 15 Uhr gesperrt. Im Kreis Bautzen kommt es auf der Straße zwischen dem Abzweig nach Kannewitz und Poschwitz bis Sonntagabend wegen des 30. internationalen VW-Treffens zu Staus und Behinderungen. Stern, Stern und Stern, Stern, das war's mit den Verkehrsmeldungen. Geblitzt wird, keine Blitzermeldungen vorhanden. Staus oder Blitzer einfach melden unter 0800 023.

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1: Achtung, auf der A4 Dresden Richtung Chemnitz, zwischen der Raststätte Auerswalder Blick Nord und Chemnitz-Blöser sind Personen auf der Fahrbahn und ein unbeleuchtetes Fahrzeug steht auf dem Standstreifen. Da bitte besonders vorsichtig fahren.
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1: Kurz vor 12. Ich bin Anna Löwer. Guten Abend. Der Führerschein soll günstiger werden und dafür hat die Bundesregierung jetzt eine Reform auf den Weg gebracht. Was ist denn da genau geplant, Jana Klonikowski?
2: Also damit der Führerschein günstiger wird, soll der Weg dahin weniger kompliziert werden. Und dabei soll unter anderem Online-Theorieunterricht, ein kleinerer Theorie-Fragenkatalog, weniger Pflichtfahrten und mehr Fahrstunden am Simulator oder mit den Eltern helfen. Fahrlehrer und TÜV-Verband halten nicht viel von diesen Plänen. Sie fürchten, dass die Verkehrssicherheit darunter leiden wird. Jetzt muss das Ganze noch durch Bundestag und Bundesrat. Wenn alles ohne Verzögerung läuft, sollen die neuen Regeln ab dem nächsten Jahr greifen.
1: 10 Milliarden Euro für den Zivilschutz. Auch diese Rieseninvestition hat die Regierung nun beschlossen. Mit dem Geld sollen in den nächsten Jahren unter anderem mehr als 1000 Spezialfahrzeuge angeschafft werden. Das THW soll mehr Personal und Ausrüstung bekommen. Das Erzgebirge ist mehr als Weihnachten und Holzkunst. Das wollen Tourismusverband und Wirtschaftsförderung künftig auch über Produkte aus der Gegend zeigen. Unter dem Namen Hier gemacht Erzgebirge entsteht ein offizieller Shop. Mehr von Benno Hille.
3: Los geht es im August mit Merchandise-Artikeln mit dem Logo der Region. Die gibt es im Online-Shop und bei Händlern. Vor dem Weihnachtsgeschäft kommen dann regionale Produkte hinzu. Die Idee stammt von Gründerin Elisabeth Graupner aus Grottendorf. Ziel ist, das Erzgebirge bekannter zu machen, auch über die Grenzen Sachsens hinaus.
1: Aus der Traum vom ersten internationalen Titel. Der SC Freiburg hat das Europa-League-Finale gegen Aston Villa verloren. Mit 0:3 mussten sich die Freiburger geschlagen geben. Damit nimmt der SC kommende Saison auch nicht an der Champions League teil. Bei der Eishockey-WM in der Schweiz hat das deutsche Team einen ersten Punkt geholt, aber knapp gegen Titelverteidiger USA verloren, mit 3:4 nach Penalty-Schießen. Damit bleibt noch eine kleine Chance aufs Viertelfinale. 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
4: Viele Wolken sind heute Abend noch am Start und es kann erst noch mal leicht regnen, später dann eher einzelne Schauer, vereinzelt auch mit Gewitter und Starkregen. In der Nacht zieht das Ganze nach Osten ab und danach lockert's auf. Gegen morgen kann sich auch mal Nebel bilden, bei Tiefstwerten zwischen 11 und 7 Grad. Morgen geht's mit mal mehr, mal weniger Wolken weiter, erst trocken, später sind vereinzelt wieder Schauer drin, bei maximal 22 Grad.
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4: Auf der A4 Dresden Richtung Chemnitz, Achtung, zwischen der Raststätte Auerswalder Blick Nord und Chemnitz-Glöser sind Personen auf der Fahrbahn und ein unbeleuchtetes Fahrzeug steht auf dem Standstreifen. Auf der A93 Richtung Hof ist der Rastplatz Bärenholz Ost bis 15 Uhr gesperrt. Und im Kreis Bautzen kommt es auf der Straße zwischen dem Abzweig nach Kannewitz und Poschwitz bis Sonntagabend wegen des 30. internationalen VW-Treffens zu Staus und Behinderungen. Staus oder Blitzer einfach melden unter 0800 023 und 4 mal die 4.

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1: Kurz vor 12:30. Ich bin Anna Löwer. Ein bezahlbarer Führerschein. Dieses Ziel hat sich die Bundesregierung auf die Agenda gesetzt und jetzt die Reform dafür auf den Weg gebracht. Vorgesehen sind unter anderem weniger Sonderfahrten, ein kleinerer Theorie-Fragenkatalog oder auch Übungsfahrten nur mit den Eltern. Die Bundeswehr will ihren Beschaffungs- und IT-Standort in Dresden ausbauen. Das hat Verteidigungsminister Pistorius im Bundestag angekündigt. Demnach wird der Standort erweitert, die Investitionssumme ist aber noch unklar. Wirtschaftsminister Panther hofft auf neue Arbeitsplätze und Aufträge für sächsische Firmen. Aus der Traum vom ersten internationalen Titel. Der SC Freiburg hat das Europa-League-Finale gegen Aston Villa verloren. Mit 0:3 mussten sich die Freiburger geschlagen geben. Damit nimmt der SC kommende Saison auch nicht an der Champions League teil. Bei der Eishockey-WM in der Schweiz hat das deutsche Team einen ersten Punkt geholt, aber knapp gegen Titelverteidiger USA verloren, mit 3:4 nach Penalty-Schießen. Damit bleibt noch eine kleine Chance aufs Viertelfinale. 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
2: Viele Wolken sind gerade am Start. Dazu kommt noch mal ein Schauer vorbei, der dann Richtung Osten abzieht. Und später wird es auch mal trockener mit ein bisschen Auflockerung. Die Temperaturen liegen jetzt bei 11 bis 7 Grad. Tagsüber bleibt es erstmal eher grau mit gelegentlich leichtem Regen. Später gibt es Schauer und vereinzelt auch Gewitter. Dazu 18 bis 22 Grad.
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2: Auf der A4 Dresden Richtung Chemnitz. Achtung, zwischen der Raststätte Auerswalder Blick Nord und Chemnitz-Glöser sind Personen auf der Fahrbahn und ein unbeleuchtetes Fahrzeug steht auf dem Standstreifen. Auf der A93 Richtung Hof ist der Rastplatz Bärenholz Ost bis 15 Uhr gesperrt. Und im Kreis Bautzen kommt es auf der Straße zwischen dem Abzweig nach Kannewitz und Poschwitz bis Sonntagabend wegen des 30. internationalen VW-Treffens zu Staus und Behinderungen. Staus oder Blitzer einfach melden unter 0800 023 und 4x4.

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0: Am deutsch-französischen Rüstungskonzern KNDS. Das wurde aus Regierungskreisen bekannt. Das Unternehmen baut unter anderem den Kampfpanzer Leopard 2. Mit dem Einstieg erhält Deutschland bei wichtigen Entscheidungen dieselben Rechte wie der französische Staat. In den nächsten Jahren soll der deutsche Anteil dann wieder auf 30% sinken. Wie viel der Bund für die Beteiligung bezahlt, ist noch nicht bekannt. Der Führerschein soll günstiger werden. Und dafür hat die Bundesregierung jetzt eine Reform auf den Weg gebracht. Geplant sind unter anderem Online-Theorieunterricht, ein kleinerer Theoriefragenkatalog und weniger Pflichtfahrten. Jetzt muss das Ganze noch durch Bundestag und Bundesrat. Die Bundeswehr will ihren Beschaffungs- und IT-Bereich neu aufstellen. Auch der Standort in Dresden soll ausgebaut werden. Das hat Verteidigungsminister Pistorius im Bundestag bekannt gegeben. Eine konkrete Summe blieb erstmal offen. Auch der Zeitplan für den Ausbau ist noch nicht bekannt. Pistorius sagte:
1: Wir wollen enger mit Hochschulen zusammenarbeiten, mit Unternehmen und Forschungseinrichtungen aller Art in Deutschland. Die bereits bestehende Präsenz in Dresden wird zum Standort erweitert. Hier wollen wir die Expertise der Region bei Cyber und IT nutzen, Stichwort Silicon Saxony.
0: Der SC Freiburg hat die Sensation verpasst. Das Finale in der Europa League haben die Freiburger verloren. 0:3 stand es am Ende gegen Aston Villa. Die Enttäuschung der Mannschaft ist groß, sagt Trainer Julian Schuster bei RTL nach dem Spiel. Aber
2: dieser heutige Tag ist für uns eine Erfahrung, aus der werden wir lernen, aus der werden wir besser werden. Heute hier 90 Minuten ist alles immer möglich in einem Spiel. Wir haben es nicht gebracht, aber es wird uns stärker machen.
0: Bei der Eishockey-WM in der Schweiz hat das deutsche Team einen ersten Punkt geholt, aber knapp gegen Titelverteidiger USA verloren, mit 3:4 nach Penalty-Schießen. Damit bleibt noch eine kleine Chance aufs Viertelfinale. Radio PSR, neue Nachrichten wieder in einer halben Stunde.
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4: Viele Wolken sind gerade am Start. Dazu kommt noch mal ein Schauer vorbei, der dann Richtung Osten abzieht. Und später wird's auch mal trockener mit ein bisschen Auflockerung. Die Temperaturen liegen jetzt bei 11 bis 7 Grad. Tagsüber bleibt's erstmal eher grau mit gelegentlich leichtem Regen. Später gibt's Schauer und vereinzelt auch Gewitter. Dazu 18 bis 22 Grad.
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4: Auf der A4 Dresden Richtung Chemnitz, Achtung, zwischen der Raststätte Auerswalder Blick Nord und Chemnitz-Glöser sind Personen auf der Fahrbahn und ein unbeleuchtetes Fahrzeug steht auf dem Standstreifen. Auf der A4 Chemnitz Richtung Dresden hat es zwischen Dresden-Hellerau und Dresden-Flughafen einen Unfall gegeben. Auf der A93 Richtung Hof ist der Rastplatz Bärenholz Ost bis 15 Uhr gesperrt. Und im Kreis Bautzen kommt es auf der Straße zwischen dem Abzweig nach Kannewitz und Poschwitz bis Sonntagabend wegen des 30. internationalen VW-Treffens zu Staus und Behinderungen. Staus oder Blitzer einfach melden unter 0800 023 und 4x4.

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1: Kurz vor 2:30. Ich bin Anna Löwer. Die Bundesregierung steigt beim Rüstungskonzern KNDS ein. Aus Regierungskreisen wurde bekannt, dass der Anteil 40% betragen soll. Das deutsch-französische Unternehmen baut unter anderem den Kampfpanzer Leopard 2. Der Führerschein soll günstiger werden. Und dafür hat die Bundesregierung jetzt eine Reform auf den Weg gebracht. Geplant sind unter anderem Online-Theorieunterricht, ein kleinerer Theoriefragenkatalog und weniger Pflichtfahrten. Jetzt muss das Ganze noch durch Bundestag und Bundesrat. Außerdem hat sich die Bundesregierung auf einen Ausbauplan für den Zivilschutz geeinigt. 10 Milliarden Euro sollen bis Ende des Jahrzehnts zum Beispiel in Ausrüstung, Fahrzeuge und Personal des THW investiert werden. Außerdem soll die Warn-App Nina eine Kartei mit Bunkern oder anderen Schutzräumen bekommen. Die Bundeswehr will ihren Beschaffungs- und IT-Bereich neu aufstellen. Auch der Standort in Dresden soll erweitert werden, wie Verteidigungsminister Pistorius im Bundestag bekannt gegeben hat. Eine konkrete Summe wurde erstmal nicht genannt. Sachsens Wirtschaftsminister Panther hofft auf Aufträge für sächsische Firmen. Der SC Freiburg hat die Sensation verpasst. Das Finale in der Europa League haben die Freiburger verloren. 0:3 stand es am Ende gegen Aston Villa. 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
2: Viele Wolken sind gerade am Start. Dazu kommt noch mal ein Schauer vorbei, der dann Richtung Osten abzieht. Und später wird es auch mal trockener mit ein bisschen Auflockerung. Die Temperaturen liegen jetzt bei 11 bis 7 Grad. Tagsüber bleibt es erstmal eher grau mit gelegentlich leichtem Regen. Später gibt es Schauer und vereinzelt auch Gewitter. Dazu 18 bis 22 Grad.
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2: Auf der A4 Chemnitz Richtung Dresden. Achtung, zwischen Dresden-Hellerau und Dresden-Flughafen hat es einen Unfall gegeben. Auf der A93 Richtung Hof ist der Rastplatz Bärenholz Ost bis 15 Uhr gesperrt. Im Kreis Bautzen kommt es auf der Straße zwischen dem Abzweig nach Kannewitz und Poschwitz bis Sonntagabend wegen des 30. internationalen VW-Treffens zu Staus und Behinderungen. Da es insgesamt mehr als eine Meldung gibt, muss die letzte Meldung mit und oder außerdem beginnen. Daher ist der Text ungültig. Staus oder Blitzer einfach melden unter 0800 023 und 4x die 4.

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3: Kurz vor zwei. Ich bin Anna Löwer. Die Rentenkommission der Bundesregierung schlägt laut einem Bericht der Bild-Zeitung vor, das Renteneintrittsalter schrittweise auf 70 Jahre zu erhöhen. Die Anhebung soll demnach bis Anfang der 2060er Jahre erfolgen. Außerdem empfiehlt das Gremium, das Rentenniveau von derzeit 48 auf 46% zu senken. Damit sollen die Finanzen der gesetzlichen Rentenversicherung stabilisiert werden. Die offiziellen Vorschläge will die Kommission Ende Juni vorstellen. Die Bundesregierung steigt beim Rüstungskonzern KNDS ein. Aus Regierungskreisen wurde bekannt, dass der Anteil 40% betragen soll. Das deutsch-französische Unternehmen

0: deutlich zu verbessern, die nicht erst einsetzt, wenn wir uns mit einem möglichen Beschaffungsvorhaben beschäftigen, sondern einer laufenden Sichtung von Markt und Forschung.
1: Der SC Freiburg hat die Sensation verpasst. Das Finale in der Europa League haben die Freiburger verloren. 0:3 stand es am Ende gegen Aston Villa. Die deutsche Eishockey-Nationalmannschaft hat ein vorzeitiges WM-Aus abgewendet. Das DEB-Team verliert gegen die USA mit 3:4 nach Penaltyschießen. Weil es zum Ende der regulären Spielzeit aber 3:3 steht, bekommt Deutschland seinen ersten Punkt und hat noch die Chance aufs Viertelfinale. 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Neue Nachrichten wieder in einer halben Stunde.
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3: Viele Wolken sind gerade am Start. Dazu kommt noch mal ein Schauer vorbei, der dann Richtung Osten abzieht. Und später wird es auch mal trockener mit ein bisschen Auflockerung. Die Temperaturen liegen jetzt bei 11 bis 7 Grad. Tagsüber bleibt es erstmal eher grau mit gelegentlich leichtem Regen. Später gibt es Schauer und vereinzelt auch Gewitter. Dazu 18 bis 22 Grad.
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3: Auf der A4 Chemnitz Richtung Dresden. Achtung, zwischen Dresden-Hellerau und Dresden-Flughafen hat es einen Unfall gegeben. Auf der A93 Richtung Hof ist der Rastplatz Bärenholz Ost bis 15 Uhr gesperrt. Im Kreis Bautzen kommt es auf der Straße zwischen dem Abzweig nach Kannewitz und Porschwitz bis Sonntagabend wegen des 30. internationalen VW-Treffens zu Staus und Behinderungen. Außerdem bitte weiträumig umfahren. Staus oder Blitzer einfach melden unter 0800 023 und 4x4.